0: gutes Zeichen?
1: Nein. Eher nicht.
2: Sieht aus, als ob hier in den letzten Tagen ein fürchterlicher Sturm gewütet hätte.
1: Und dabei ist einiges zu Bruch gegangen. Sehen Sie sich die vier Flugzeuge an.
2: Mein lieber Mann. Aber das sind Beschädigungen, die niemals von keinem noch so starken arktischen Sturm herrühren können.
3: Die Maschinen dürften schwerlich noch zu reparieren sein.
2: Irgendjemand hat sie in Kleinstteile zertrümmert.
1: Gehen wir weiter.
2: Ja.
1: Ist ja wirklich einiges an Neuschnee gefallen.
3: Das da scheint der aus Eisblöcken errichtete Zwinger für die Hunde zu sein.
1: Sieht ganz so aus. Mal sehen.
2: Guter Gott.
1: Was hat das zu bedeuten?
3: Das ist ja abstoßend. Blut. Überall Blut.
2: Jemand hat die Hunde, jeden Einzelnen, auf grauenvollste Weise abgeschlachtet.
3: Warum sollte jemand so etwas tun?
1: Ich weiß es nicht. Unvorstellbar, diese Grausamkeit. Und mit dem Wort abgeschlachtet haben Sie genau erfasst, was hier geschehen ist.
2: Von den armen Tieren sind nur noch die blutigen Knochen übrig geblieben.
1: Jedes Fetzchen Fleisch wurde davon runtergeschnitten. Oder gerissen.
3: Ja. Dieser Geruch. Nein. Was für eine widerwärtige Sauerei.
2: Was ist hier nur passiert?
1: Eins steht jedenfalls fest. Der Sturm hat mit Sicherheit den Hunden nicht das Fell abgezogen und sie verstümmelt. Hier waren andere Kräfte am Werk. Kommen Sie weiter.
2: Ja.
3: Die Zelte! Sehen Sie nur! Die Zelte!
1: Alles kurz und klein geschlagen.
2: Ja. Meine Hoffnung, dass wir hier noch Überlebende finden, schwindet von Meter zu Meter, den wir uns vorwärts bewegen.
3: Sehen Sie! Sehen Sie!
2: Offenbar ein erster Toter. Heben Sie mal die Zeltplane hoch. Da ja.
3: Nein.
1: Das darf doch nicht wahr sein.
2: Man ist offenbar mit den Menschen nicht anders verfahren als mit den Hunden. Nahezu alles Fleisch wurde von den Knochen geschnitten.
3: Nein. Nein.
1: Welch ein bestialisches Werk.
3: Was ist, wenn das hier niemand überlebt hat?
2: Ruhig, ruhig, ruhig, Junge. Ruhig. Wollen Sie sich einen Moment setzen? Sie sehen aus, als ob Sie uns sonst jeden Moment umkippen würden.
3: Ich will mich nicht setzen. Lassen Sie mich. Ich will Klarheit. Was zur Hölle ist hier passiert? Wo sind Leslie, Dr. Lake, Professor Edward und all die anderen?
1: Tja, das ist die Frage. Dr. Lake? Professor Edward? Verdammt! Ist hier noch jemand?
3: Leslie!
2: Diese Stille.
1: Totenstille. Wer immer hier auch gewütet haben mag, scheint jedenfalls jetzt nicht mehr hier zu sein.
2: Trotzdem fürchte ich, sind wir zu spät gekommen.
3: Sie meinen das? Dass hier alle tot sind? Alle?
2: Tja.
1: Danforth, beruhigen Sie sich, verdammt nochmal, auf der Stelle. Gehen wir erstmal weiter. Ja.
4: Sehen Sie nur. Die drei Transportschlitten sind weg.
1: Tatsächlich. Ob der Sturm sie weggeweht haben kann?
4: Also vor den toten Hunden und dem Leichenfund hätte ich das noch für möglich gehalten, aber jetzt. Nein, nein. Die hat jemand benutzt, um von hier zu fliehen. Oder um etwas von hier wegzutransportieren.
1: Ja. Sie haben recht. Das macht ganz den Anschein.
3: Diese gespenstische Stille. Ich halte das nicht aus.
1: Kommen Sie. Gehen wir zurück zu den anderen. Es scheint uns hier derzeit keine Gefahr zu drohen. Wir werden Gruppen bilden, ausschwärmen und uns möglichst schnell ein Bild über die Lage verschaffen.
0: Ja, wir müssen Klarheit darüber bekommen, wer alles dieser Katastrophe zum Opfer gefallen ist.
1: Und wir müssen wissen, was von hier entwendet wurde. Dann sehen wir weiter.
3: Leslie!
1: Hören Sie auf! Das hat doch keinen Zweck. Wir müssen uns bemühen, einen klaren Kopf zu bewahren. Wenn es auch noch so schwer fällt.
3: Wenn Sie tot sind! Alle tot sind!
1: Schluss jetzt!
2: Kommen Sie, mein Junge.
1: Was ist das denn?
2: Was meinen Sie?
1: Das da. Diese sechs, wie soll ich es beschreiben, diese Schneehügel.
2: Ach. Ja. Hätte ich glatt übersehen. Seltsam.
1: Nichts wie hin.
2: Ja. Gute 3 Meter hoch, diese Dinger, schätze ich.
1: Fünfeckig. Alle 6 sind fünfeckig.
2: Und absolut gleichförmig. Was für eine erstaunlich saubere und präzise Arbeit. Immerhin in Schnee ausgeführt.
1: Sehen Sie nur.
2: Das müssen diese merkwürdigen, fünfeckigen, grünen Specksteine sein, die Dr. Lake erwähnte. Jemand hat sie in den Schnee gedrückt.
3: Ob in den Schneehügeln etwas drin ist?
1: Das werden wir gleich wissen. Helfen Sie mir, Nanford.
3: Ja.
1: Sie auch, Parbody.
0: Natürlich, natürlich.
3: Was ist das? Guter Gott, was ist das? Das ist ja ekelhaft.
2: Oh, wie das riecht. Das abstoßend.
1: Wenn ich nicht irre, ist das eins der 14 Exemplare der bisher unbekannten Spezies aus der Kalksteinhöhle. Genauer gesagt, offenbar eins der 6 versehrten Exemplare. Sehen Sie? Es ist verstümmelt.
2: Die Spezies, die genau wie der grüne Speckstein die Schlittenhunde so aggressiv gemacht hat.
1: Bei dem Geruch, den sie verströmen, kein Wunder, oder?
2: Nein, nein.
3: Wie groß die Viecher sind.
1: Gut und gerne über 2 Meter.
2: Eher 2,5, würde ich schätzen.
1: Jetzt bin ich noch gespannter, die übrigen 8 unversehrten Exemplare zu sehen. Sie müssen hier ja noch irgendwo sein.
3: Ist es nicht seltsam? Diese 6 Dinger hier sind nicht auf dieselbe Art abgeschlachtet worden wie all die anderen Lebewesen, die wir hier bisher gefunden haben. Im Gegenteil.
2: Es sieht aus, als habe sie jemand mit allen Ehren bestattet.
1: Stimmt. Bestattet, das ist das richtige Wort. Im Stehen bestattet. In 5-eckigen Schneehügeln. Erstaunlich.
2: Und diese Specksteinamulette sind wie Kultgegenstände in die Vorderfront der Gräber hineingesteckt worden. Sie scheinen also tatsächlich zu diesen, tja, wie soll man sagen, Wesen zu gehören.
1: Wir gingen zurück zum Flugzeug, berichteten unseren Kollegen, was wir im Lager gefunden hatten, und versuchten sie so gut es ging, darauf vorzubereiten, was sie dort erwarten würde. Dann machten wir uns gemeinsam auf, möglichst rasch Licht in das Dunkel zu bringen. Das letzte Zelt, das es zu untersuchen gab, war das, welches offenbar für die Sektion genutzt worden war. Ich hatte es daher zur Chefsache erklärt. Es war eines der wenigen Zelte, welches der Zerstörungswut des Sturmes oder des unbekannten Aggressors entgangen war. Parbody und der leichenblasse Danforth waren an meiner Seite, als ich mich bereit machte, es zu betreten.
2: Nach Zählung der Hundeskelette steht eindeutig fest, dass 2 Tiere fehlen.
3: Bisher wurden 8 Leichen gefunden. Es konnten alle, teilweise zwar nur mit großer Mühe, aber immerhin identifiziert werden. Die Gesichter waren Gottlob nicht so stark verletzt.
1: Ja, schon gut. Wer fehlt?
4: Dr. Lake, Leslie Carroll, Professor Atwood und der junge Gedney.
1: Gedney, merkwürdig. Was hat das alles nur zu bedeuten?
4: Das wüssten wir wohl alle gern. Ihr Einverständnis voraussetzend, habe ich die anderen gebeten, die Überreste unserer Kollegen zu bestatten.
1: Natürlich. Keinem Angehörigen sollte zugemutet werden, derart ausgeweidete und verunstaltete Leichname zu sehen.
4: Für die Dokumentation habe ich Fotos machen lassen, die natürlich nicht für die Allgemeinheit bestimmt sind.
1: Irgendeine Spur von den 8 intakten Urzeitwesen?
4: Nein. Nicht die geringste.
3: Ob vielleicht...
1: Es ist viel zu früh, irgendwelche Vermutungen anzustellen. Dafür stehen wir alle noch viel zu sehr unter dem Eindruck der schrecklichen Dinge, die wir bisher sehen mussten.
4: Ein Massaker ungeahnten Ausmaßes hat hier stattgefunden. Und ich bezweifle ernsthaft, dass es irgendjemand von unseren Kollegen überlebt hat.
3: Wie können Sie nur so etwas sagen?
4: Ich weiß. Ich weiß, dass Sie immer noch hoffen, junger Freund, aber ich fürchte, wir werden den Tatsachen ins Auge sehen müssen.
3: Halten Sie das, wie Sie wollen, und ich halte es, wie ich will.
1: Lassen Sie ihn doch hoffen, Parbody. Die Hoffnung ist vielleicht das Einzige, was uns noch bleiben wird.
4: Vermutlich haben Sie recht.
1: Kommen Sie, schauen wir uns an, was uns im Inneren des Zeltes erwartet.
3: Genau.
4: Oh.
3: Nein!
4: Was zum Teufel?
3: Es ist ja grauenhaft.
1: Nichts für jemanden mit schwachem Magen. Hier wurde seziert, aber nicht das prähistorische Fundstück. Zumindest nicht als letztes.
4: Was für ein Gemetzel.
3: Ich kann gar nicht hinsehen. Wer sind die beiden, die da auf dem Tisch liegen?
1: Eine Frau und ein Mann.
4: Ist zwar nicht mein Fachgebiet, aber ist die Sektion der Körper nicht recht, wie soll ich sagen, unsachgemäß und grob ausgeführt worden?
1: Ich stimme Ihnen zu. Dennoch hat offenbar jemand versucht, wenn auch stümperhaft, sich ein Bild zu machen, wie der weibliche und der männliche Körper des Menschen aufgebaut ist.
3: Die Frau, ist das Miss Carroll, Professor Dyer?
1: Nein. Nein, ich fürchte, Dr. Lake ist das Opfer dieser furchtbaren Prozedur geworden.
4: Der Mann ist Professor Atwood. Arme Kollegen, welch ein brutales Ende haben Sie gefunden.
1: Hier liegt noch ein ebenfalls komplett aufgebrochener Hund. Fehlt also nur noch einer zur Vollzähligkeit auf der Hundeseite.
3: So wie Miss Carroll und Gildney auf der Menschenseite.
4: Ob die beiden das alles hier angerichtet haben können?
3: Was für ein Unfug! Das glaube ich nie und nimmer. Miss Carroll hatte außerdem mit Gildney nie das Geringste zu schaffen.
1: Seltsam ist es trotzdem, dass ausgerechnet die jüngste Frau und der jüngste Mann aus dem Team fehlen. Und immer noch ein Hund.
4: Ich werde hier alles durchfotografieren lassen. Und dann können auch diese beiden armen Kollegen bestattet werden.
1: Ja. Ach, einen Moment. Da fällt mir noch etwas ein.
4: Ja?
1: Dr. Lake sagte doch kurz, bevor die Verbindung abriss, etwas von Aufzeichnungen und Seziertisch.
4: Stimmt.
1: Was kann sie damit gemeint haben?
3: Da, unter der Tischplatte, da steckt etwas.
4: Ein Buch.
1: Ja, Dr. Lakes Aufzeichnungen. Sie hat sie hier für uns versteckt.
4: Hoffentlich ist durch das viele runtergelaufene Blut nicht alles unleserlich geworden.
1: Nein. Das beeinträchtigt Gottlob nur den Umschlag. Möge die Lektüre Licht in das Dunkel bringen. Ich werde mich sofort darin vertiefen. Veranlassen Sie beide in der Zwischenzeit, dass hier die Spuren gesichert und die Kollegen beigesetzt werden.
4: Ja, aber...
1: Natürlich. Ich halte Sie auf dem Laufenden. So vertiefte ich mich also in die Protokolle von Dr. Laney Lake.
5: Die in der Kalksteinhöhle entdeckten Objekte sind zwischen 2 Meter und 2,50 Meter lang. Der Rumpf ist mit 5 Laufwülsten ausgestattet. Diese haben an der Basis einen Durchmesser von ca. 90 cm und verjüngen sich zu ca. 30 cm. Am Ende sind sie dreieckig. Die Körper sind dunkelgrau, flexibel und unendlich zäh. In gefaltetem Zustand angetroffen wurden zusätzlich ein paar membranartige Schwingen von derselben Farbe. Sie sind in den Furchen zwischen den Wülsten angewachsen. Das Gerüst der Schwingen ist drüsen- bzw. röhrenartig. Die ausgebreiteten Schwingen haben ein gesägtes Rund, ähnlich einem Fledermausflügel. Es gibt neben den 5 offenbar für die Fortbewegung an Land zuständigen Wülsten und den Schwingen auch 5 Tentakeln, die wohl als Arme genutzt wurden. Sie sind sehr muskulös, erinnern mich an die Arme primitiver Haarseesterne. Jedes Tentakel spaltet sich an mehreren Gelenken weiter auf, sodass am Ende jeder dieser Arme über genau 25 fingerartige Kleinsttentakeln verfügt. Am oberen Ende des Rumpfes befindet sich der knollenartige Hals mit kiemenähnlichen Merkmalen. Darauf sitzt ein fünfeckiger, gelblich gefärbter und an einen Seestern erinnernder Kopf. Atmungsöffnungen und lange, drahtige Wimpern an allen Seiten sind zu erkennen. Rot-irisierende Kugeln, durch eine Hautmembran abdeckbar, fungieren an jeder der 5 Seiten wohl als Augen. Alles an den Körpern ist ungewöhnlich muskulös. Die Wesen müssen ungeheuer stark gewesen sein und über ein hochentwickeltes System von verschiedenen Sinnesorganen verfügt haben. Ich weiß, es klingt verrückt, aber diese erste oberflächliche Betrachtung unseres Sensationsfunds lässt mich an die Legenden in vielen verschiedenen Kulturen und Mythologien denken, dass Wesen aus dem All auf die Erde gekommen sind und hier aus Versehen oder auch nur zum Spaß alles uns bekannte irdische Leben erschaffen haben. Unsere vordringliche Aufgabe wird es nun sein, die 14 Exemplare unbeschadet ins Lager zu schaffen und dabei die Hunde von ihnen fernzuhalten. Sie bellen wie rasend und lassen sich kaum beruhigen. Mit Fug und Recht kann ich schon jetzt feststellen, dass ich vor dem vielleicht wichtigsten wissenschaftlichen Fund der letzten Jahrzehnte stehe. Professor Dyer sollte sich nachträglich noch schämen, dass er zunächst nicht einsehen wollte, wie wichtig es war, der Spur im Schieferblock nachzugehen. Gut, dass wir es getan haben. Denn sonst hätten wir nie die höchsten Berge der Welt und nun das hier entdeckt. Es gestaltete sich nicht ganz einfach, die Körper ins Lager zu transportieren, da sie überraschend schwer waren. Wir haben ein großes, beheiztes Zelt dazu ausersehen, die gefrorenen Exponate aufzutauen. Ich kann die Sektion kaum erwarten. Ich habe mit Leslie besprochen, dass wir diese zunächst an einem der beschädigten Exemplare vornehmen werden.
6: Oh, Igitt.
5: Nicht gerade ein Maiglöckchen-Parfum, nach dem unser Fund duftet, was, Leslie?
6: Oh, das riecht ja widerlich. Kein Wunder, dass die Hunde gar nicht mehr aufhören wollen zu bellen.
5: Das Vieh könnte dreimal so stark stinken und ich würde trotzdem meinen rechten Arm dafür opfern, es untersuchen zu dürfen. Dieser Fund wird die Biologie von Grund auf revolutionieren, denn der vor uns liegende Organismus ist auf keinen Fall das Produkt irgendeines uns bisher bekannten Zellwachstums. Das kann mit an Sicherheit grenzender Wahrscheinlichkeit bereits festgehalten werden.
6: Wie ich sehe, bist du schon durch mit der Sektion.
5: Ja, gerade habe ich das Protokoll abgeschlossen.
6: Sieht fast so aus, als seien durch die Konservierung in den speziellen klimatischen Bedingungen der Kalksteinhöhle sogar die inneren Organe noch alle intakt.
5: Mhm. Ich denke, so ist es auch. Ich habe hier an einem dieser Wulstbeine ein paar vorsichtige Schnitte gemacht.
6: Und?
5: Eine ekelerregend stinkende dunkelgrüne Flüssigkeit ist ausgetreten. Ich habe bereits Proben entnommen.
6: Du meinst, das Ding da verfügt über eine Art Blutkreislauf?
5: Über etwas Ähnliches jedenfalls, ja. Noch ist es nicht ganz aufgetaut, daher... Was war das?
6: Keine Ahnung. Klang komisch. Wie ein Pfeifen.
5: Hm. Naja. Meine ersten Beobachtungen an der Fundstelle habe ich bereits überprüft und sie im Großen und Ganzen bestätigt gefunden.
6: Gibt es Hinweise auf Verdauungsorgane?
5: Ja, hier, diese rötlichen Röhren sind wohl für die Ausscheidung zuständig.
6: Ah ja. Schon wieder.
5: Verdammt, was ist das nur?
6: Merkwürdig.
5: Na, jedenfalls macht mir die Atmung noch Kopfzerbrechen. Das Ding scheint offensichtlich amphibisch zu sein, kann also sowohl an Land als auch im Wasser atmen.
6: Und verfügt zudem über diese gewaltigen Schwingen. Ob es wirklich auch fliegen konnte?
5: Auszuschließen ist das nicht. Ich habe hier seitlich bereits einen Schnitt gemacht, um mir das Nervensystem genauer anzusehen. Es ist geradezu erstaunlich.
6: Inwiefern?
5: Etwas derart Kompliziertes und Hochentwickeltes habe ich noch nie zuvor gesehen.
6: Du hast doch den Kopf geöffnet. Gibt es...
5: Ja, ein fünfteiliges Gehirn.
6: Fünf scheint für diese Wesen eine wichtige Zahl zu sein.
5: Was uns auch wieder an die grünen Specksteine denken lässt.
6: Besteht noch ein Zweifel, dass sie zu den Wesen gehören? Ja, womöglich sogar von ihnen geschaffen wurden.
5: Von meiner Seite nicht.
6: Da wieder.
5: Das geht einem ja durch Mark und Bein.
6: Wenn doch bloß die Hunde aufhören würden zu bellen.
5: Jetzt wird es mir aber wirklich zu bunt. Professor Edward?
7: Ja?
5: Kommen Sie bitte mal kurz.
7: Ja. Was gibt's denn?
5: Miss Carroll und ich können unmöglich unter diesen Umständen konzentriert arbeiten.
7: Was meinen Sie?
5: Dieses Jaulen und Bellen der Hunde ist ja eine Sache, aber jetzt auch noch dieses nervtötende Pfeifen. Das geht wirklich zu weit.
7: Pfeifen? Was denn für ein Pfeifen?
6: Was das ist, wüssten wir auch gern.
5: Kommen Sie herein, dann können Sie es sicher gleich selbst hören.
7: Sie haben es ja sehr behaglich hier.
6: Man gewöhnt sich daran.
7: Ach, wirklich?
5: Ja, ganz bestimmt.
7: Sie haben ja schon kräftig geschnippelt. Grünes Blut?
5: Sieht ganz so aus.
7: Unser Fund ist also wirklich dem Tierreich zuzuordnen?
5: Zumindest verfügt er zu 3/4 über die wichtigsten Klassifizierungsmerkmale.
6: Aber es gibt noch genügend Punkte, die uns Rätsel aufgeben.
7: Haben Sie der Spezies denn schon einen Namen gegeben? Als Ihr Finder steht Ihnen dieses Recht ja zu, Dr. Lake.
5: Da ich bei Ihrer Betrachtung immer wieder an diesen Mythos von den Wesen aus dem All denken muss, die auf die Erde gekommen sind und das Leben hier erschufen, schlage ich vor, sie die alten Wesen zu nennen. So habe ich das auch schon in meinem Bericht über die Sektion vermerkt.
7: Klingt hübsch.
6: Ja, das passt.
7: Oh. Guter Gott, habe ich mich erschreckt.
6: Das ist das Geräusch.
5: Können Sie sich erklären, was das ist?
7: Nein, kann ich nicht.
6: Oh. Oh. Oh.
5: Nur Scherben, nichts passiert, nichts passiert.
7: Schlägt Ihr altes Wesen etwa noch um sich?
5: Unfug, das ist tot. Toter geht es gar nicht. Es ist allerdings noch immer nicht zur Gänze aufgetaut. Sicher hat einer der Arme nur gerade seine Position verändert, weil er nun eisfrei ist.
6: Da wieder!
7: Das kommt von nebenan. Was ist denn da?
5: Das zählt zum Auftauen der anderen 13 alten Wesen.
6: Aber was sollte dieses Pfeifen hervorbringen? Da ist doch nichts!
5: Nein, nichts außer den Exponaten und den Benzinheizöfen.
7: Das werde ich sofort kontrollieren. Sie bleiben hier.
6: Natürlich. Wir haben hier sowieso noch zu tun.
7: Daniels! Fowler! Sofort zu mir!
8: Gibt's den Professor Edward?
7: Kommen Sie bitte mit.
5: Du kannst bitte schon mal mit dem Fotografieren beginnen, Leslie.
6: Mach ich.
5: Leslie, spinnst du?
6: Es hat sich bewegt. Das Ding hat sich bewegt.
5: Quatsch. Es kann sich nicht bewegen. Es ist tot und nicht gerade erst seit eben, sondern seit ein paar Millionen Jahren.
6: Nein. Ich schwöre dir, es hat sich bewegt.
5: Sicher ist nur irgendeine Partie des Körpers gerade aufgetaut.
6: Nein, es hat sich bewegt. Oh, hättest du doch nur gerade in dem Moment hingeschaut.
5: Hab ich aber nicht.
6: Ah, da, wieder, siehst du? Siehst du?
5: Tatsächlich. Merkwürdig.
6: Geh da bitte nicht zu nah dran.
5: Sei nicht albern. Glaubst du etwa, es packt mich mit seinen 5x25 Tentakeln? Also Leslie, wirklich. Darum kümmert sich Edward, aber...
6: Es lebt, es bewegt sich!
5: Würdest du dich bitte beruhigen? Es kann nicht leben, weil es...
6: Aber ich habe es doch gesehen!
5: Das ist sicher nur eine nervenbedingte Muskelkontraktion wegen der Temperaturveränderung, nichts weiter.
6: Da wieder! Ich bleibe nicht in diesem Zelt, auf keinen Fall!
5: Leslie, ich...
6: Da sieh nur, wie es sich aufbaut! Es lebt, es lebt!
5: Professor Edward!
6: Lady, was passiert hier? Was passiert hier?
5: Mein Buch. Hier mit den Aufzeichnungen.
6: Was willst du denn jetzt damit?
5: Gib es mir schon verdammt nochmal.
6: Ja. Geh nicht so nah an das Ding ran.
5: Nein, nein.
6: Komm, wir müssen hier raus. Oh. Es richtet sich schon auf.
5: Zum Funkgerät, schnell. Zum Funkgerät, Leslie.
6: Ja.
5: Guter Gott. Was geschieht hier? Was geschieht hier bloß?
6: Sie sind überall. Sie sind schon überall.
5: Wir müssen Daya benachrichtigen.
7: Dr. Lake, die Situation droht außer Kontrolle zu geraten.
6: Sie sind ja blutüberströmt.
5: Kommen Sie, wir müssen einen Funkspruch an Daya senden.
7: Unbedingt.
6: Und ich werde Sie verbinden.
5: Da lang.
7: Ja.
6: Vorsicht.
5: Oh, verdammt.
6: Mein Gott, Sie kommen.

0: Alles erledigt, Taya. Die Beisetzungen sind vorgenommen.
1: Gut. Gibt es darüber hinaus etwas Neues?
2: Wir haben die Aufstellung fertig, was neben Miss Carol, Geldney, dem einen Hund, den 8 Uhr zeitlichen Funden und den 3 Schlitten sonst noch fehlt.
1: Ich höre.
0: Seltsamerweise fast durchweg alle Instrumente, alles an Fachliteratur und das gesamte Schreibmaterial. Auch sämtliche Taschenlampen, Batterien, die Benzinvorräte, die Heizgeräte, Reservezelte und Pelzanzüge.
2: Auch alle Fälle der getöteten Hunde sind verschwunden.
1: Und die Lebensmittel?
0: Ebenfalls verschwunden. Abgesehen von vielen auf merkwürdig unsachgemäße Weise geöffneten Konservendosen.
1: Mhm. Zeigen Sie mal.
0: Ja, hier.
1: Seltsam.
2: Im Lebensmittelzelt schlugen unsere mitgebrachten Hunde besonders stark an.
0: Stimmt. Es war kaum möglich, sie noch festzuhalten.
2: Es roch dort ähnlich stark wie in dem Zelt, das...
1: Das für das Auftauen der 14 Funde genutzt wurde.
2: Ja, genau. Mit dem Speisesalz wurde zudem heftig rumgeaßt.
1: Was soll das heißen?
2: Wir fanden Spuren überall dort, wo...
0: Wo Fleisch von Knochen geschnitten wurde.
2: Ja.
0: Als ob jemand es als Pökelsalz verwendet hätte.
2: Außerdem sind alle Zündhölzer verschwunden.
0: In einem Zelt lagen merkwürdigerweise Unmengen davon abgebrannt am Boden. Als ob jemand damit geübt hätte.
1: Rätsel über Rätsel.
0: Es ist wirklich zu ärgerlich, dass der vor unserer Ankunft gefallene Neuschnee alle verwertbaren Spuren zugedeckt hat.
2: Ja.
1: In der Tat. Sonst wäre es uns jetzt ein leichtes, den Schlitten zu folgen.
0: Gab es denn irgendeinen neuen Anhaltspunkt in Dr. Lakes Aufzeichnung?
1: Durchaus. Darüber möchte ich aber erst dann sprechen, wenn wir die Verfolgung der 3 Schlitten erfolgreich aufgenommen haben.
0: Aha. Sie wollen...
1: Genau, sie aus der Luft verfolgen. Es muss sofort aller unnötiger Ballast aus dem Flugzeug entfernt werden. Sie werden die Maschine fliegen, Danforth. Und ich werde mit dem Feldstecher Ausschau halten. Es ist unsere einzige Möglichkeit, das Gelände großräumig von oben abzusuchen.
2: Sie glauben also, Miss Carol und Geldney sind noch am Leben?
1: Ich weiß es nicht. Genau darüber gilt es, sich Klarheit zu verschaffen.
0: Sollten die beiden wirklich dieses Blutbad hier angerichtet haben? Dann all diesen Kram und zudem noch die 8 Biester aus der Kalksteinhöhle zusammengepackt haben und mit einem einzigen Hund, aber gleich 3 Schlitten losgezogen sein in diese monströsen Berge? Das ist doch an Absurdität kaum zu übertreffen.
1: Ich stimme Ihnen zu. Die Alternative, dass andere die Täter waren, schmeckt mir aber ebenso wenig. Beeilen wir uns also, der Wahrheit auf den Grund zu gehen.
2: Ich werde die Maschine also volltanken lassen?
1: Unbedingt. Wir werden nicht eher hierher zurückkehren, bis wir die Schlitten ausfindig gemacht haben.

0: So stiegen wir also auf und drehten unsere Runden über den Gletscherfeldern der Vorgebirgskette. Von den drei Schlitten, geschweige denn von den Vermissten, fehlte jedoch weit und breit jede Spur. Ich machte diverse Luftaufnahmen der Berge. Denn je näher wir den höchsten Gipfeln kamen, desto mehr faszinierten uns die kubischen Gebilde an den Berghängen.
1: Das Gewirr mit seinen regelmäßig angeordneten Schächten, Höhlen oder Türen erinnert stark an die Ruinenstädte der ausgestorbenen Urbevölkerung Südamerikas, nicht?
2: Ja, ich musste vorhin auch an die Ruinen von Machu Picchu in den Anden denken.
1: Das Erstaunlichste ist diese vollkommene Symmetrie.
2: Sie haben recht.
1: Wir fliegen bereits auf 23.750 Fuß. Soll ich noch höher gehen?
2: Ich schlage vor, durch diesen Pass dort, diese Schneise im höchsten Gipfel zu fliegen, um einen Blick dahinter werfen zu können. Schaffen Sie das, uns da durchzufliegen?
1: Das wird nicht einfach, aber ich denke schon. Glauben Sie, es könnte den Flüchtenden gelungen sein, die Schlitten bis hier heraufzuziehen?
2: Ich wüsste nicht, wo sie sonst stecken sollten. Immerhin konnten wir bisher...
1: Heraufzuziehen?
2: Ich wüsste nicht, wo sie sonst stecken sollten. Immerhin konnten wir bisher keine Spur von ihnen entdecken.
1: Dann ziehe ich das Flugzeug also hoch.
2: Ja, bitte. Wir müssen einen Blick in das Innere dieses Bergmassivs

0: gewaltig!
1: Abbrechen! Manöver sofort abbrechen!
0: Ich krieg uns nicht aus dem Sog herausgesteuert!
1: Verdammt, wir dürfen nicht riskieren, dass der Wind uns gegen die Felswände drückt! Danforth! Was machen Sie? Was machen Sie denn?
0: Ich versuche uns das Leben zu retten!
1: Drehen Sie bei! Sie müssen beidrehen! Das gibt sonst ein Unglück!
0: Es geht nicht mehr! Es ist wie ein Sog! Ich kann die Maschine nicht mehr steuern! Wir werden in den Pass hineingesaugt!
1: Halten Sie Kurs, verdammt nochmal! Halten Sie Kurs! Vorsicht! Steuern Sie von den Felsen weg!
0: Ja! Ich sehe Licht! Das Licht! Da vorne geht es wieder raus!
1: Drauf zuhalten! Drauf zuhalten!
0: Gleich! Gleich! Jetzt! Der Zug hat nachgelassen. Aber was ist das?
2: Das kann doch nicht wahr sein. Eine Stadt.
1: Das ist ganz sicher eine Stadt.
0: Die Stadt, die wir vom Flugzeug aus gesehen haben und für eine polare Luftspiegelung hielten.
1: Ja.
0: Die Stadt mit den röhrenartigen Brücken, den minarettartigen Türmen, den aus grauen Felsplatten gebauten kubischen Häusern. Es war keine Luftspiegelung.
1: Doch, es war eine. Aber eine, die von hier, aus dem inneren Kegel der Berge des Wahnsinns, auf seltsame Weise an den Himmel projiziert wurde.
0: Kennen Sie den Film Metropolis?
1: Von Fritz Lang, ja.
0: Was wir vor uns sehen, erinnert daran, nicht?
1: Sie haben recht, die Stadt ist in ihren Ausmaßen kaum zu erfassen.
2: Welche unbekannte Hochkultur war imstande, etwas derart atemberaubend Schönes zu schaffen?
0: Und warum haben diese Wesen ihr Domizil wieder aufgegeben?
2: Tja, das ist die Frage. Meinen Sie, dass es Ihnen gelingen würde, hier in dieser Steinwüste irgendwo sicher zu landen?
0: Ich denke schon.
2: Aber erst durchfliegen wir das gesamte Tal einmal, sodass ich Luftaufnahmen machen kann. Mhm. Dann schauen wir uns am Boden mal genauer um.
0: In Ordnung.
3: Wie benommen starrten wir während des Rundflugs auf das beeindruckende Panorama der Ruinenstadt hinab. Unablässig mussten wir einander daran erinnern, dass dies kein Traum war. Die Gestalt der Bauwerke war unterschiedlich. Sie waren sowohl konisch als auch terrassenartig geformt. Zudem gab es pyramidenartige Gebäude. Es ragten aber auch gewaltige Zylinder und Quader aus dem Steinlabyrinth heraus. Reichen Gebrauch hatten die Erbauer auch vom Prinzip des Bogens gemacht. In der Glanzzeit der Stadt musste es wohl auch Kuppeln gegeben haben. Alles war nun unglaublich verwittert und zu einem nicht unerheblichen Teil unter einer dichten Eisdecke verborgen. Danforth war ein versierter Pilot. Und so gelang ihm eine sichere Landung auf einem langgestreckten, zentralen Platz. Wir stehen vor den monströsen Überresten von etwas, das kein Mensch vor uns je gesehen hat, Danforth.
0: Es sei denn, Miss Carroll und Gildney haben bereits vor uns hierher gefunden.
3: Stimmt. Wer hätte gedacht, dass es noch so etwas zu entdecken gibt auf unserer Welt? Eine zivilisatorische Glanzleistung. Errichtet lange, bevor jede bekannte Menschenrasse existierte.
0: Irgendwie hat der Ort aber auch etwas Furchteinflößendes.
3: Ja.
0: Man fühlt sich so klein und unwichtig angesichts dieser uns umgebenden Monstrosität.
3: Mhm. Das ist nicht von der Hand zu weisen. Bei allem Entdeckerdrang kann auch ich ein leichtes Unbehagen nicht unterdrücken.
0: Wenn wir auf dem Grunde des Ozeans wären, dann hätten wir wohl gerade das sagenumwobene Atlantis entdeckt.
3: Seltsam, dass Sie das sagen. Ja, an Atlantis musste ich auch gerade denken. Kommen Sie, wir nehmen nur eine leichte Ausrüstung mit, vor allem die Kamera, und schauen uns mal ein wenig hier um.
0: Soll ich auch die Taschenlampen einstecken?
3: Unbedingt. Wir wollen ja sicher auch mal in das eine oder andere Gebäude reingehen.
0: Gut. Einen Moment.
3: Kein Problem. Wir haben keine Eile. Suchen Sie in aller Ruhe alles zusammen.
0: Ja, so. Jetzt habe ich alles.
3: Gut. Dann kommen Sie.
0: Ja. Seltsam.
3: Und was meinen Sie?

0: verwitterten Ornamente an den Gebäuden. Sie weisen eine eigenartige große Zahl von fünfeckigen Strukturen auf, ähnlich den
1: grünen Specksteinen an den Gräbern der alten Wesen. Ja. Danke für den Hinweis. Wäre mir sonst glatt entgangen.
0: Wenn wir annehmen, dass die Specksteine Kultgegenstände dieser... Wie haben Sie sie gerade genannt?
1: Alte Wesen. Dr. Lake nannte sie so in ihrem Bericht.
0: Wenn diese Formen also den alten Wesen zugeordnet werden müssen und wir hier überall diese Strukturen finden, dann...
1: Was ist denn?
0: Haben Sie nicht dieses merkwürdige Geräusch gehört? Klang wie ein Pfeifen.
1: Ich habe nichts gehört.
0: Irgendwie unheimlich.
1: Ah, da ist schon wieder so ein Fünfeck. Fotografieren Sie es bitte.
0: Ja.
1: Ah. Sehen Sie mal da drüben.
0: Das muss mit Abstand das größte Gebäude hier sein.
1: Ja. Eine vollkommen neue Dimension von groß, würde ich sagen. Gewaltig. Scheint so eine Art Halle zu sein. Ein Versammlungsort.
0: Diese Ausmaße. Unglaublich. Wie beeindruckend muss das erst in intaktem Zustand und mit Dach gewirkt haben.
1: Tja. Ob wir über den Schutthaufen da mal hineinklettern?
0: Unbedingt. Ich bin dabei.
1: Also schön. Dann kommen Sie.
0: Das lasse ich mir nicht zweimal sagen.
1: Passen Sie bloß auf, dass Sie nicht stürzen.
0: Nein, nein.
1: Ich bin auch eher um die Kamera besorgt.
0: Verstehe.
1: Scheint wirklich so eine Art Versammlungs- oder Kultstätte zu sein. Sehen Sie? Reste von einer Statuenallee.
0: Sie führt zu diesem Eingang da drüben hin. Er scheint in tiefer gelegene Bereiche zu führen. Ob wir...
1: Ja, das sollte uns durchaus einen Blick wert sein. Jetzt kommen die Taschenlampen zum Einsatz. Na, wo bleiben Sie denn?
0: Ich komme schon.
1: Beeilen Sie sich. Ich bin gespannt, was uns dort in der Dunkelheit erwartet.
0: Macht ab hier einen besser erhaltenen Eindruck, nicht?
1: Allerdings. Ah, hochinteressant. Geben Sie mir bitte meine Lampe.
0: Hier.
1: Danke. Ein Labyrinth von Gängen. Meine Güte, so viele Abzweigungen. Wir müssen aufpassen, dass wir uns nicht verirren.
0: Keine Sorge, ich habe Kreide dabei. Wir können unsere Wege also markieren.
1: Perfekt. Wissen Sie was? Ich glaube, diese Stadt wurde vor Urzeiten nicht aufgrund einer plötzlich eintretenden Katastrophe, sondern mit Vorsatz verlassen. Alles hier macht so einen aufgeräumten Eindruck.
0: Stimmt. Es gibt keinerlei Möbelreste oder irgendwelche herumliegenden Kulturgegenstände. Nichts. Ja.
1: Als sei man von langer Hand geplant mit Sack und Pack woanders hingezogen.
0: Aber aus welchem Grund sollte man eine solch prächtige Stadt vorsätzlich aufgeben? Das ergibt doch erst einmal wenig Sinn, oder?
1: Wenn wir Glück haben, gibt es irgendwo Malereien an den Wänden, die etwas über die Geschichte dieses Ortes erzählen.
0: Das wäre natürlich in der Tat ein Geschenk.
1: Stecken Sie lieber schon mal das Blitzlicht auf die Kamera, damit wir entsprechend vorbereitet sind.
0: Ja, gut.
1: Es liegt, trotz aller ausgearbeiteten Feinheiten, etwas zutiefst Unmenschliches in diesen Dimensionen, Proportionen und Dekorationen der Bauwerke.
0: Gut beschrieben. So empfinde ich das auch. Wo wollen wir unsere Suche nach den Hinweisen auf die Erbauer beginnen?
1: Ich schlage vor, dort drüben.
0: Moment, ich mache eine Kreidemarkierung. So. Ah, der Gang öffnet sich zu einer weiteren großen Halle.
1: So groß, dass unsere beiden Taschenlampen sie nicht zur Gänze erhellen. Der Schein dringt nicht bis zur Decke empor.
0: So etwas zu konstruieren. Was für eine Leistung.
1: Ah, sehen Sie mal. Als ob wir es geahnt hätten. Ringsum läuft ein gewaltiger, reliefartiger Bilderfries. Ist recht gut erhalten.
0: Fantastisch.
1: Ein eigenartiger Malstil, aber... Vielleicht
0: gelingt es uns dennoch herauszulesen, was wir wissen möchten.
1: Da drüben. Das scheint das erste Bild zu sein.
0: Ah. Jetzt haben Sie es aber doch auch gehört, oder?
1: Ja, merkwürdig.
2: Hallo? Ist da jemand?
0: Das gefällt mir nicht.
1: Machen Sie nicht so ein Gesicht. Sie sehen ja aus, als ob Sie einen Geist gesehen hätten.
0: Ich habe das Gefühl, wir sind hier nicht allein.
1: Unfug. Wenden wir uns nun lieber dem Fries zu. Das sieht ja fast aus wie Landkarten, oder? Wie astronomische Karten. Ha! Sehen Sie, hier!
0: Eine Darstellung dieser von Dr. Lake gefundenen alten Wesen.
1: Danforth, ich glaube, wir stehen vor einer Entdeckung, die alles, was wir bisher über die Evolution zu wissen glaubten, über den Haufen werfen wird.
0: Sie glauben?
1: Ja! Hier haben wir den Beweis, dass die Legenden von den mächtigen Wesen, die von fernen Sternen auf die Erde kamen, wahr sind. Ihre Macht muss alles übertroffen haben, was wir uns je vorzustellen imstande wären.
0: Unglaublich.
1: Sehen Sie, hier ist die Ankunft der sternköpfigen alten Wesen auf der im Entstehen begriffenen Erde dargestellt. Zu dem Zeitpunkt gab es noch keinerlei Leben auf unserem Planeten. Offenbar waren die Ankömmlinge imstande, den Weltraum mit Hilfe ihrer membranartigen Schwingen zu durchqueren. Na, was ist denn? Fotografieren Sie schon?
0: Ja.
1: Ah! Und hier sieht man, wie sie beginnen, ihre Stadt zu errichten und zu Ernährungszwecken das erste Leben schaffen.
0: Und zwar im Meer.
1: Ja. Im Meer.
0: Hier erschaffen sie offenbar kräftige Arbeitstiere.
1: Ja, eher so eine Art kräftige Sklaven. Unheimlich sehen die aus, nicht?
0: Allerdings. Ganz schön groß im Vergleich zu ihren Herren.
1: Das kann man wohl sagen. Quallenartig, glibberig. Beinahe formlos.
0: Sie scheinen so eine Art Schleim abzusondern. Sehen Sie hier?
1: Ja, stimmt. Ihrer Kraft und Stärke haben die alten Wesen die Errichtung der vielen größeren Bauwerke zu verdanken. Vor allem zunächst wohl unter der Wasseroberfläche, wo es auch Städte gab. Später dann auch an Land. Wie unglaublich widerstandsfähig der Organismus der alten Wesen war. Sie waren imstande, den Bedingungen in großer Höhe, ja sogar im All standzuhalten. Aber ebenso gut konnten sie in den Tiefen des Ozeans überleben und auch an Land.
0: Atemberaubend.
1: Ah, das ist interessant. Sehen Sie mal, Danforth. Hier sind die Begräbnisstätten für ihre Verstorbenen zu sehen.
0: Fünfeckige Hügel, wie wir sie im Lager vorgefunden haben. Aber das würde ja bedeuten, dass...
1: Dass von diesen Wesen noch welche am Leben sind, ja.
0: Dieses Pfeifen macht mir Angst. Es scheint näher zu kommen.
1: Ich werde hier sicher nicht weggehen, ehe wir alles angeschaut und durchfotografiert haben. Ah, sehen Sie mal. Hier geht es um die Erziehung der Jungen. Ach, sie ernährten sich nicht nur von Meerestieren, sondern erschufen auch Wesen an Land, die sie jagen konnten.
0: Und deren Fleisch sie von den Knochen schnitten, wie bei
1: den Hunden und Menschen im Lager, ja. Ah, sie bereiteten sich ihre auf der Jagd erlegte Nahrung auch auf ähnliche Weise zu, wie wir es tun. Ackerbau und Viehzucht sind hier dargestellt. Faszinierend.
0: Gibt es denn keine Hinweise darauf, wegen welcher Probleme die Stadt aufgegeben wurde?
1: Doch. Hier kommt etwas dazu. Diese grauen, erregend aussehenden Arbeitstiere standen wohl unter einer Art hypnotischer Kontrolle durch die alten Wesen. Entwickelten sich aber über die Jahrtausende weiter. Irgendwann waren sie dann nur noch schwer und eines Tages gar nicht mehr durch ihre Schöpfer zu kontrollieren.
0: Ihre galertartige, formlose Konsistenz wirkt einfach nur abstoßend und ekelerregend.
1: Sie zettelten eine Art Revolution oder einen Unterwerfungskrieg an. Und das zwang die alten Wesen, sich für eine lange Zeit erst einmal wieder komplett unter die Meeresoberfläche zurückzuziehen. Sie errichteten eine gewaltige Stadt unter Wasser. Oder vielmehr ließen sie von nach wie vor unterjochten Unterrassen errichten. Als sie fertiggestellt war, siedelte man alle überlebenden alten Wesen unter großen Sicherheitsvorkehrungen dorthin um. Zuvor hat es ein schreckliches Gemetzel gegeben. Viele alte Wesen wurden von den Aufständigen enthauptet.
0: Verstehe ich das hier Dargestellte richtig? Es führte ein riesiger Gang von der Festung im höchsten Berg der Welt hinab in die Untiefen des Ozeans?
1: Es sieht ganz so aus. Und wenn mich nicht alles täuscht, ist das da der Eingang zu diesem gewaltigen Fluchttunnel.
0: Ob wir mal...
1: Oh ja! Diesen offenbar gewaltigen Orkus mit eigenen Augen zu sehen, ist eine Verlockung, der ich nicht widerstehen kann. Kommen Sie.
0: Aber...
1: Keine Bange. Wir werden sehr vorsichtig sein. Nun kommen Sie schon. Ich bin ja bei Ihnen.
0: Also schön.
1: Oh, was für ein gewaltiger Tunnel.
0: Warten Sie mal. Bleiben Sie stehen.
1: Was ist denn?
0: Riechen Sie es nicht?
1: Doch. Ja, das riecht wie...
0: Dieses bestattete alte Wesen im Schneehügel, das wir ausgebuddelt haben.
1: Genau. Faulig und...
0: Absolut Übelkeit erregend.
1: Verdammt. Ich glaube, Sie hatten recht. Da ist doch jemand.
0: Jedes Mal, wenn ich mit der Taschenlampe hinleuchte, springt es zurück in den Schatten.
1: Moment mal.
0: Was denn?
1: Leuchten Sie noch mal zurück.
0: Dahin?
1: Ja. Sehen Sie? Eine Schleifspur am Boden.
0: Das sieht recht frisch aus. Das muss ich mir genauer ansehen.
1: Es riecht nach Benzin.
0: Tatsächlich. Sollten sich Miss Carroll und Gildney wirklich in den wenigen Tagen bis hier herauf hochgearbeitet haben?
1: Irgendwie muss das im Lager fehlende Benzin ja hierher gekommen sein. Wer weiß, was der Wahnsinn in zwei Überlebenden eines solchen Gemetzels für Kräfte freisetzt. Ich halte einen Marsch über die monströsen Berge und einen Abstieg in dieses urzeitliche Gemäuer durchaus für möglich. Immerhin haben wir einige Zeit verloren, ehe wir zur Stelle sein konnten.
0: Ich weiß nicht, ob ich das glauben kann.
1: Folgen wir doch einfach der Spur.
0: Ja, gut. Der Benzingeruch wird stärker.
1: Eindeutig. Sicher werden wir hinter dieser Biegung...
0: Leslie! Leslie!
1: Da.
0: Ein Lagerplatz.
1: Ja.
0: Jemand hat offenbar Benzin vergossen, um ein Feuer zu entfachen. Hier liegen auch wieder Unmengen abgebrannter Zündhölzer.
1: Die verstreuten Gegenstände stammen eindeutig alle aus Dr. Lakes Lager.
0: Hier, wieder so merkwürdig geöffnete Konservenbüchsen. Und, was ist das denn?
1: Mit Tinte bekritzelte Seiten aus den Fachbüchern.
0: Die Kritzeleien sehen aus wie... Wie...
1: Wie eine aus einer Fünfeckigkeit heraus entwickelte Keilschrift. Ähnlich derjenigen, die auf dem Bilderfries zu finden war. Nicht zu fassen. Die nehmen wir unbedingt mit.
0: Die Zeichen mehren sich, dass es Überlebende dieser unbekannten Rasse gibt. Vermutlich sind die 8 von Dr. Lake gefundenen Exemplare durch das Auftauen tatsächlich wieder ins Leben zurückgekehrt.
1: Tja, so muss es wohl gewesen sein. Die Biester scheinen noch widerstandsfähiger zu sein, als wir ohnehin schon annahmen.
0: Ob sie hier noch irgendwo sind?
1: Ich fürchte, damit müssen wir wohl rechnen.
0: Und was? Was heißt das für Miss Carroll und Gildney?
1: Nichts Gutes. Ich glaube nicht, dass sie sie am Leben gelassen haben.
0: Oh Gott.
1: Kommen Sie weiter.
0: Ja.
1: Sehen Sie, da sind sie, die 3 Schlitten.
0: Tatsächlich. Und sorgfältig bepackt mit den restlichen fehlenden Dingen aus dem Lager.
1: Ja. Alles abgedeckt mit Planen gegen den Schnee. Mein Gott, müssen die Biester stark sein, wenn es ihnen zu 8 gelungen ist, diese 3 schweren Schlitten bis hier herauf auf die Berge zu bringen. Mal sehen, was... Oh, oh.
0: Der fehlende Hund.
1: Ja. Offenbar interessieren sich außer der armen Dr. Lake auch die alten Wesen für typische Exemplare fremder Arten.
0: Schlagen Sie die Plane weiter zurück, Dyer.
1: Ich weiß nicht, ob wir...
0: Zurück damit! Fassen Sie mit an!
1: Also schön.
0: Oh. Leslie!
1: Und der junge Gildney. Oberflächlich unversehrt, aber tot. Jeweils ein Exemplar einer Frau und eines Mannes haben Sie mitgenommen. Wofür auch immer.
0: Diese Schweine! Diese verdammten Schweine!
1: Ja, das haben die alten Wesen sicher auch gedacht, als sie einen der ihren im Lager auf dem Seziertisch liegen sahen.
0: Sie wollen doch nicht etwa...
1: Nein, beruhigen Sie sich. Ich möchte nicht rechtfertigen, was diese Wesen unseren Kollegen angetan haben.
0: Leslie!
1: Riechen Sie das? Der ekelerregende Geruch, den die alten Wesen verströmen, ist hier stärker. Er scheint von dort zu kommen.
0: Lassen Sie uns nachsehen.
1: Ja.
0: Oh. Ich glaube, mir wird schlecht.
1: Da liegt etwas.
0: Eins, zwei, drei, vier Exemplare dieser alten Wesen. In einer großen Lache des grünen Bluts.
1: Hingemetzelt vor nicht langer Zeit. Sehen Sie nur. Alle sind vollständig enthauptet worden.
0: Oh. Können wir bitte ganz schnell von hier verschwinden? Ich halte diesen Geruch keine Minute länger aus.
1: Einen Moment noch. Wo mögen die anderen vier alten Wesen sein? Fragen über Fragen.
0: Ich hätte auch noch welche. Wer hat die vier Toten niedergemetzelt? Und vor allem, wo ist dieser jemand jetzt?
1: Um Gottes Willen. Sehen Sie nur.
0: Schleim. Alles voller Schleim. Schleim wie...
1: Wie auf den Darstellungen auf dem Relief, als die niederen Arbeitstiere sich gegen ihre Schöpfer erhoben, sie...
0: enthaupteten und als Zeichen eine Schleimschicht hinterließen.
1: Die alten Wesen scheinen also nicht die einzige urzeitliche Lebensform zu sein, die überlebt hat.
0: Wir müssen hier weg, auf der Stelle. Ich glaube nicht, dass wir mit zwei sich bekriegenden Biestern dieser Art fertig werden.
1: Die armen alten Wesen haben eine Art geschaffen, die sie irgendwann nicht mehr kontrollieren konnten. Und die zu ihrem schlimmsten Feind wurde.
0: Habe ich richtig gehört? Sagten Sie arme alte Wesen?
1: Sagte ich. Fotografieren Sie den Fund. Und dann machen wir, dass wir hier rauskommen. Ich hoffe, Sie können sich noch daran erinnern, von wo wir gekommen sind.
0: Ich habe jede Abzweigung mit einem Kreidepfeil markiert.
1: Sehr gut.
0: So, wir können.
1: Gut. Da lang.
0: Ja. Ich will hier raus!
1: Den Fuß!
0: Nichts passiert! Alles voll mit diesem Schleim. Bin glatt drauf ausgerutscht. Die Spur war doch vorhin noch nicht da.
1: Da! Wieder!
0: Sehen Sie mal! Was ist das denn?
1: Dampf. Ein Nebel. Kommt aus dem Gang da. Auf einmal nachschauen, was...
0: Auf keinen Fall. Dort geht's weiter.
1: Leuchten Sie auf den Boden, damit wir die Schleimspur rechtzeitig erkennen.
0: Ja, gut.
1: Ich leuchte geradeaus.
0: Schnell! Weiter! Weiter!
1: Ja.
0: Da lang!
1: Nein, warten Sie! Hier rein! In diesen Gang!
0: Was?
1: Kommen Sie schnell!
0: Da! Es kommt näher!
1: Ganz ruhig, mein Junge. Ganz ruhig.
0: Es kommt näher, Professor. Immer näher. Wir dürfen nicht länger warten. Wir müssen wirklich weg von hier, jetzt.
1: Einen Moment, Geduld noch. Ich will nur noch wissen.
0: Nein, wir müssen hier weg.
1: Sie die Nerven.
0: Der Nebel. Wieder dieser Nebel. Er kriecht durch den Gang aus der Unterwelt auf uns zu. Nein! Nein!
1: Vielleicht haben Sie recht.
0: Bitte, Professor! Wir müssen sofort hier raus! Auf der Stelle!
1: Es kommt schneller näher, als ich dachte. Welcher war nochmal der Gang, der zum Ausgang führt?
0: Dieser. Da sind unsere Kreidezeichen. Kommen Sie, schnell!
1: Ja.
0: Hoffentlich wählt das Ding einen anderen Gang.
1: Ich schließe mich Ihrem Wunsch an.
0: Oh nein! Oh nein!
1: Das geht wohl nicht immer alle Wünsche in Erfüllung. Laufen Sie! Laufen Sie so schnell Sie können!
0: Ja! Ja!
1: Verdammt! Gleich hat es uns eingeholt!
0: Nein! Nein!
1: Den Fuß! Da ist Licht! Der Ausgang! Beeilen Sie sich!
0: Worauf Sie sich verlassen können!
1: Ich kann das Flugzeug sehen! Laufen Sie, Den Fuß! Laufen Sie! Es gelang uns mit letzter Kraft, das Flugzeug zu erreichen, es zu starten und wieder durch den engen Pass zurück hinunter auf das Plateau in den Vorbergen zu fliegen.

0: Danforth war nach unserem Erlebnis im Inneren der Berge des Wahnsinns jedoch nie wieder der unbeschwerte, engagierte junge Wissenschaftler, der er vorher gewesen war. Gewisse Dinge, die wir im Lager und in den Bergen des Wahnsinns erlebt haben, dürfen nie an die Öffentlichkeit gelangen.
1: Ich...
0: Versprechen Sie mir, dass Sie darüber schweigen werden, was Sie in Dr. Lakes Lager und hinter dem Bergpass gesehen haben. Bitte versprechen Sie es mir.
1: Wenn Sie meinen, verspreche ich es Ihnen.
0: Danke. Es wird uns sowieso niemand glauben. Dr. Lake, Professor Atwood und all die anderen armen Teufel sind während eines besonders schlimmen arktischen Sturms ums Leben gekommen, der auch die gesamte Ausrüstung zerstört hat. Mehr braucht niemand zu wissen. Wir werden alle anderen auch bitten zu schweigen, dann zu Arkham zurückkehren und von dort umgehend die Heimreise antreten.
1: Vielleicht ist es falsch, dass unser Forscherdrang uns auch noch in die letzten unberührten Winkel der Erde und ihre unergründlichen Tiefen treibt.
0: Ich bin geneigt, Ihnen zuzustimmen.
1: Kein Mensch sollte sie je wieder betreten, diese Berge. Dafür müssen wir Sorge tragen.
0: Und das werden wir auch.
2: Das war Gruselkabinett, Folge 45. Die Berge des Wahnsinns, Teil 2.
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3: Es ist 4 Uhr, ich bin Katrin Steinberger. Ermittlern aus Deutschland und den USA ist ein wichtiger Schlag gegen einen großen Phishing-Service gelungen. Die Ermittler haben die Infrastruktur des Dienstes Kratos zerschlagen und mehr als 200 Server abgeschaltet. Damit wurden Angriffe auf hunderttausende potenzielle Opfer verhindert. Laut BKA war Kratos ein digitaler Baukasten für täuschend echte Microsoft-Login-Seiten. Damit griffen Kriminelle Passwörter und E-Mail-Adressen ab. Seit 4 Jahren muss der öffentliche Nahverkehr barrierefrei sein. Ein bundesweiter Test des ADAC zeigt jetzt aber, Busse und Bahnen in Deutschland sind noch weit entfernt von echter Barrierefreiheit. Nur rund 20% der Straßenbahnen und 3% der Busse halten so genau, dass Menschen mit Rollstuhl, Rollator oder einem Kinderwagen selbstständig einsteigen können. Der ADAC fordert unter anderem mehr Tempo beim Umbau der Haltestellen. Großbritannien hat einen neuen Premierminister, Andy Burnham. Bei seiner Antrittsrede versprach er schnelle Reformen, angelegt auf einen 10-Jahres-Plan. Philipp Detlefs kennt die Einzelheiten.
4: Burnham versprach, die soziale Krise im Land anzugehen. Als erste große Aufgabe will er die Wohnungslosigkeit beenden. Außerdem kündigte er schnelle Hilfe gegen die hohen Lebenshaltungskosten an. Denkbar sind niedrigere Bustarife und Entlastungen bei den Energiepreisen. Wirtschaftspolitisch verspricht der neue Premier weniger Zentralismus und Privatisierung, dafür mehr regionale Machtverteilung.
3: Ganz Madrid im Ausnahmezustand. 2 Millionen Fans haben Spaniens Fußball-Weltmeister auf den Straßen der Hauptstadt gefeiert. Im offenen Bus präsentierten Rodri, Lamine Yamal und Co. den WM-Pokal, tanzten und sangen mit den Fans. Heute starten die Spieler in ihren Sommerurlaub. Viele zieht es nach Ibiza oder Mallorca. 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
6: Na dann, let's start the Dienstag. Guten Morgen an alle, die vielleicht noch wach sind oder wieder. Dazu gehören wir ja auch. Wir freuen uns jetzt auf die beste Musik für Sachsen-Anhalt.
7: Leonie freut sich auch am Dienstag wieder aufs Wochenende. The Weeknd, das Beste von heute, direkt nach David Bowie mit seinem coolen 80er Let's Dance bei Radio Brocken. Guten Morgen.

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0: Wir unterstützen das Konzept des fröhlichen Aufstehens. Mhm. Frischer Kaffee in der Hand und das Radio Brocken Morgenshow Warm-up im Ohr. Gleich mit Sandra und Alvaro Soler.
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4: Petri Heil heißt ja so viel wie viel Spaß beim Fischen. Haben Sie schon mal gefragt, wieso Angler sich das wünschen? Gegenseitig immer? Die Antwort liegt in der Bibel. Petri steht für Petrus, ein Jünger, den sich Jesus damals geangelt hat. Ne? Geangelt, verstehen Sie? Der Petrus jedenfalls war vorher ein richtig guter Fischer. Und beim Petri Heil wünscht man dem anderen genauso viel Erfolg beim Fische fangen. Ich hoffe, Sie können damit jetzt auch was anfangen.
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0: BKA war Kratos ein digitaler Baukasten für täuschend echte Microsoft-Login-Seiten. Damit griffen Kriminelle Passwörter und E-Mail-Adressen ab. Seit 4 Jahren muss der öffentliche Nahverkehr barrierefrei sein. Ein bundesweiter Test des ADAC zeigt jetzt aber, Busse und Bahnen in Deutschland sind noch weit entfernt von echter Barrierefreiheit. Nur rund 20% der Straßenbahnen und 3% der Busse halten so genau, dass Menschen mit Rollstuhl, Rollator oder einem Kinderwagen selbstständig einsteigen können. Der ADAC fordert unter anderem mehr Tempo beim Umbau der Haltestellen. Großbritannien hat einen neuen Premierminister, Andy Burnham. Bei seiner Antrittsrede versprach er schnelle Reformen, angelegt auf einen 10-Jahres-Plan. Philipp Detlefs kennt die Einzelheiten.
1: Burnham versprach, die soziale Krise im Land anzugehen. Als erste große Aufgabe will er die Wohnungslosigkeit beenden. Außerdem kündigte er schnelle Hilfe gegen die hohen Lebenshaltungskosten an. Denkbar sind niedrigere Bustarife und Entlastungen bei den Energiepreisen. Wirtschaftspolitisch verspricht der neue Premier weniger Zentralismus und Privatisierung, dafür mehr regionale Machtverteilung.
0: Ganz Madrid im Ausnahmezustand. 2 Millionen Fans haben Spaniens Fußball-Weltmeister auf den Straßen der Hauptstadt gefeiert. Im offenen Bus präsentierten Rodri, Lamine Yamal und Co. den WM-Pokal, tanzten und sangen mit den Fans. Heute starten die Spieler in ihren Sommerurlaub. Viele zieht es nach Ibiza oder Mallorca. 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
3: Jawohl.
4: Das sind wir. Guten Morgen.
5: Endlich Dienstag.

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2: 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Jawohl. Schön, dass Sie mit uns aufstehen.

0: Wow. Mit diesem Au stehe ich auch manchmal auf, weil irgendwie der Rücken so verknackst ist. Ui. Das Radio Bonn Morgenshow Warm-Up ist hier mit Amrei und Thilo. Es ist Dienstag und ihr Wecker hat bereits geklingelt.
1: Ja. Allen Frühaufstehern und auch allen Nachtschichtlern, guten Morgen. Wir bringen Sie auf jeden Fall gut durch den Tag.

0: Hallihallo, einen wunderschönen guten Morgen mit dem Wetter in Sachsen-Anhalt. Die Temperaturen doch recht kühl heute Morgen. Also frisch, angenehm, je nachdem, ne, wie Sie das empfinden. 11 Grad haben wir in Velgast bei Havelberg. In Freiburg im schönen Burgenlandkreis 13 Grad. Es gibt nur ein paar harmlose Wolken. Das ist ein wunderschöner Morgen. Und dann bleibt es auch meist freundlich heute mit viel Sonne. Erst am Nachmittag ziehen vielleicht hier und da mal kurze Schauer durch bei 25 Grad.
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2: Es ist 5 Uhr, ich bin Katrin Steinberger. Guten Morgen. Großer Erfolg im Kampf gegen Cybercrime. Ermittler aus Deutschland und den USA haben den Phishing-Service Kratos zerschlagen. Die komplette Infrastruktur mit über 200 Servern ist vom Netz der Entwickler in Indonesien festgenommen. Kratos war ein Baukasten für gefälschte Microsoft-Authentifizierungsseiten, mit denen Passwörter und E-Mail-Adressen abgegriffen wurden. Über Kratos liefen monatlich rund 15.000 Phishing-Kampagnen. Nicht nur CDU-Chef und Bundeskanzler Merz drückt bei der Spahn-Nachfolge aufs Tempo. Auch Sachsen-Anhalts Regierungschef Schulze will das Thema schnell vom Tisch haben. Denn es stört den Wahlkampf für die Landtagswahl Anfang September.
3: Für mich Erwartungshaltung im Wahlkampf ist, dass wir nicht permanent mit Themen aus Berlin unseren Wahlkampf überlagert sehen und dass wir Wahlkampf auch mal machen können, ohne dass wir permanent an den Wahlkampfständen immer auf Berliner Themen angesprochen werden.
2: Am Mittwoch soll in einer Sondersitzung eine neue Unionsfraktionsspitze gewählt werden. Die Deutsche Bahn will Alkohol an allen 5.400 Bahnhöfen verbieten. Bis spätestens Mitte Oktober soll es auf Bahnsteigen und in Bahnhofshallen außerhalb der Gastronomie nicht mehr erlaubt sein, Bier, Wein oder Schnaps zu trinken. Der Bild sagt der Bahnchefin Paller, genug ist genug. Man wolle mehr Ordnung und Sicherheit für Mitarbeitende und Reisende. Wie geht es weiter mit Lionel Messi im Trikot der argentinischen Fußballnationalmannschaft? Nach dem verlorenen WM-Finale gegen Spanien meldet sich der 39-Jährige jetzt bei Instagram und spricht von unermesslichem Schmerz und einer Wunde, die Zeit braucht. Der Superstar blieb beim 0:1 blass, verließ das Stadion in East Rutherford kommentarlos. Es war schon seine 6. WM. Vieles wirkte wie ein Abschied. 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
4: Da ist noch gar nicht los. Geblitzt werden Sie auf der A36 Richtung Braunschweig bei Wernigerode Nord und A38 Richtung Göttingen am Dreieck Südharz. Sie melden Staus und Blitzer kostenlos. 08052 58 52. Gute Fahrt.
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4: Montag ist Geschichte, jetzt geht's in den Dienstag. Das ist jede Woche die logische Folge. Guten Morgen mit der besten Musik für Sachsen-Anhalt. Mhm.
0: Da hören wir gleich Melanie C, Never Be The Same Again. Einer ihrer ersten großen Hits als Solokünstlerin nach den Spice Girls. Und das Beste von heute jetzt mit dem wundervollen Alex Warren, Fever Dream. In der Radio Brocken Morgenshow.

0: Guten Morgen mit einem kleinen Nachklapp für alle, die am Wochenende in Halle beim Konzert von One Republic gefeiert haben. Wir haben ja auch Tickets verschenkt dafür, ne? Counting Stars, hören Sie gleich.
1: Ja, hier ist die Radeburg Morgenshow. Es ist Dienstag, 10 nach 5. Da können wir die Sternchen auch im Horoskop zählen.
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3: Widder. Haben Sie heute ein offenes Ohr für Kollegen?
4: Stier.
3: Schieben Sie eine Entscheidung nicht länger vor sich hin?
4: Zwillinge.
3: Ihre Bemühungen zahlen sich endlich aus. Finanzielle Engpässe sind erst einmal Geschichte.
4: Krebs.
3: Sie zweifeln an Ihren Gefühlen. Versuchen Sie, in sich reinzuhören und die Gründe zu finden.
4: Löwe.
3: Ein Projekt verläuft nicht nach Ihren Plänen. Lassen Sie trotzdem den Kopf nicht hängen.
4: Jungfrau.
3: Springen Sie endlich über Ihren Schatten. Ein Freund wartet auf ein Zeichen von Ihnen.
4: Waage.
3: Sie müssen sich heute im Klaren darüber werden, was Sie wirklich wollen.
4: Skorpion.
3: Seien Sie heute nicht so stachelig. Ihrer Familie könnten Sie damit vor den Kopf stoßen.
4: Schütze.
3: Sie sind unser Glückssternchen des Tages. Die Power, die Sie an den Tag legen, ist wirklich beneidenswert. Weiter so.
4: Steinbock.
3: Jemand braucht Ihren Rat und Ihre Hilfe.
4: Wassermann.
3: Ein wichtiges Ereignis steht vor der Tür. Lassen Sie sich kurz vor dem Ziel nicht hängen.
4: Fische.
3: Eine neue Liebe beflügelt sie.
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0: Musik macht glücklich. Und deshalb gibt's bei uns den ganzen Sommer lang unsere Happy Hits.
1: Jawohl.
0: Hier bei Radio Brocken. Guten Morgen um 5.19 Uhr.
1: Und Sie möchten auf Ihren Lieblingssender auch nicht verzichten. Sandor aus Aschersleben. Du kannst nicht ohne.
2: Weil gute Musik läuft. Also nicht nur quasi auf einer Welle rumgeritten wird, sondern auch schön quer durch den Gemüsesaft. Das ist gut so.
0: Also gut für Vegetarier am Rhein, ne?
1: Ja, und der Gemüsegarten ist eröffnet mit dem Besten von heute. Naked und Portugal, The Man Glide. Hören Sie gleich nach diesem schönen 80er von Belinda Carlisle hier in der Radio Brocken Morgenshow.

0: Guten Morgen. Unser Wetter in Sachsen-Anhalt. Also die Sonne ist am Aufgehen und das bei 13 Grad in Freckleben, bei Aschersleben. Bad Schmiedeberg ist mit 12 Grad dabei. Das ist gut zum Durchatmen, gut zum Durchlüften. Es bleibt dann auch meist freundlich. Wir bekommen ganz viel Sonne auf die Nase und erst am Nachmittag ziehen mal so ein paar kurze Schauer durch. Bei 25 Grad maximal.
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2: Ich bin Katrin Steinberger. Guten Morgen. Großer Erfolg im Kampf gegen Cybercrime. Ermittler aus Deutschland und den USA haben den Phishing-Service Kratos zerschlagen. Die komplette Infrastruktur mit über 200 Servern ist vom Netz der Entwickler in Indonesien festgenommen. Kratos war ein Baukasten für gefälschte Microsoft-Authentifizierungsseiten, mit denen Passwörter und E-Mail-Adressen abgegriffen wurden. Über Kratos liefen monatlich rund 15.000 Phishing-Kampagnen. Nicht nur CDU-Chef und Bundeskanzler Merz drückt bei der Spahn-Nachfolge aufs Tempo. Auch Sachsen-Anhalts Regierungschef Schulze will das Thema schnell vom Tisch haben. Denn es stört den Wahlkampf für die Landtagswahl Anfang September.
3: Für mich Erwartungshaltung im Wahlkampf ist, dass wir nicht permanent mit Themen aus Berlin unseren Wahlkampf überlagert sehen und dass wir Wahlkampf auch mal machen.
2: Denn es stört den Wahlkampf für die Landtagswahl Anfang September.

0: Wein oder Schnaps zu trinken. Der Bild sagt der Bahnchefin Paller, genug ist genug. Man wolle mehr Ordnung und Sicherheit für Mitarbeitende und Reisende. Wie geht es weiter mit Lionel Messi im Trikot der argentinischen Fußballnationalmannschaft? Nach dem verlorenen WM-Finale gegen Spanien meldet sich der 39-Jährige jetzt bei Instagram und spricht von unermesslichem Schmerz und einer Wunde, die Zeit braucht. Der Superstar blieb beim 0:1 blass, verließ das Stadion in East Rutherford kommentarlos. Es war schon seine 6. WM. Vieles wirkte wie ein Abschied. 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
2: Noch ist nichts los. Geblitzt werden Sie. A36 Richtung Braunschweig bei Wernigerode Nord und A38 Richtung Göttingen am Dreieck Südharz. Und Sie finden alle Staus und Blitzer jederzeit in unserer kostenlosen Radiobrocken-App. Gute Fahrt.
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3: Igel sind gerade, also in meiner Welt, sehr aktiv. Im oder am Garten. Die müssen sich ja für den Herbst jetzt langsam so ein bisschen dick fressen. Ich höre das dann immer an meiner Hündin, an Enna, wenn die bellt, ist das so ein Igelbellen. Also ein ganz anderes, als wenn sie Leute am Zaun anbellt. Oder die laufen eben mit so ihren kleinen, schnellen Beinchen über die Straße. Das sieht total süß aus.
2: Na, Hauptsache, werden nicht überfahren, die kleinen Kerle.
3: Schön aufpassen.
2: Wir machen entspannt. Amber und Thilo hier und das auch immer mit der besten Musik für Sachsen-Anhalt. Vanessa Amorosi, Absolutely Everybody, der geht richtig ab und hier sind Black und Everything's Coming Up Roses.
3: Naja.
2: Am Dienstagmorgen.
3: Manchmal fahren wir auch unsere Stacheln aus, ne?
2: Ja klar.

0: Ja, guten Morgen, hier ist die Radiowogen Morgenshow.
1: Hallo.
0: Amrei und Tilo, mit uns kommen Sie gut durch die Urlaubszeit.
1: Na logisch. Und Urlaubszeit heißt ja auch Koffer rein, Klappe zu und hoffen, dass alles passt. Aber was liegt denn wirklich im Kofferraum? Ist das nur Gepäck oder sind es vielleicht kleine Geheimnisse, Pannen und Erinnerungen?
0: Geschichten aus dem Kofferraum. Unsere Radiobrocken Sachsen-Anhalt-Reporterin Isabella Kürbs hat sie eingesammelt am Rasthof Plötzetal West an der A14 Richtung Dresden.
2: So, ihr kommt mit einem schwarzen Bus an und ihr seid voll bepackt, der Kofferraum und auch ihr innen drin. Fast alle Plätze sind belegt. Wer seid ihr denn?
3: Wir sind Familie Sockhol. Aus Niedersachsen.
2: Und ihr seid auf dem Weg wohin?
3: In die Toskana runter. Im Zwischenstopp in Österreich. Einmal übernachten und dann geht's weiter. Genau.
2: Sehr schön. Wie viele Familienmitglieder seid ihr?
4: Zusammen sind wir 6 Personen und dann 4 Kinder.
2: Ach so, also du bist schon eine Große quasi dann von den Kindern?
4: Ja, ich bin die Zweitälteste.
2: Und auf was freust du dich am meisten im Urlaub?
4: Auf den Strand und auf meinen Geburtstag.
2: Ah, ihr feiert auch noch den Geburtstag?
4: Ja, Ende Juli ist der.
3: Die Großeltern sind mit dabei und meine Schwester ist auch mit dabei, mit Schwager. Das ist ein netter Familienausflug gerade.
2: Toskana war ich auch schon, wunderschön. Dann euch einen ganz tollen, großen Familienausflug.
3: Ja, danke schön.
1: Die ganze Bagage zusammen. Naja, wenn man sich versteht, ne, Familie, dann ist ja alles gut.
0: Das geht schon.
1: Was unsere Reporterin noch alles in den Kofferräumen der Urlauber entdeckt hat und eine sehr lustige Geschichte von Sänger Max Giesinger, hören Sie heute alles bei uns in der Radiobrocken Morgenshow.

0: Sie halten sich gerade an Ihrem Kaffee fest. Mhm. Und hier ist die Radio Bocken-Morgenshow am Dienstag. Es ist gleich 6:10. Und dann heißt es bald Schluss mit Alkohol am Bahnsteig.
1: Ja, das Bierchen zischen vor der Reise, das ist ab demnächst verboten. Das und was sonst los ist im Land und in der Welt, das hören Sie um 6 hier bei uns in den Radio Bocken-Nachrichten.
0: Und was ist mit Sekt?
1: Der ist ja auch Alkohol.

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1: Gemeindereferentin in Bitterfeld. Er ist wieder da. Der Künstler Daniel Bärstecher hat seine Rundreise durch Deutschland beendet und ist am 19. Juni wieder in seiner Heimatstadt Stuttgart angekommen. Ein Jahr lang war er zu Fuß unterwegs mit Rucksack und im Schweigen. Ich höre zu, ein Jahr im Schweigen, so nannte er seine Aktion, die gleichzeitig ein Kunstprojekt war. Auf seiner Rundreise lief er selten allein. Immer wieder schlossen sich ihm Menschen unterschiedlichen Alters an und gingen ein Stück mit ihm gemeinsam. Von anderen wurde er auch nach Hause eingeladen. Das Besondere, die Menschen erzählten von ihren Erlebnissen, teilten ihre Gedanken. Daniel Bärstecher aber schwieg. Wie soll das gehen, ein Gespräch mit einem, der die ganze Zeit schweigt? Daniel Bärstecher antwortete zwar nicht mit Worten, aber er hörte aufmerksam zu und suchte intensiven Blickkontakt. Mal kam ein Nicken, mal ein Stirnrunzeln oder ein kurzes Auflachen. Die Erzählenden fühlten sich verstanden und manche Frage konnte sich klären. Einfach so, ohne große Worte. Ich finde dieses Projekt zwar ungewöhnlich, aber auch faszinierend. Es ist nicht laut oder besonders pompös, aber wie Daniel Bärstecher sagt, Zuhören, echtes, aufmerksames Zuhören ist eines der größten Geschenke, das wir einander machen können.
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3: Tja, da brauchen sie schon mal so ein Jäckchen heute Morgen, ne? Ich meine, die ganz Harten, die halten das auch so aus im T-Shirt. 12 Grad in Wernigerode, in Biederitz bei Magdeburg aktuell 13 Grad. Das ist richtig schön. Die Sonne kommt, die Sonne scheint den ganzen Tag. Erst am Nachmittag sind ein paar mehr Wolken unterwegs und dann ziehen auch kurze Schauer durch bei 25 Grad maximal.
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4: Es ist 6 Uhr. Ich bin Dorothee Oster. Guten Morgen. An deutschen Bahnhöfen soll bald Schluss sein mit Bier, Wein oder Schnaps auf dem Bahnsteig. Die Deutsche Bahn will an allen 5400 Bahnhöfen ein Alkoholverbot durchsetzen. Bis Mitte Oktober soll es überall gelten. Nur in der Bahnhofsgastronomie darf da noch getrunken werden. Die Bahn erhofft sich so mehr Sicherheit und weniger Streit unter Alkoholeinfluss. An großen Bahnhöfen wie Hamburg, Frankfurt oder Köln gilt ein solches Verbot schon. Nicht nur CDU-Chef und Bundeskanzler Merz drückt bei der Spahn-Nachfolge aufs Tempo. Auch Sachsen-Anhalts Regierungschef Schulze will das Thema schnell vom Tisch haben. Denn es stört den Wahlkampf für die Landtagswahl Anfang September. Themen aus Berlin sollten nicht den Wahlkampf in Sachsen-Anhalt bestimmen, so Schulze. Nächste Woche will die Union entscheiden, wer Spahns Nachfolger wird. Großer Erfolg im Kampf gegen Cybercrime. Ermittler aus Deutschland und den USA haben den Phishing-Service Kratos zerschlagen. Die komplette Infrastruktur mit über 200 Servern ist vom Netz. Der Entwickler wurde in Indonesien festgenommen. Kratos war ein Baukasten für gefälschte Microsoft-Authentifizierungsseiten, mit denen Passwörter und E-Mail-Adressen abgegriffen wurden. Über Kratos liefen monatlich rund 15.000 Phishing-Kampagnen. Spaniens Hauptstadt Madrid steht ganz im Zeichen des WM-Triumphs der spanischen Fußballnationalmannschaft. Die Spieler sind nach Stationen bei König Philipp und Ministerpräsident Sanchez in einem offenen Bus durch die Innenstadt gefahren, begleitet von mehr als 2 Millionen Fans. Heute starten die Profis dann in ihren Sommerurlaub. Und das ist die gute Nachricht aus Sachsen-Anhalt. Immer mehr Menschen entdecken Halle an der Saale. In den ersten 6 Monaten hat die Touristinformation rund 32.000 Gäste begrüßt. Das sind fast 30% mehr als im Vorjahr. Ein Publikumsmagnet waren die Händel-Festspiele letzten Monat. Jetzt ist es kurz nach 6 und Sie sind auf dem aktuellsten Stand.
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5: Sehr ruhig ist das heute Morgen, also geblitzt werden Sie noch auf der A36 Richtung Braunschweig bei Wernigerode Nord und A38 Richtung Göttingen am Dreieck Südharz. Und Sie melden Staus und Blitzer kostenlos 08052 58 52. Gute Fahrt.
0: 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Guten Morgen. Guten Morgen mit Amrei Gericke und Thilo Lieb.
3: Jawohl, ja.
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3: Guten Morgen zu Ihnen an diesem Dienstag. Die Show ist voller toller Sachen. Geschichten aus dem Kofferraum. Reisende soll man ja nicht aufhalten, es sei denn, sie haben was zu erzählen. Ja. Und auch das hören Sie heute bei uns.
5: Ferien for free. Ein neues Ferienerlebnis. Kostenlos für alle. Und der Marc Angerstein natürlich mit dem Echt des Tages. Da gibt's was zu grinsen in 20 Minuten. Und klar, die beste Musik für Sachsen-Anhalt, die darf nicht fehlen. Mit dem Besten von heute. Alle Farben. Baby Goodbye nach den besten 80ern mit Police. Einen schönen guten Morgen wünschen Amrei und Thilo.
3: Guten Morgen.

0: Schönen Dienstagmorgen.
1: Moin Moin.
0: Um 6.09 Uhr. Die Radio Brocken Morgenshow heute mit Geschichten aus dem Kofferraum.
1: Der Rasthof Plötzetal West auf der A14 Richtung Dresden. Das ist ja ein beliebter Anlaufpunkt für Reisende. Und den hat unsere Radio Brocken Sachsen-Anhalt-Reporterin Isabella Kürbs mal abgecheckt. Und auch Familie Budacek aus Hannover hat da Pause gemacht. Und Isabella hat sie direkt angesprochen.
2: Wir sammeln heute Geschichten aus dem Kofferraum. Und ihr habt einen recht großen.
3: Ja, ist ein sehr großer Kofferraum, da kann man sogar drin schlafen.
2: Also ihr habt einen Wohnwagen und seid auf dem Weg wohin?
3: Nach Kroatien, auf der Insel Kres. Unser erster Stopp ist geplant heute in Prag. Und danach fahren wir nach Budapest. Dann geht's rüber in Richtung Zagreb und Kres.
2: Das wird schön. Und wer ist noch hier drin? Wer bist du?
4: Joris.
2: Auf was freust du dich am meisten?
4: Aufs Baden.
2: Würde ich auch, verstehe ich. Und da kommt schon jemand mit Kaffee an. Wer ist das?
3: Das ist meine Frau.
2: Ihr macht gerade Pause und du hast Kaffee geholt?
4: Ich habe Kaffee geholt, genau. Ja, damit wir wach bleiben.
2: Was ist das Schönste für dich daran, dass ihr hier mit Wohnmobil unterwegs seid?
4: Dass wir für uns alleine sind, das ist das Schönste. Wir können selber entscheiden, wo wir anhalten und das ist herrlich. Ruhe.
2: Das wünscht man sich doch in Sommerferien. Dann ganz viel Spaß und weiterhin gute Fahrt.
4: Dankeschön.
5: Also dieses Gefühl kann ich sofort unterschreiben. Wir waren ja auch mit dem Camper in Schweden und hatten genau dieses Freiheitsgefühl. Ne? Ja. Für uns sein, ohne viel Trubel drumherum, entscheiden wann wo was. Ach, das ist für mich Kopf aus Urlaub an.
1: Ja, das sind die schönen Geschichten aus dem Kofferraum.
5: Ja.
1: Warum eine Familie fast das ganze Kinderzimmer eingepackt hat. Das hören Sie 7:10 hier bei uns in der Radio Brocken Morgenshow.

0: Einen schönen Dienstagmorgen wünschen wir. Es ist 6:45 und wir schauen für Sie in die Radebrocken-Verkehrszentrale, Thilo.
1: Ja, da liegt ein totes Reh in der Altmark zwischen Memke und Stöckheim. Vorsicht hier bitte. Der aktuellste Blitzer steht A38 Richtung Göttingen am Dreieck Südharz. 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
0: Wird heute der wärmste Tag der Woche mit bis zu 25 Grad. Ganz viel Sonne und zum Nachmittag hin gibt es ein paar mehr Wolken und da kann es dann auch mal ein bisschen Regen geben. Ein bisschen. Jetzt gibt es die coolen 90er hier bei Radebrocken. Yes. Cure Friday, I'm in love. Es ist einfach die beste Musik für Sachsen-Anhalt.

0: Amrei und Thilo hier mit der Brocken-Morgenshow. Wir haben es jetzt gleich 6.19 Uhr. Sollte sich unter den leckeren Kaffeeduft ein leichter Fischgeruch mischen? Das liegt an unserem Experten für unnützes Wissen.
1: Ja, das ist nämlich heute frisch geangelt, das unnütze Wissen. Und die beste Musik für Sachsen-Anhalt gleich danach von Mental Is Anything und Ellie Goulding. Auch geangelt.
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4: Petri Heil. Heißt ja so viel wie viel Spaß beim Fischen. Haben Sie schon mal gefragt, wieso Angler sich das wünschen? Gegenseitig immer? Die Antwort liegt in der Bibel. Petri steht für Petrus, ein Jünger, den sich Jesus damals geangelt hat. Ne? Geangelt, verstehen Sie? Der Petrus jedenfalls war vorher ein richtig guter Fischer. Und beim Petri Heil wünscht man dem anderen genauso viel Erfolg beim Fische fangen. Ich hoffe, Sie können damit jetzt auch was anfangen.
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0: Das ist die beste Musik für Sachsen-Anhalt. Zum Aufstehen und zum Starten in den Dienstag. Hier bei Radio Brocken gleich mit No Mercy, Where Do You Go? Und Jennifer Rush ist dabei und Destiny.
1: Und jetzt haben wir es 7:03. Schönen guten Morgen.
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1: Einen wunderschönen guten Morgen, schon bei strahlendem Sonnenschein. Es sind nur ein paar harmlose Wolken unterwegs, zeigt das Radio Brocken Wetterradar. Und das bei 13 Grad in Biederitz bei Magdeburg, in Wernigerode aktuell 12 Grad, also frisch zum Durchatmen. Und dann bleibt die Sonne bei uns am Nachmittag, ziehen kurze Schauer durch, bis 25 Grad werden es.
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9: Es ist 6.30 Uhr. Ich bin Dorothee Oster. Guten Morgen. An allen Bahnhöfen in Deutschland soll das Alkoholtrinken verboten werden. Das plant jetzt die Deutsche Bahn. Betroffen sind alle 5.400 Bahnhöfe. Bier, Wein oder Schnaps sind dann auf Bahnsteigen und in Bahnhofshallen tabu, außer in der Gastronomie. Bis Mitte Oktober soll das Verbot überall gelten. Bahnchefin Paller sagt, es geht dabei um mehr Sicherheit für Mitarbeiter und Reisende. Wer trotzdem trinkt, muss mit einem Platzverweis rechnen, bei Wiederholung mit einem Hausverbot. Magdeburg schneidet bei der Barrierefreiheit im Nahverkehr im Städtevergleich gut ab. Das zeigt eine Untersuchung des ADAC. Vor allem das Ein- und Aussteigen an Haltestellen sei in Magdeburg besser als in vielen anderen Städten. Deutliche Hürden gibt es aber für blinde und sehbehinderte Menschen. Auch bundesweit haben Menschen mit Behinderung im Nahverkehr weiterhin große Probleme. Nur ein kleiner Teil der Bus- und Straßenbahnhaltestellen ist wirklich barrierefrei, obwohl das eigentlich seit 2 Jahren gesetzlich Pflicht ist. In Spanien wütet nordöstlich von Madrid der schlimmste Waldbrand in der Geschichte der Region, der bereits 26.000 Hektar Land vernichtet und zur Evakuierung von mehr als 1.000 Menschen geführt hat. Starke Winde fachen die Flammen an, während in Frankreich die Feuerwehr im Süden und auf Korsika gegen mehrere Brände kämpft, sind auch dort schon mehrere 10.000 Hektar Naturfläche zerstört worden. Beide Länder erwarten außerdem eine neue Hitzewelle. Nach dem frühen WM-Aus ist die deutsche Fußballnationalmannschaft in der Weltrangliste abgerutscht vom 10. zur Welle. Nach dem frühen WM-Aus ist die deutsche Fußballnationalmannschaft in der Weltrangliste abgerutscht vom 10. auf den 12. Platz. Das

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1: Ein totes Reh liegt in der Altmark zwischen Memke und Stöckheim. Da Vorsicht bitte. Geblitzt werden Sie A36 Richtung Braunschweig bei Wernigerode Nord und A38 Richtung Göttingen am Dreieck Südharz. Sie finden alle Staus und Blitzer jederzeit in unserer kostenlosen Radio Rocken App. Gute Fahrt, kommen Sie gut an.
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2: Die Sonne lacht. Wir starten in den wärmsten Tag dieser Woche. Es ist Sommer in Sachsen-Anhalt. Das macht uns glücklich. Und dazu spielen wir Ihnen die Happy Hits in der besten Musik für Sachsen-Anhalt.
1: Das ist hier Anna. Bruno Mars.

0: Aufstehen mit der besten Musik für Sachsen-Anhalt hier bei Radio Brocken. Es ist 6.40 Uhr und es sind Sommerferien im Land. Noch 4 Wochen. Mensch, noch so viel Zeit. Ja. Und alles fühlt sich ein bisschen entspannter an. Und damit keine Langeweile aufkommt, laden wir Sie ja jeden Tag ein, mit uns eine gute Zeit zu verbringen.
1: Immer woanders, immer kostenlos. Das ist das Wichtigste. 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

0: Ja, schönen guten Morgen. 6.45 Uhr, 6:45, 6:45, wohin auch immer Sie fahren, wir schauen für Sie auf die Straßen.
1: Und es steht Ihnen nichts im Weg. Kein Stau, kein Unfall im Moment jedenfalls. Und in Bernburg der aktuellste Blitzer. In Bernburg-Friedenshall, Richtung Peißen, genau. Da wird geblitzt, mit Rallye-Brocken immer sofort informiert, wenn was passiert.
0: Das Wetter dazu herrlich. Wärmster Tag der Woche, 25 Grad. Und das mit ganz viel Sonne, erst am Nachmittag. Hier und da ein paar kurze Schauer dabei.

0: wunderschönen guten Morgen. Guten Morgen. Um 6:49 Uhr. Ah, Urlaubszeit ist doch die schönste Zeit im Jahr, ne? Gerade im Sommer, da ist der Urlaub auch immer ein bisschen länger. Die Vorfreude wächst, es wird gepackt, geplant und endlich ab ins Auto und los. Der Weg zum Ziel ist ja auch schon cool, inklusive Pause an der Raststätte.
1: Und von dort hören Sie heute Geschichten aus dem Kofferraum in der Radio Brocken Morgenshow um 6:50 Uhr jetzt. Unsere Radio Brocken Sachsen-Anhalt-Reporterin Isabella Kürbs war am Rasthof Plötzetal West, A14 Richtung Dresden und hat den Leuten auf dem Weg quasi in den Urlaub in den Kofferraum geschaut.
2: Hi, wer seid ihr denn?
3: Wir sind Familie Bismar. Wir kommen aus Quedlinburg und fahren nach Dresden in den Urlaub zur Dino-Ausstellung.
2: Und du hast ja schon Dino in der Hand.
4: Gummidinos.
2: Gummidinos, weil du so ein Dino-Fan bist?
4: Ja.
2: Wir gucken uns die Geschichten aus dem Kofferraum an. Was habt ihr denn hier drin?
3: Wir haben Affen.
2: Ein Affe im Kofferraum.
3: Wir haben Teddybären im Kofferraum. Wir haben Monster Trucks im Kofferraum. Wir haben eine Carrera-Bahn im Auto.
2: Wie?
3: Ja, hier eingepackt für die Kinder zum Spielen.
2: Meine Güte, die Mama nimmt das alles für euch mit?
4: Ja.
3: Generell, wenn schlechtes Wetter ist, werden die Kinder gerne doch drin beschäftigt. Klar, sonst haben wir ja keine Ruhe.
5: Jetzt machen wir Pause. Und dann, wir müssen noch frühstücken.
2: Viel Spaß bei der Dino-Ausstellung.
3: Vielen Dank.
2: Und gute Fahrt weiterhin. Also, das ganze Kinderzimmer im Kofferraum gefühlt. Es gibt immer was zu erleben und zu erzählen. Und was machen Kinder im Schlafanzug im Auto? Nein, nicht schlafen. Was genau, das hören Sie in einer halben Stunde bei Geschichten aus dem Kofferraum heute hier in der Radio Brocken Morgenshow.

0: der besten Musik für Sachsen-Anhalt geht's in den Dienstag. Sie sind da, wir sind da, die Radio Brocken Morgenshow.
1: 6.58 Uhr ist es. Moin, moin.
0: Moin.
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0: Also ich bin ganz froh, dass vom Wochenende noch nach einmal Regnen die Tonnen fast wieder halb voll waren. Denn der große Regen ist weiterhin nicht in Sicht. Das kann heute am späten Nachmittag mal hier und da ein bisschen nass werden, so in manchen Regionen. Aber meistens scheint die Sonne heute, was ja auch schön ist. Wir haben Sommerferien. Im Moment haben wir Temperaturen so um die 14 Grad bei Ihnen in Merseburg, 13 sind es in Holzdorf bei Jessen und bis zu 25 werden es dann maximal heute.
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8: Es ist 7 Uhr. Ich bin Dorothee Oster. Guten Morgen. An deutschen Bahnhöfen soll bald Schluss sein mit Bier, Wein oder Schnaps auf dem Bahnsteig. Die Deutsche Bahn will an allen 5.400 Bahnhöfen ein Alkoholverbot durchsetzen. Bis Mitte Oktober soll es überall gelten. Nur in der Bahnhofsgastronomie darf dann noch getrunken werden. Die Bahn erhofft sich mehr Sicherheit und weniger Streit unter Alkoholeinfluss. An großen Bahnhöfen wie beispielsweise Hamburg, Frankfurt oder Köln gibt es ein solches Verbot schon. Nicht nur CDU-Chef und Bundeskanzler Merz drückt bei der Spahn-Nachfolge aufs Tempo. Auch Sachsen-Anhalts Regierungschef Schulze will das Thema schnell vom Tisch haben. Denn es stört den Wahlkampf für die Landtagswahl Anfang September. Themen aus Berlin sollten nicht den Wahlkampf in Sachsen-Anhalt bestimmen, so Schulze. Nächste Woche will die Union entscheiden, wer Spahns Nachfolger wird. Großer Erfolg im Kampf gegen Cybercrime. Ermittler aus Deutschland und den USA haben den großen Phishing-Service Kratos zerschlagen. Die komplette Infrastruktur mit über 200 Servern ist vom Netz. Der Entwickler in Indonesien festgenommen. Kratos war ein Baukasten für gefälschte Microsoft-Login-Seiten, mit denen Passwörter und E-Mail-Adressen abgegriffen wurden. Spaniens Hauptstadt Madrid steht ganz im Zeichen des WM-Triumphs der spanischen Fußballnationalmannschaft. Die Spieler sind gestern nach Station bei König Felipe und Ministerpräsident Sanchez in einem offenen Bus durch die Innenstadt gefahren, begleitet von mehr als 2 Millionen Fans. Ab heute starten die Profis dann ihren Sommerurlaub. Und das ist die gute Nachricht aus Sachsen-Anhalt. Das Halberstädter Schwimmbad Zealand wird energetisch saniert und spart damit künftig rund ein Fünftel seiner Energie ein. Das Land fördert den Einbau neuer Lüftungsanlagen, einer Solaranlage und einer besseren Heizung mit 580.000 Euro. Jetzt ist es kurz nach 7 und Sie sind auf dem aktuellsten Stand.
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1: Im Moment ist alles ruhig. Geblitzt werden Sie auf der A2 Richtung Berlin am Rasthof Ihlegrund, A36 Richtung Braunschweig bei Wernigerode Nord, A38 Richtung Göttingen am Dreieck Südharz, dann auf der B246a in Ovelgünne aus Richtung Hakenstedt, in Bernburg-Friedenshall Richtung Peißen und zwischen Wetterstedt und Quedlinburg an der A36. Sie melden Staus und Blitzer kostenlos 08052 58 52. Gute Fahrt. 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
0: So, wir springen mit Ihnen direkt in diesen Dienstag.
8: Ja, so klingt es heute bei Ferien for Free. Wir halten unser Versprechen und laden Sie jeden Tag zu einem neuen Ferienerlebnis ein. Kostenlos für alle mit einem Hallo Radio Brocken an der Kasse.
1: Wo und wie und was Sie da am Dienstag mit uns machen, wir verraten es Ihnen in 10 Minuten nach New Order, Blue Monday und Miley Cyrus. Das Beste von heute hier bei Radio Brocken. Moin, moin.

0: Auch wenn es sich vielleicht im Moment noch nicht so anfühlt. Aber willkommen im wärmsten Tag der Woche. Es werden zumindest heute bis zu 25 Grad. Radi Brocken in den Sommerferien. Das heißt ja auch, mit uns ist immer was los. Na dann, 7.11 Uhr, auf geht's.
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3: So oder so ähnlich hört sich Ihr heutiger Ferientag an.
4: Oh, das macht richtig Spaß. Ich lieg so ein bisschen auf dem Rücken, da geht's schneller ab.
3: Oh. Wir laden Sie ein ins Stadtbad Sangerhausen.
0: Jo.
3: Ins Wasser hopsen geht, ist sogar erwünscht. Sprungbecken mit allen möglichen Höhen, 3 Meter, 5 Meter oder auch das 1 Meter Brett, das jetzt nicht ganz so hoch macht.
0: Naja, oder auf 25 Meter können Sie im Schwimmerbecken ganz entspannt Ihre Bahnen ziehen. Dann gibt es einen Wasserpilz und Bodensprudler, so für die Muskellockerung. Und für die ganz kleinen extra Planschbecken mit Rutsche.
3: Eben, eine Rutsche. Amrei, die Radio-Brocken-Badenixe wird sich nach der Morgenshow auf den Weg machen, nach Sangerhausen und natürlich alles abchecken.
0: Ja.
3: Ja, ohne große Rutsche.
0: Ja, 45 Meter lang ist diese Edelstahlrutsche. Und da gibt es ein extra Zeitmesser, damit du so eine Challenge im Rutschen machen kannst.
3: Kannst dich betteln.
0: Na, aber da wirst du, wo du mich findest. Ne? 10 bis 19 Uhr, Stadtbad Sangerhausen. Hallo Radio Brocken an der Kasse für alle Wasserratten und dann kostenlos Spaß haben, so wie wir das jeden Tag machen in den Sommerferien.
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0: Die beste Musik für Sachsen-Anhalt auch im Sommermodus. Schönen guten Morgen mit Radio Brocken um 7.16 Uhr mit dem Blick in die Radio Brocken Verkehrszentrale.
1: Im Moment ist da ruhig. Kein Stau, kein Unfall. Der aktuellste Blitzer steht auf der B246A in Offelgünne aus Richtung Hakenstedt. 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
0: Wir sehen uns in Sangerhausen im Stadtbad. Ferien for free.
1: Ach so, ja.
0: Haben wir gerade verraten, weil ich es verpasst habe.
1: Ich dachte schon, ich soll jetzt sagen, nein.
0: Na, das wäre ein Highlight. Hallo Radio Brocken an der Kasse und kostenlos heute Planschen bei bis zu 25 Grad.

0: gemacht. Urlaubsgrüße gehen raus an alle, die schon unterwegs sind, aber auch an alle, die noch drauf hinarbeiten und bei der Arbeit die Stellung halten. Wir halten Sie mit Geschichten aus dem Kofferraum bei Laune hier in der Radio Bocken Morgenshow um 7.20 Uhr.
1: Unsere Radio Bocken Sachsen-Anhalt-Reporterin Isabella Kürbs hat sich an der Raststelle Plötzetal West an der A14 nach Urlaubern umgesehen und hat eine Familie aus Niedersachsen getroffen.
2: Wo fahrt ihr jetzt hin in Urlaub?
3: In Kroatien.
2: Oh, wie schön. Wer ist alles mit?
3: Erwin, Peter.
2: Und eure Eltern habt ihr auch noch mitgenommen?
3: Ja.
2: Ist aber nett von euch. Wir müssen heute alle ganz, ganz fest die Daumen drücken, Amrei und Thilo im Studio, denn ihr wollt, dass euer Auto funktioniert.
4: Ja, nicht nur das Auto, auch die Gesundheit muss mitspielen. Wir waren jetzt die letzten 3 Jahre nicht im Urlaub, weil immer irgendwas dazwischen gekommen ist. Und das letzte Mal haben wir es von Wolfenbüttel nur nach Hildesheim geschafft, weil dann das Auto kaputt gegangen ist. Das Auto, Gesundheit irgendwie, mussten wir abbrechen in Urlaub. Und dieses Jahr wollen wir es durchziehen, 1500 Kilometer und ja, 3 Wochen Kroatien.
2: Dann ganz viel Spaß.
4: Dankeschön.
3: Das und ich bin in Pyjama.
2: Ach, du hast deinen Schlafanzug an?
3: Ja.
2: Du willst ja auch schlafen auf der Fahrt, oder?
3: Nein, ich gucke jetzt Tablet da drin.
2: Ja, das macht er richtig. Würde ich auch so machen.
1: Tschüss.
2: Ja, da kommen die Kinder nicht auf die Idee zu fragen, wann sind wir denn da? Kroatien ist ja immer auch weit weg im Auto.
1: Das ganze Stück, ja.
2: Ja, Geschichten aus dem Kofferraum mit Raststättenromantik heute in der Radio Brocken Morgenshow.

0: Schatz, es ist 7:35. Schönen guten Morgen.
1: Moin.
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0: Hallihallo mit dem Wetter in Sachsen-Anhalt. Schön wird's heute. Ein paar harmlose Wolken sind unterwegs im Moment. Zeigt das Radio Brocken Wetterradar bei 15 Grad in Dornburg, bei Gommern, bei Ihnen in Gernrode. Sind es auch 15 Grad. Es bleibt heute richtig schön sonnig. Erst am Nachmittag ziehen hier und da mal kurze Schauer durch. Und für den wärmsten Tag des Jahres kriegt dieser Dienstag ein Abzeichen mit einer 25 drauf.
1: Immerhin.
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10: Es ist 7.30 Uhr. Ich bin Dorothee Oster. Guten Morgen. An allen Bahnhöfen in Deutschland soll das Alkoholtrinken verboten werden. Das plant jetzt die Deutsche Bahn. Betroffen sind alle 5.400 Bahnhöfe. Bier, Wein oder Schnaps sind dann auf Bahnsteigen und in Bahnhofshallen tabu, außer in der Gastronomie. Bis Mitte Oktober soll das Verbot überall gelten. Bahnchefin Paller sagt, es gehe hier um mehr Sicherheit für Mitarbeiter und um Reisende. Wer trotzdem trinkt, muss mit einem Platzverweis oder sogar einem Hausverbot rechnen. Magdeburg schneidet bei der Barrierefreiheit im Nahverkehr im Städtevergleich gut ab. Das zeigt eine Untersuchung des ADAC. Vor allem das Ein- und Aussteigen an Haltestellen sei besser als in vielen anderen Städten. Deutliche Hürden gibt es aber auch in Magdeburg für blinde und sehbehinderte Menschen. Auch bundesweit haben Menschen mit Behinderungen im Nahverkehr weiterhin große Probleme. Nur ein kleiner Teil der Bus- und Straßenbahnhaltestellen ist wirklich barrierefrei, obwohl das seit 2 Jahren gesetzlich Pflicht ist. Vor der Küste Guyanas in Südamerika sind bei einem Fährunglück 27 Menschen ums Leben gekommen. Rund 83 werden noch vermisst. Die alte Fähre war in der Nacht zum Sonntag verunglückt. Die Ursache ist noch unklar. Nach dem frühen WM-Aus ist für die deutsche Fußballnationalmannschaft die Weltrangliste weiter nach unten abgerutscht, vom 10. auf den 12. Platz. Das hat die FIFA nach dem WM-Finale bekannt gegeben. An der Spitze steht jetzt der neue Weltmeister Spanien vor Argentinien und Frankreich. Und das ist die gute Nachricht aus Sachsen-Anhalt. Immer mehr Menschen entdecken Halle an der Saale. In den ersten 6 Monaten hat die Touristinformation rund 32.000 Gäste begrüßt. Fast 30% mehr als im Vorjahr. Ein Publikumsmagnet waren die Händel-Festspiele letzten Monat. Jetzt ist es 7:45 und Sie sind auf dem aktuellsten Stand.
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1: Ein Reifen liegt gerade.
10: Und Sie sind auf dem aktuellsten Stand.
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0: Heißen und zwischen Wedderstedt und Quedlinburg an der A36. Sie finden alle Staus und Blitzer jederzeit in unserer kostenlosen Radio-Brocken-App. Gute Fahrt.
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2: Hallihallo, Amrei und Thilo mit Ihnen im Dienstag. Wir grinsen uns gemeinsam der Sonne entgegen. Und nicht nur die macht glücklich.
0: Das ist selbstverständlich auch die beste Musik für Sachsen-Anhalt, insbesondere unsere Happy Hits. Die begleiten Sie den ganzen Sommer und machen auf Anhieb glücklich und zaubern Ihnen ein Lächeln ins Gesicht, so wie der hier von Starship.

0: Es ist soweit, Leute. Ab heute gibt's beim Baden nicht Chips, nicht Pommes oder Knabbergemüse. Nein, ab heute kann es auch mal einen Spekulatius geben.
1: Die ersten Weihnachtsboten strecken ihre Finger aus. Ja, da stehen tatsächlich schon Spekulatius in den Supermärkten, gesehen in Halle, im Globus und auch im Lidl.
2: Ja.
1: Für mich kommt es nicht in Frage. Was soll ich denn da dann Weihnachten essen?
0: Osterhasen.
1: Gut, das wäre es.
0: Die sind dann ja aktuell. Aber wir haben im Juni ja auch schon Lebkuchen verschenkt hier bei Radio Brocken. Und sie lieben es. Also schmecken lassen. Hier ist die Radio Brocken Morgenshow um 7:42 Uhr.

0: Einen schönen Dienstag wünschen wir. Amrei und Thilo hier.
1: Guten Morgen.
0: 7:45 mit dem Blick in die Radio-Brocken-Verkehrszentrale.
1: Reifenteile liegen auf der A2 Richtung Hannover zwischen Cäsar und dem Rastplatz Wüstenforst. Und der aktuellste Blitzer steht zwischen Wetterstedt und Quedlinburg an der A36. 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
0: Angenehme Sommertemperaturen heute. Der Morgen so mit 15 Grad jetzt im Moment und bis zu 25 werden es mit ganz viel Sonne. Und Richtung Nachmittag gibt es auch mal ein paar mehr Wolken, aus denen es hier und da mal regnen kann.

0: Am Rasthof an der Autobahn, da kannst du was erleben.
1: Das ist wohl wahr.
0: Ja, und gerade jetzt in der Urlaubszeit, da kommen Menschen zusammen von überall her. Und wir waren neugierig auf Ihre Geschichten aus dem Kofferraum. Die hören Sie heute hier bei uns in der Radio Brocken Morgenshow. Wir haben jetzt 7.51 Uhr.
1: Unsere Radio Brocken Sachsen-Anhalt-Reporterin Isabella Kürbs hat ein bisschen Zeit verbracht auf der Raststätte Plötzetal West an der A14 Richtung Dresden und ist glatt auf einen Drink eingeladen worden.
2: Hi, ihr seid ja eine lustige Gruppe. Wer seid denn ihr?
3: Ich bin Kathi.
4: Ich bin der Sven.
2: Und ihr seid hier jeweils mit euren Partnern sozusagen unterwegs und macht Pärchenurlaub?
3: Richtig, ein Städtetrip. Wir kommen aus der Ecke von Bremen und unsere Freunde aus der Ecke von Lüneburg.
2: Und wo soll's hingehen?
3: Dresden, Moritzburg, alles mal angucken.
2: So, jetzt mal Hand aufs Herz. Ihr seid ja jetzt schon so ein bisschen unterwegs. Gab's schon Zoff während der Fahrt?
3: Überhaupt gar nicht.
2: Das können wir nicht. Ist also ganz harmonisch bei euch?
4: Ja, immer. Das ist ja das Besondere. Wir sind immer sehr entspannt und das macht's eben aus.
2: Andrea, du hast gesagt, der Lustigmacher kommt jetzt raus.
5: Ja, ein lecker Getränk und den werden wir uns ja schmecken lassen.
2: Sehr schön.
5: Wir waren sehr friedlich im Auto und haben die Männer nicht geärgert.
2: Ja, dann Prost, würde ich sagen.
0: Ja, aber nur die Mädels haben angestoßen. Ja. Ne? Die Männer, die Fahrer, die haben natürlich nichts bekommen.
1: Ja, dann wären es ja auch Geschichten aus dem Palaunerkotten, aber es sind Geschichten aus dem Kofferraum.
0: Ja.
1: Ja. Auch Sänger Max Giesinger kann da was erzählen. Raststätte und Unterhose. Mhm. Das sind die Zutaten seiner Geschichte. Gott sei Dank hat er viel Humor, der Mann. Sie hören es in einer halben Stunde hier bei uns bei Radio Brocken.

0: Die Radebrocken-Morgenshow ist hier mit Amrei und Thilo.
1: So sieht's aus. In einer Minute wird's um 8.
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1: Guten Morgen mit dem Wetter in Sachsen-Anhalt. Also im Harz, da hängen ein paar mehr Wolken. Ansonsten so lockeres Wölkchen mal zwischendurch, aber sonst ganz viel Sonne. Und das jetzt bei Morgenwerten um die 13 Grad in Reuden bei Zerbst. In Havelberg haben sie aktuell 14 Grad und es wird der wärmste Tag in dieser Woche mit maximal 25.
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5: Es ist 8 Uhr. Ich bin Dorothee Oster. Guten Morgen. An deutschen Bahnhöfen soll bald Schluss sein mit Bier, Wein oder Schnaps auf dem Bahnsteig. Die Deutsche Bahn will an allen 5400 Bahnhöfen ein Alkoholverbot durchsetzen. Bis Mitte Oktober soll es überall gelten. Nur in der Bahnhofsgastronomie darf da noch getrunken werden. Die Bahn erhofft sich mehr Sicherheit und weniger Streit unter Alkoholeinfluss. An großen Bahnhöfen wie Hamburg, Frankfurt oder Köln gilt ein solches Verbot schon. Bundesinnenminister Dobrindt und das BKA stellen heute neue Zahlen zum Kindesmissbrauch in Deutschland vor. 2024 hatte die Polizei schon gut 18.000 Opfer gezählt, darunter mehr als 13.000 Mädchen. In über der Hälfte der Fälle kannten sich Opfer und Tatverdächtige. Ab heute können bei der Förderbank KfW wieder Anträge für eine klimafreundliche Heizung gestellt werden. Statt 30.000 Euro sind laut dem neuen Heizungsgesetz aber nur noch maximal 28.000 Euro förderfähig. In den kommenden Jahren soll das dann immer weniger werden. In Spanien und Frankreich kämpft die Feuerwehr gegen schwere Waldbrände und eine neue Hitzewelle könnte die Lage noch verschärfen. Nordöstlich von Madrid wütet der schlimmste Waldbrand in der Geschichte der Region. 26.000 Hektar sind schon vernichtet, 1.200 Menschen mussten ihre Häuser verlassen. Starke Winde fachen die Flammen immer weiter an. In Südfrankreich und auf Korsika haben die Brände bereits 40.000 Hektar Natur zerstört. Und das ist die gute Nachricht aus Sachsen-Anhalt. Menschen in der Goldenen Aue sind künftig besser vor Hochwasser geschützt. Die Wasserwehr im Landkreis Mansfeld-Süterarz bekommt 182.000 Euro vom Land für einen neuen Gerätewagen, mit dem Sandsäcke und Material schneller an die Deiche kommen. Jetzt ist es kurz nach 8 und Sie sind auf dem aktuellsten Stand.
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0: Reifenteile liegen auf der A2 Richtung Hannover zwischen Ziesa und Rastplatz Wüstenforst. Dann liegt ein toter Waschbär auf der B81 im Harz zwischen Wilhelmshöhe und Halberstadt an den Schrebergärten. Ein totes Reh im Burgenlandkreis zwischen Hohenmölsen und Profen. Und geblitzt werden sie A2 Richtung Berlin am Rastplatz Ilegrund, A36 Richtung Braunschweig bei Wernigerode Nord, A38 Richtung Göttingen am Dreieck Südharz, B246a in Offelgünne aus Richtung Hakenstedt, in Bernburg-Friedenshall Richtung Peißen und zwischen Wetterstedt und Quedlinburg an der A36. Und sie melden Staus und Blitzer kostenlos 08000 52 58 52. Gute Fahrt, kommen Sie gut an.
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0: Ja, wir wünschen einen schönen Dienstag.
1: Jawohl.
0: Und dann Max Giesing eine Unterhosen. Gibt's bei uns in der Show. In 20 Minuten.
1: Ja, mehr muss man auch nicht anhaben, denn wir sind ja bei Radio Brocken. Und da reicht heute auch die Badehose, denn bei Ferien for Free gibt es heute kostenlosen Badespaß. Wie, wo, was? Das gibt's nach Cyril mit Disturbed zusammen und Survivor, die besten 80er jetzt bei Radio Brocken. 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

0: Wunderschönen guten Morgen.
1: Guten Morgen.
0: Mit Radio Brocken. Amrei und Thilo hier, die Radio Brocken Morgenshow. Und die frühen Vögel unter uns wissen schon, wo es heute mit uns was zu erleben gibt. Allen anderen, hallihallo, schön, dass Sie da sind.
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0: Nass wird's auf jeden Fall. Mit uns geht's heute kostenlos ins
1: Stadtbad Sangerhausen. Rutschen oder springen oder einfach reinklettern. Hauptsache baden und Hauptsache irgendwie ins Wasser kommen. Sprungbecken mit Sprungturm, 3 Meter, 5 Meter, wer es ein bisschen höher mag, oder vielleicht einfach nur 1 Meter Sprungbrett.
0: Das ist einfach. Sie können auch auf 25 Metern im Schwimmerbecken ganz entspannt Ihre Bahn ziehen. Dann gibt es so zum Entspannen den Wasserpilz und einen Bodensprudler. Und für die ganz Kleinen auch ein extra Planschbecken mit Rutsche.
1: Und unsere Radiobrocken-Badenexe der Amrei, die wird sich nach der Morgenshow auf den Weg machen, nach Sangerhausen, und alles abchecken und vor allem rutschen.
0: Ja, ganz bestimmt. 45 Meter lang, was sage ich denn? 45 Meter lang ist die Edelstahlrutsche in Sangerhausen. Und die haben sich extra ein Zeitmesser angeschafft, damit sie eben so eine Rutsch-Challenge machen können.
1: Ja.
0: Und das werde ich auf jeden Fall mal ausprobieren.
1: Das ist cool.
0: So, Stadtbad Sangerhausen, da sehen wir uns. Zwischen 10 und 19 Uhr geht's mit einem Hallo Radio Brocken an der Kasse. Für alle Wasserratten kostenlos rein. Da haben Sie Spaß, so wie wir das jeden Tag mit Ihnen machen in den Sommerferien.
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0: Mit den besten 80ern hier bei Radio Brocken geht's in Ihren Dienstag. Und wir schauen für Sie um 8:45 in die Radio Brocken Verkehrszentrale.
1: Reifenteile liegen gerade auf der A2 Richtung Hannover zwischen Ciesa und dem Rastplatz Wüstenforst. Und der aktuellste Blitzer steht zwischen Wetterstedt und Quedlinburg an der A36. 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
0: Und die Sonne lacht. Mit ein paar Wölkchen im Moment, die werden Richtung Nachmittag, Richtung Abend hier und da ein bisschen dicker und können ein paar Regenschauer mitbringen. Und das bei angenehmen sommerlichen 25 Grad. Guten Morgen jetzt mit Savage Garden aus den 90ern. Die beste Musik für Sachsen-Anhalt bei Radio Brocken.

0: Der Dienstag läuft mit der Radio Bocken Morgenshow. Es ist 8.20 Uhr. Heute mit Geschichten aus dem Kofferraum. Unsere Radio Bocken Sachsen-Anhalt-Reporterin hat Urlaubern von überall her auf einer Raststätte an der A14 ins Auto gelugt und ist da auch direkt zum Frühstück eingeladen worden. Hören Sie in einer halben Stunde.
1: Sänger Max Giesinger hat ja meist einen richtig großen Kofferraum, genau, weil er im Tourbus unterwegs ist. Und da ist ihm Folgendes passiert.
2: Ich wurde mal auf einer Raststätte stehen gelassen. Ich musste pullern, hab dann, also war so sehr schlaftrunken, hab mir kurz irgendwie eine Boxershort angezogen, dachte ich, pinkel da in irgendein Bäumchen und dann ist der Bus einfach weggefahren. Und ich wurde dann erst eine halbe Stunde später wieder aufgegabelt und saß dann da drin rum in der Tankstelle. Und die Leute kamen da rein, die da nachts noch irgendwie getankt hatten und dann dachten die sich, Max Giesinger hier in der Boxershort.
1: Ja, irritierend, aber lustig.
0: Ja, sehr. Ansonsten steht er ja immer schnieke angezogen auf der Bühne, ne? Ja. Wie wir das auch auf dem Sachsen-Anhalt-Tag in Bernburg erleben durften. Und ein Song, den er da immer wieder singt, ist die Liebeserklärung an seine Mama, weil er einfach so schön ist, dieser Song. Wenn sie tanzt, jetzt bei Radio Brocken.

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0: mit Madonna tanzen wir direkt in den Dienstag. Mit ganz viel Sonne im Gesicht. Herrlich. Und die Temperaturen heute Morgen, die liegen bei 15 Grad in Timmenrode bei Blankenburg. Ich hätte fast gesagt 5 Grad, da habe ich mich gerade verschrieben. Stehen 5 Grad? Nein, es sind 15 Grad in Timmenrode, also im Harz. In Halle aktuell 16 Grad. Es gibt noch ein paar harmlose Wolken im Moment. Im Harz ein paar mehr, aber auch da scheint die Sonne über den Tag Richtung Nachmittag. Dann kurze Schauer möglich bei 25 Grad maximal.
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2: Es ist 8.30 Uhr. Ich bin Dorothee Oster. Guten Morgen. An allen Bahnhöfen in Deutschland soll Alkoholtrinken verboten werden. Das plant die Deutsche Bahn. Betroffen sind alle 5.400 Bahnhöfe. Bier, Wein oder Schnaps soll dann auf Bahnsteigen und in Bahnhofshallen tabu sein, außer in der Gastronomie. Bis Mitte Oktober soll das Verbot überall gelten. Bahnchefin Paller sagt, es gehe um mehr Sicherheit für Mitarbeiter und Reisende. Wer trotzdem trinkt, muss erst mit einem Platzverweis rechnen, bei Wiederholung dann auch mit einem Hausverbot. In Merseburg sind eine Mutter und ihre drei Kinder bei einem Küchenbrand leicht verletzt worden. Die 41-Jährige hat gestern Abend Essen im Ofen zubereitet, dann ist aus noch ungeklärter Ursache Feuer ausgebrochen. Mutter und Kinder im Alter von 4, 8 und 10 Jahren haben eine Rauchgasvergiftung erlitten. Magdeburg schneidet bei der Barrierefreiheit im Nahverkehr im Städtevergleich gut ab. Das zeigt eine Untersuchung des ADAC. Vor allem der Ein- und Ausstieg an Haltestellen sei besser als in vielen anderen Städten. Deutliche Hürden gibt es aber für blinde und sehbehinderte Menschen. Auch bundesweit haben Menschen mit Behinderungen im Nahverkehr weiterhin große Probleme. Nur ein kleiner Teil der Bus- und Straßenbahnhaltestellen ist wirklich barrierefrei, obwohl das seit 2 Jahren eigentlich gesetzlich Pflicht ist. Nach dem frühen WM-Aus ist die deutsche Fußballnationalmannschaft in der Weltrangliste abgerutscht. Vom 10. auf den 12. Platz. Das hat die FIFA jetzt nach dem WM-Finale bekannt gegeben. An der Spitze steht der neue Weltmeister Spanien. Und das ist die gute Nachricht aus Sachsen-Anhalt. Das Halberstädter Schwimmbad Sealand wird energetisch saniert und spart damit künftig rund ein Fünftel seiner Energie ein. Das Land fördert den Einbau neuer Lüftungsanlagen, einer Solaranlage und einer besseren Heizung mit 583.000 Euro. Jetzt ist es kurz nach 8:30 und Sie sind auf dem aktuellsten Stand.
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3: Na, ist ja doch recht ruhig heute. Reifenteile liegen gerade auf der A2 Richtung Hannover zwischen Ciesa und dem Rastplatz Wüstenforst. Sonst ist alles schick. Geblitzt werden sie auf der A2 Richtung Berlin am Rastplatz Ilegrund. A14 Richtung Schwerin kurz vorm Autobahnende bei Stendal Süd. B91 Ortseingang Merseburg aus Richtung Halle. B246a in Offelgünne aus Richtung Hackenstedt. Bernburg Bahnhofstraße stadteinwärts am Martinsplatz und zwischen Wedderstedt und Quedlinburg an der A36. Sie melden Staus und Blitzer kostenlos 08000 52 58 52. Gute Fahrt, kommen Sie gut an.
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3: Aber weil wir es ja gerade vom schönen Wetter hatten, also wir laden Sie heute ein ins Stadtbad Sangerhausen bei Ferien for Free. Da kann man hübsch ins Wasser hopsen oder die 45 Meter Rutsche runterrutschen. Amrei ist dabei.
0: Ja, ich bin sehr gespannt, wie lange das dauert. 45 Meter,
3: das zieht
0: ist schon ordentlich. Ne? Da gibt es auch so ein Zeitmesser und mal gucken, was da rauskommt.

0: Guten Morgen.
1: Guten Morgen.
0: An diesem Dienstag um 8.40 Uhr gleich. Also Vorbereitung ist ja alles, ne? Sowohl für Ihren Urlaub als auch bei der Arbeit.
1: Ja klar.
0: Und da schauen wir jetzt einfach mal schon auf morgen. Und ob wir wollen oder nicht, künstliche Intelligenz wird immer wichtiger.
1: Ja.
0: Im Job. Und viele probieren sich ja auch privat aus und experimentieren darum, nicht wahr, Thilo?
1: Oder kreuz und quer. Das kann ja, muss ja nicht irgendwie auf eins beschränkt sein. Und es macht vieles einfacher. Also mein Sohnemann hat das ChatGPT-Ding irgendwie den ganzen Tag am Wickel. Und das hilft ihm bei vielen Dingen. Oder mal eben so ein Protokoll beim Meeting irgendwie erstellen, ohne da lange rumzupopeln. Das macht das Ding automatisch. Ein Kochrezept irgendwie suchen lassen oder vielleicht auch den Urlaub planen. Bei solchen Sachen finde ich KI sehr, sehr cool. Und ich finde es gut. Ich nutze es gerne. Ich habe gerade in diesem Moment stolper ich über eine intelligente Katzenklappe. Mhm. Wenn also die Katze wird gefilmt, dann von KI ausgewertet. Wenn die Katze mit einer Maus im Maul vor der Tür steht, geht die Klappe nicht auf. Das finde ich großartig. Und wir suchen genau so diese Geschichten. Also die kleinen Geschichten, wo sie sagen, KI hilft mir täglich. Irgendwie, bei irgendwas.
0: Ja, was ist es bei Ihnen? Da freuen wir uns drauf. Gerne als Sprachnachricht an die 0345 2044 300. Also wir sammeln die guten Geschichten rund um KI. Und das hören Sie dann morgen bei uns in der Radio Brocken Morgenshow.

0: Mhm. Die Zeit rennt, ne?
1: Ja.
0: So klingt das zumindest. 8.44 Uhr haben wir es schon. Guten Morgen. Immer noch die Reifenteile auf der A2, no. Thilo.
1: In Richtung Hannover zwischen Ciesa und dem Rastplatz Wüstenforst. Allerdings, und das ist das Gute, ist das quasi das Einzige, was wir im Moment zu melden haben. Also es ist gut und zu fahren
0: aber
1: heute.
0: Das ist ja auch blöd. Du kannst ja nicht einfach anhalten und die Dinger wegräumen. Ne?
1: Nein, um Gottes Willen.
0: Das muss dann jemand machen.
1: Ja, ja. Also, der aktuellste Blitzer steht zwischen Wetterstedt und Quedlinburg an der A36. 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
0: Ein schöner Tag wird dieser Dienstag, der wärmste in der Woche mit 25 Grad. Viel Sonne, ein paar Wolken dann Richtung Nachmittag. Mal auch dicker und ein paar Regentropfen können auch dabei sein.

0: Schön, wenn die Sonne durchs Bürofenster lacht. Urlaubssehnsucht steigt.
1: Ja.
0: Also falls ihr ihn nicht schon genießt. Ne? Amrei und Thilo hier, die Radio Brocken Morgenshow um 8.48 Uhr.
1: Wir kommen auch gerne mit ein paar Urlaubsvibes um die Ecke mit Geschichten aus dem Kofferraum auf der Raststätte Plötzenthal West an der A14 bei Köln. Unsere Radio Brocken Sachsen-Anhalt-Reporterin Isabella Kürbs durfte sich bei einem Pärchen direkt mit an den Frühstückstisch setzen.
2: Das sieht wirklich lecker aus, was sie hier haben. Schönes Brot mit Marmelade.
3: Ja.
2: Also da könnte ich mich direkt dazusetzen.
1: Ja, gerne.
3: Kommen Sie. Wir haben noch genug. Selbstgemachte Marmelade.
2: Sie machen also hier gerade Zwischenstopp und sind auf dem Weg in Urlaub.
4: Ja, genau.
2: Wo soll es hingehen?
4: Nach Österreich.
2: Ich habe das jetzt schon bei meinen Gesprächen hier auf dem Rastplatz schon ganz oft gehört. Warum Österreich?
5: Ja, wir sind von Kind auf an schon immer nach Österreich gefahren. Und wenn wir es irgendwie schaffen können, fahren wir jedes Jahr zumindest einmal hin.
2: Und was ist das Beste, was man unbedingt in Österreich essen muss?
4: Kaiserschmarrn.
5: Und Schnitzel.
2: Sehr gut, okay. Und Sie sind auch schon ganz schön weit gefahren.
4: Ja, wir sind auch schon um 5 losgefahren heute Morgen. Das muss man auch, sonst hat es keinen Zweck.
2: Dann Kaffee weiter schmecken lassen, Frühstück weiter schmecken lassen
4: Ja. Und
2: weiterhin eine gute Fahrt.
4: Dankeschön.
0: Österreich, das ist ein Ziel von ganz, ganz vielen.
1: Ja,
0: ne? Also einige Kollegen auch. Ich habe einen Freund, der macht da immer super gerne Urlaub. Kann man ja auch gut wandern gehen und so. Ne?
1: Ja.
0: Ist richtig schön. Also gute Fahrt wünschen wir allen, die unterwegs sind in den Urlaub oder vielleicht auch aus dem Urlaub wieder zurückkommen.
1: Ja, kommen Sie heil an.
0: Und alle, die arbeiten. Wir sitzen in einem Boot, ne?
1: So ist es.
0: Amrei und Thilo hier, Radio Brocken Morgenshow.

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9: Hallihallo mit dem wundervollen Sommerwetter heute. In Sachsen-Anhalt, das ist der wärmste Tag mit bis zu 25 Grad. Im Moment haben wir 16 in Wetterzeube, bei Zeitz, Staßfurt 17 Grad. Sie merken, da ist noch Luft nach oben, aber das wird mit ganz viel Sonne. Später am Nachmittag, da ziehen eventuell kurze Schauer mal durch.
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12: Es ist 9 Uhr. Ich bin Dorothee Oster. Guten Morgen. An deutschen Bahnhöfen soll bald Schluss sein mit Bier, Wein oder Schnaps auf dem Bahnsteig und in der Bahnhofshalle. Die Deutsche Bahn will an allen 5.400 Bahnhöfen ein Alkoholverbot durchsetzen. Bis Mitte Oktober soll es überall gelten. Nur in der Bahnhofsgastronomie darf da noch getrunken werden. Die Bahn erhofft sich so mehr Sicherheit und weniger Streit unter Alkoholeinfluss. An großen Bahnhöfen wie beispielsweise Hamburg, Frankfurt oder Köln gilt ein solches Verbot schon. Bundesinnenminister Dobrindt und das BKA stellen heute neue Zahlen zum Kindesmissbrauch in Deutschland vor. Dabei geht es um das Ausmaß sexueller Gewalt gegen Kinder und Jugendliche. Schon 2024 hatte die Polizei gut 18.000 Opfer gezählt, darunter mehr als 13.000 Mädchen. In Spanien und Frankreich kämpft die Feuerwehr gegen schwere Waldbrände. Eine neue Hitzewelle könnte die Lage jetzt noch mal verschärfen. Nordöstlich von Madrid wütet der schlimmste Waldbrand in der Geschichte der Region. 26.000 Hektar sind schon vernichtet. 1.200 Menschen mussten ihre Häuser verlassen. Starke Winde fachen die Flammen weiter an. In Südfrankreich und auf Korsika haben die Brände bereits 40.000 Hektar Natur zerstört. Auch in Griechenland ist es extrem heiß. Dort werden bis zu 43 Grad erwartet. Ab heute können bei der Förderbank KfW wieder Anträge für eine klimafreundliche Heizung gestellt werden. Statt 30.000 sind laut dem neuen Heizungsgesetz aber nur noch maximal 28.000 Euro förderfähig. In den kommenden Jahren soll das dann immer weniger werden. Und das ist die gute Nachricht aus Sachsen-Anhalt. Immer mehr Menschen entdecken Halle. In den ersten 6 Monaten hat die Touristinformation rund 32.000 Gäste begrüßt, fast 30% mehr als im Vorjahr. Ein Publikumsmagnet waren die Händelfestspiele letzten Monat. Jetzt ist es 9:15 und Sie sind auf dem aktuellsten Stand.
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3: Das ist ja alles in allem doch, muss man sagen, ein recht ruhiger Morgen heute. Reifenteile in der Hauptsache liegen entweder gerade auf der A9 Richtung Nürnberg zwischen Schkeuditzer Kreuz und Großkugel und der dazugehörige LKW steht auf dem Standstreifen, oder aber Reifenteile liegen auch auf der A2 Richtung Hannover zwischen Ciesa und dem Rastplatz Wüstenforst.
9: Also was denn jetzt, morgen oder heute?
3: Was? Heute Morgen. So, geblitzt werden sie auf der A14 Richtung Schwerin, kurz vor dem Autobahnende bei Stendal Süd. B91 am Ortseingang Merseburg aus Richtung Halle. B189 bei Rochau Richtung Osterburg. B246a in Offel-Günne aus Richtung Hakenstedt, Bernburg, Bahnhofstraße, stadteinwärts am Martinsplatz und zwischen Wedderstedt und Quedlinburg an der A36. Mhm. Sie melden Staus und Blitzer kostenlos 08000 52 58 52.
9: Ich entschuldige mich, weil Verkehr ist ja eine ernsthafte Angelegenheit.
3: Kann aber auch Spaß machen.
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9: Wo sind wir hier denn gelandet?
3: Wir driften ein wenig ab. Mhm. Ja, wir sind auf jeden Fall bei Ihnen und wuppen gemeinsam den Dienstag. Unser Meister für unnützes Wissen sorgt gleich wieder für ein Grinsen. Allerdings mieft ein bisschen nach Fisch dabei. Aber sonst ist alles gut.
9: Ja. Ja, weil ja auch die beste Musik für Sachsen-Anhalt läuft. Und wir haben viel Musik.
3: Selbstverständlich.
9: Ne? Mit The Weeknd zum Beispiel, Blinding Lights, dann ist Neck dabei, Lauren and Shay. Schöne Sommermucke. Und das Beste von heute, cool. Leonie und Callum Scott haben sich zusammengetan für dieses schöne Duett hier. Das Beste von heute, Stay bei

0: Queen gehen immer.
1: Sag ich doch.
0: Queen sagst du ja. Gehen ja. immer. Die Radio Brocken Morgen Show mit Amrei und Thilo am Dienstag. Und kraftvoll geht's auch gleich weiter mit Isaac. Always on the run. Und Sandra grüßt jeden in der Bürogemeinschaft einzeln. Hi. Hi. Hi.
1: Ja, sie ist halt sehr höflich. Unser Meister für unnützes Wissen reicht uns heute dafür mal die Flosse.
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4: Petri Heil. Heißt ja so viel wie viel Spaß beim Fischen. Haben Sie schon mal gefragt, wieso Angler sich das wünschen? Gegenseitig immer? Die Antwort liegt in der Bibel. Petri steht für Petrus, ein Jünger, den sich Jesus damals geangelt hat. Ne? Geangelt, verstehen Sie? Der Petrus jeweils war vorher ein richtig guter Fischer. Und beim Petri Heil wünscht man dem anderen genauso viel Erfolg beim Fische fangen. Ich hoffe, Sie können damit jetzt auch was anfangen.
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4: So, die Temperaturen steigen jetzt. 17 Grad haben wir schon in Wolferode bei Eisleben. In Könnern auch 17 Grad. Nur ein paar harmlose Wolken im Moment auf dem Radio Brocken Wetterradar. Und das wird richtig schön. Die Sonne strahlt am blauen Himmel. Wir bekommen bis zu 25 Grad. Und erst am Nachmittag Richtung Abend können eventuell ein paar kurze Schauer durchziehen. So.
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11: Kalbe bekommt ab August einen weiteren Abschnitt seiner Fahrradachse. In der Schlossstraße entstehen auf beiden Seiten moderne barrierearme Gehwege und ein Fahrradschutzstreifen auf der Fahrbahn. Land und EU fördern die mehr als 1,5 Millionen Euro teure Baumaßnahme zu 90%. Und bis auf einen Baum bleibt die prägende Allee auch komplett erhalten.
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2: Reifenteile auf der A9 Richtung Nürnberg zwischen Schkottitzer Kreuz und Großkugel. Der dazugehörige LKW steht auf dem Standstreifen und geblitzt werden sie. Auf der A14 Richtung Schwerin vorm Autobahnende bei Stendal Süd. B91 Ortseingang Merseburg aus Richtung Halle. B189 bei Rochau Richtung Osterburg. B246 Ortseingang Oschersleben aus Richtung Mansleben. Bernburg Bahnhofstraße stadteinwärts am Martinsplatz und zwischen Wetterstedt und Quedlinburg an der A36. 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

0: Ferien for free gehört einfach dazu in der Ferienzeit.
1: Aber hallo.
0: Das gibt's ja auch nur bei Radio Brocken. Heute laden wir Sie ein mit uns, kostenlos eine Arschbombe ins Stadtbad Sangerhausen zu machen.
1: Yes.
0: Und die Amrei macht sich gleich auf den Weg und rutscht mit Ihnen um die Wette.
1: Ja, ich bin da, wo Wasser ist. Das haben wir ja den Sommer schon beobachtet. Genau. Mehrfach, oder? Und in Sangerhausen gibt's eine 45 Meter lange Edelstahlrutsche mit Zeitmesser für eine Challenge im Rutschen. Das probiere ich unbedingt mal aus.
0: Natürlich.
1: Bis 19 Uhr, also ab 10 geht's los, hat das Stadtbad Sangerhausen geöffnet. Hallo Radio Brocken an der Kasse und zack, haben Sie kostenlos Spaß den ganzen Tag.

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4: Die Stadt Alsleben war mal bekannt als echte Zuckerstadt. In den 80ern wurden hier über 800 Tonnen Zucker am Tag produziert.
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7: Wärmster Tag der Woche wird es heute mit Temperaturen bis 24, 25 Grad. Dazu Wolken. Am Nachmittag gibt es zwischen dem Landkreis Wittenberg und dem Jerichower Land allerdings auch ein paar Regentropfen. Morgen dann mehr Wolken. Die meiste Sonne kriegt der Burgenlandkreis. Am Nachmittag gibt es auch wieder ein bisschen Schauer bis 22 Grad. Und der Donnerstag wird wechselhaft mit Wind bei gleichen Temperaturen. Aber am Freitag wird es schon pünktlich zum Wochenende wieder schöner.
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10: Es ist 10 Uhr. Ich bin Dorothee Oster. Guten Tag. An allen 5400 Bahnhöfen in Deutschland soll es künftig verboten sein, Alkohol zu trinken. Die Deutsche Bahn plant ein bundesweites Verbot. Bahnchefin Palla erhofft sich davon mehr Ordnung und auch mehr Sicherheit. Die flächendeckende Umsetzung soll bis Mitte Oktober abgeschlossen sein und von den DB-Sicherheitskräften und der Bundespolizei überwacht werden. Magdeburg schneidet bei der Barrierefreiheit im Nahverkehr im Städtevergleich gut ab. Das zeigt eine Untersuchung des ADAC. Vor allem der Ein- und Ausstieg an Haltestellen sei besser als in vielen anderen Städten. Deutliche Hürden gibt es aber noch für blinde und sehbehinderte Menschen. Und auch bundesweit haben Menschen mit Behinderung im Nahverkehr weiterhin große Probleme. Nur ein kleiner Teil der Bus- und Straßenbahnhaltestellen ist wirklich barrierefrei, obwohl das seit 2 Jahren gesetzlich Pflicht ist. Vor der Küste Guyanas in Südamerika sind bei einem Fährunglück 27 Menschen ums Leben gekommen. 69 Passagiere sind gerettet worden, 83 werden aber noch vermisst. Die Ursache ist unklar. Das deutsche Gastgewerbe steckt in der Krise. Die Leute gehen seltener essen und schlafen auch seltener im Hotel. Im Mai haben die Betriebe real 6% weniger umgesetzt als noch im Mai 2025, meldet das Statistische Bundesamt. Grund sind wohl die kräftig gestiegenen Preise. Am härtesten hat es die Gastronomie erwischt. Dort ist der Umsatz real um mehr als 7% eingebrochen. Bei Hotels lief es mit einem Minus von 2,8% etwas besser. Jetzt ist es kurz nach 10 und Sie sind auf dem aktuellsten Stand.
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7: Gerade reingekommen bei uns, Halle, Rheinstraße bis Ludwig-Wucherer Straße zwischen Rieweufer und Mühlweg. Da ist eine Ölspur und die Feuerwehr ist schon im Einsatz, macht da wieder sauber. Und dann haben wir noch einen Stau auf der A2 in Richtung Hannover zwischen Irxleben und Bornstedt in der Baustelle. 6 Kilometer ist er lang, das dauert für Sie 20 Minuten länger. Die Blitzer. A14 in Richtung Schwerin, kurz vor dem Autobahnende bei Stendal Süd. B91 Ortseingang Merseburg aus Richtung Halle, B189 bei Rochau in Richtung Osterburg, Tempo 70 sind hier maximal erlaubt, dann B246 Ortseingang Oschersleben aus Richtung Wandsleben, Bernburg Bahnhofstraße stadteinwärts am Martinsplatz und in Webau aus Richtung Hohenmölsen. Am Friedhof steht ein Blitzer, bei Tempo 30 löst er aus. 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
7: Ja, Badewetter ist heute. Da kommt unsere Einladung an Sie bei Ferien for Free. Ja, genau richtig. Es geht ins Stadtbad in Sangerhausen. Was Sie da alles kostenlos erleben und ausprobieren können, das hören Sie hier bei mir noch vor 11. Jetzt erstmal die beste Musik für Sachsen-Anhalt. Und die kommt gleich von Rihanna. Only Girl in the World. Und das hier sind die besten 80er mit David Bowie und Absolute Beginner bei Radio Brocken.

Schwupps, und das ist schon Dienstag. Darum werfen wir jetzt schon mal einen Blick aufs Wochenende, ja, damit wir die Planung nicht wieder in letzter Minute machen müssen. Sonntag zum Beispiel, da könnten Sie in wunderschöner Umgebung auf Schatzsuche gehen, auf der Westerburg. Das ist ein romantisches Wasserschloss im Hü. Da gibt es nämlich eine Premiere, ein Flohmarkt. 30 Händler haben sich da schon angemeldet. Es gibt zu essen, es gibt zu trinken, Musik gibt es auch im Schlosshof und im wunderschönen Park. Sonntag ab 11, Westerburg. Lohnt sich also, auch wenn Sie jetzt nicht auf Schnäppchenjagd gehen wollen. Das Schloss alleine ist schon ein echter Hingucker. Radio Borken hier, schönen Dienstag wünschen wir mit der besten Musik für Sachsen-Anhalt, die 90er hier, Neverending Dream, hier ist Experience.

0: Hallo Bocken hier, schönen Dienstag, gleich mit den besten 80ern. Bon Jovi bei der Arbeit, You Give Love a Bad Name und das Beste von heute kommt von Holly Humberstone, To Love Somebody.
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0: Sonne heute, ein paar Wolken ziehen durch und zwischen Wittenberg und Jerichower Land gibt es heute auch mal kurz Schauer bei Temperaturen bis 25 Grad.
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0: Baustellenstau auf der A2 in Richtung Hannover zwischen Irxleben und Bornstedt. 6 Kilometer ist er lang, 20 Minuten mehr einplanen. Reifenteile auf der A14 in Richtung Dresden zwischen Magdeburg-Stadtfeld und Wansleben. Und Feuerwehreinsatz in Halle. Da gibt es eine längere Ölspur, die geht von der Ludwig-Wucherer-Straße über die Richard-Wagner-Straße bis zur großen Brunnenstraße. Da wird gerade wieder sauber gemacht. Und die Blitz A14 in Richtung Schwerin, kurz vor dem Autobahnende bei Stendal Süd. B91 am Ortsausgang Merseburg aus Richtung Halle. Dann B189 bei Rochau Richtung Osterburg, maximal 70 sind erlaubt. B246, Ortseingang Oschersleben aus Richtung Wansleben, in Bernburg Bahnhofstraße, stadteinwärts am Martinsplatz und in Webau wird auch noch geblitzt aus Richtung Hohenmölsen am Friedhof. Maximal 30 sind dort erlaubt. 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

0: Radio Brocken hier, gleich mit einem unserer Happy Hits. Da geht's um den Sommer 69, der ist jetzt auch über 57 Jahre schon her. Sommer 2069 übrigens sind noch 43 Jahre hin, aber gleich richtig gute Laune. Bryan Adams, Summer of 69, am wärmsten Tag der Woche. 25 Grad werden's, also es ist perfekt, um die Badesachen einzupacken und einen tollen Tag im Freibad zu verbringen. Und genau dazu laden wir Sie heute ein.
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0: Immer wenn Ferien sind, haben wir ja jeden Tag was Neues für Sie. Ein kostenloses Erlebnis für alle im Land. Heute in Sangerhausen, da geht es ins Stadtbad. Vico Schwerbe, was ist denn bei euch alles los? Was habt ihr alles?
2: Das Stadtbad Sangerhausen verfügt über mehrere Becken, angefangen von einem Sprungbecken mit einem 3 Meter, 5 Meter Sprungturm und 1 Meter Sprungbrett. Wir haben ein 25 Meter Schwimmerbecken. Wir haben ein separates Nichtschwimmerbecken mit Wasserattraktionen, also ein kleiner Wasserpilz und Bodensprudler. Und zusätzlich auch für die ganz Kleinen ein Planschbecken, wo es auch eine kleine Rutsche gibt. Auch ein paar Wasserattraktionen.
0: Also vom entspannten Planschen bis Arschbombe, alles möglich. Na, kommen Sie hin nach Sangerhausen, verbringen Sie da einen schönen Feriendienstag im Stadtbad. Und das Ganze natürlich kostenlos für ein Hallo Radio Brocken an der Kasse. Da geht der Eintritt ja auf uns und Amrei Gieriger, unsere Radio Brocken Morgenshow. Ja, die treffen Sie da auch, denn die lässt sich den Badespaß an so einem herrlichen Dienstag auch nicht entgehen. Bei dem schönen Wetter heute.
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0: Radio Brocken hier. Schönen Dienstag zum Sonnenschein bei uns. Ihre Lieblingssongs, die besten 80er von Donna Summer. Ich habe Enrique Iglesias Bailamos und Michael Schulte mit dem Besten von heute. Die beste Musik für Sachsen-Anhalt hier bei Radio Brocken.
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0: Viel Sonnenschein heute, schöner Sommertag bis 25 Grad. Am Nachmittag kann es allerdings auch zwischen Wittenberg und Nierichower Land ein paar kurze Schauer geben. Morgen dann wieder mehr Wolken, am meisten Sonne noch im Burgenlandkreis. Am Nachmittag aber auch da wieder Schauer, 22 Grad. Der Donnerstag, der wird eher wechselhaft und windig. Und ab Freitag wird's wieder schöner.
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7: Es ist kurz nach 11. Ich bin Elisa Engel. Guten Tag. Die Zahl der Fälle von sexuellem Kindesmissbrauch in Deutschland steigt weiter. Die Polizei hat im vergangenen Jahr mehr als 17.000 Fälle registriert. Das geht aus dem Bundeslagebild hervor, das Innenminister Dobrindt und BKA-Chef Münch heute vorgestellt haben. In mehr als der Hälfte der Fälle kannten sich Opfer und Tatverdächtige. Die meisten Opfer sind Mädchen, die Verdächtigen fast immer Männer, die alleine handeln. Und die Dunkelziffer dürfte deutlich höher liegen. Im Prozess um die Randale beim Fußballspiel Magdeburg-Dresden Anfang des Jahres hat der Angeklagte zugegeben, dass er einen schweren Pflasterstein auf Polizisten geworfen hat. Der 29-Jährige sitzt seit Ende Januar in U-Haft und ist wegen versuchten Mordes angeklagt. Er wisse bis heute nicht, was in ihn gefahren sei. Bei den Polizisten hat er sich am zweiten Prozesstag entschuldigt. Einer von ihnen wurde damals am Auge getroffen. Insgesamt wurden bei den Krawallen 70 Beamte verletzt und gegen 130 mutmaßliche Tatbeteiligte laufen Ermittlungen. An deutschen Bahnhöfen soll bald Schluss sein mit Bier, Wein und Schnaps auf dem Bahnsteig. Die Deutsche Bahn will an allen 5.400 Bahnhöfen ein Alkoholverbot durchsetzen. Bis Mitte Oktober soll es überall gelten. Nur in der Bahnhofsgastronomie darf dann noch getrunken werden. Die Bahn erhofft sich mehr Sicherheit. An großen Bahnhöfen wie Hamburg, Frankfurt oder Köln gilt ein solches Verbot schon länger. In Merseburg sind eine Mutter und ihre 3 Kinder bei einem Küchenbrand leicht verletzt worden. Die Frau hat gestern Abend eine Mahlzeit im Ofen zubereitet. Dann ist aus noch ungeklärter Ursache Feuer ausgebrochen. Mutter und Kinder im Alter von 4, 8 und 10 Jahren haben eine Rauchgasvergiftung erlitten. Jetzt haben wir es 11:03 und Sie sind auf dem aktuellsten Stand.
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0: Stau auf der A2 in Richtung Hannover zwischen Irxleben und Bornstedt in der Baustelle. 6 Kilometer ist er lang, 20 Minuten dauert es, bis sie durch sind. Reifenteile auf der A14 in Richtung Dresden zwischen zwischen Magdeburg-Stadtfeld und Wansleben. Und einen Feuerwehreinsatz haben wir in Halle. Da gibt es eine längere Ölspur von der Ludwig-Wucherer-Straße. Da geht's los über die Richard-Wagner bis zur großen Brunnenstraße. Da wird aber schon sauber gemacht. Und die Blitzer auf der A14 in Richtung Schwerin, kurz vor dem Autobahnende bei Stendal Süd. B71, Ortsausgang Haldensleben in Richtung Magdeburg. B189 bei Rochau Richtung Osterburg, Tempo 70 maximal hier. B246 am Ortseingang Oschersleben aus Richtung Wandsleben, Bernburg Bahnhofstraße stadteinwärts am Martinsplatz und Webaun Blitzer aus Richtung Hohenmölsen am Friedhof. Höchstgeschwindigkeit hier 30. 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
0: Warndreieck, Verbandskasten, das sind so Dinge, die wir alle im Kofferraum haben. Aber was denn noch so alles? Unsere Radio Brocken Sachsen-Anhalt-Reporterin Isabella Kürbs, die ist ziemlich neugierig und guckt mal nach, vor allen Dingen bei denen, die jetzt in den Urlaub fahren oder vielleicht aus dem Urlaub zurückkommen. Geschichten aus dem Kofferraum, gleich in 10 Minuten hier bei Radio Brocken. Jetzt die beste Musik für Sachsen-Anhalt und die kommt von Katy Perry, hier ist Hot and Cold. Yeah.

0: Schönen Dienstag. Sachsen-Anhalt ist gerade unterwegs zum nächsten Kunden oder zur Baustelle oder in den Urlaub oder wieder zurück nach Hause. Und wir sind immer da, wo das Leben passiert, heute an der Autobahn.
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0: Geschichten aus dem Kofferraum erzählt Ihnen unsere Radio Borken Sachsen-Anhalt Reporterin Isabella Kürbs vom Rasthof Plötzetal an der A14. Familie Wudaschek ist da auf dem Weg nach Kroatien und hat eine ganze Menge mit.
2: Wir sammeln heute Geschichten aus dem Kofferraum und ihr habt einen recht großen.
3: Ja, ist ein sehr großer Kofferraum, da kann man sogar drin schlafen.
2: Also ihr habt einen Wohnwagen und seid auf dem Weg wohin?
3: Nach Kroatien auf die Insel Kres. Unser erster Stopp ist geplant heute in Prag und danach fahren wir nach Budapest. Dann geht's rüber in Richtung Zagreb und Kres.
2: Das wird schön. Und wer ist noch hier drin? Wer bist du?
4: Joris.
2: Auf was freust du dich am meisten?
4: Aufs Baden.
2: Würde ich auch, verstehe ich. Und da kommt schon jemand mit Kaffee an. Wer ist das?
3: Das ist meine Frau.
2: Ihr macht gerade Pause und du hast Kaffee geholt?
5: Ich habe Kaffee geholt, genau. Ja, damit wir wach bleiben.
2: Was ist das Schönste für dich daran, dass ihr hier mit Wohnmobil unterwegs seid?
5: Dass wir für uns alleine sind, das ist das Schönste. Wir können selber entscheiden, wo wir anhalten und das ist herrlich. Ruhe.
2: Das wünscht man sich doch in Sommerferien. Dann ganz viel Spaß und weiterhin gute Fahrt.
5: Dankeschön.
0: Geschichten aus dem Kofferraum, heute von der A14. Allen, die jetzt unterwegs sind, gute und sichere Fahrt und von uns dazu die beste Musik für Sachsen-Anhalt im Autoradio. Und die kommt jetzt von Coldplay. Here's Feels Like I'm Falling in Love.

0: Na, Songs, die besonders gute Laune machen, das wäre jetzt auch eine. Donna Summer, ne? Aber unsere Radiobrocken Happy Hits, die machen noch einen Ticken mehr gute Laune. Und den nächsten davon habe ich gleich für Sie. Von den Pointer Sisters gibt es nämlich I'm So Excited. Und ich spiele Ihnen Philip Bailey, Phil Collins, Easy Lover gleich hier bei Radiobrocken.
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0: Sonne, Wolken zwischen Wittenberg und Jerichoer Land, kann es auch mal kurz Regen geben bei Temperaturen bis 25 Grad. Ein schöner Sommerdienstag.
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0: Stau auf der A2 in Richtung Hannover zwischen Irxleben und Bornstedt in der Baustelle. 6 Kilometer Staulänge. Es dauert für Sie 30 Minuten länger, bis sie durch sind. Und Feuerwehreinsatz in Halle, da gibt es eine längere Ölspur. Von der Ludwig-Wucherer-Straße über die Richard-Wagner- und große Brunnenstraße, da wird gerade sauber gemacht. Und die Blitzer auf der A14 Richtung Schwerin, kurz vorm Autobahnende bei Stendal Süd. B71 am Ortsausgang Haldensleben in Richtung Magdeburg. B107 Hüttermühle in Richtung Ciesa. B189 bei Rochau. Blitzer Richtung Osterburg. Maximal 70 sind erlaubt. B246 am Ortseingang Oschersleben aus Richtung Wandsleben und in Webau aus Richtung Hohenmölsen am Friedhof. Maximal 30 dort erlaubt. 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

Elbe bei Schöneberg rüber will, der nutzt die. Und Achtung, jetzt wird es sehr deutsch. Die Schrägseilbrücke mit Litzenspanngliedern in Stahlverbundbauweise mit einzelligen Hohlkasten. Ja, das ist die moderne, superschöne Brücke, die wir schon aus ein paar Kilometern Entfernung sehen können. Vor mehr als 100 Jahren gab es die noch nicht. Da hat ein Fährmann Reisende übergesetzt und der hat jetzt sogar sein eigenes Denkmal bekommen. Christian Fabian hieß er vor 100 Jahren, also um 1900 rum, als Fährmann gearbeitet. Und ist jetzt als Metallskulptur an die Elbe zurückgekehrt. Da gibt es einen QR-Code, da können Sie dann auch nochmal gucken, was der überhaupt alles so ganz genau gemacht hat, sich ein bisschen mehr mit der Geschichte dort beschäftigen. Und ich finde das ja eine super schöne Sache, die erste von vielleicht sogar weiteren Skulpturen in Schönebeck. Die Idee dazu kommt übrigens aus Budapest, da gibt es in der Stadt verteilt über 60 Skulpturen, die sich mit der Geschichte der Stadt auseinandersetzen. Radio Borken hier. Schönen Dienstag mit der besten Musik für Sachsen-Anhalt. Eifel 65 gleich mit Blue nach Another Love. Hier ist

0: Radio Brocken hier, schönen Dienstag. Gleich geht's weiter hier bei uns mit der besten Musik für Sachsen-Anhalt. Die besten 80er, natürlich immer mit dabei, Milli Vanilli. Aus den 90ern, von und Blondes, What's Up und das Beste von heute von David Guetta. Die beste Musik für Sachsen-Anhalt, immer hier bei Radio Brocken.
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0: Wunderschönes Wetter heute, 25 Grad, Sonne dazu, ein paar Regentropfen zwischen Wittenberg und Jerichower Land. Morgen dann mehr Wolken und weniger Sonne und am Nachmittag dann auch wieder Schauer. Windig ist es, 22 Grad, so ähnlich sieht es auch am Donnerstag aus, aber in Richtung Wochenende ab Freitag wird es wieder freundlicher.
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14: Es ist 12 Uhr. Ich bin Elisa Engel. Guten Tag. Die Polizei hat vergangenes Jahr mehr als 17.000 Fälle sexueller Gewalt gegen Kinder registriert. Das geht aus dem Bundeslagebild des BKA hervor. Die Zahl ist damit weiter gestiegen in den vergangenen 5 Jahren um etwa 1.600 Fälle. In mehr als der Hälfte der Fälle kannten sich Opfer und Tatverdächtige. Die meisten Opfer sind Mädchen. Das Rathaus in Dessau-Roßlau musste am Morgen wegen einer Bombendrohung geräumt werden. Etwa 500 Menschen mussten raus. Eine Stunde später gab es dann aber Entwarnung. Die Polizei hat keine Bedrohung gefunden. Die Drohung war am Morgen per E-Mail eingegangen. Jetzt läuft die Fahndung nach dem Absender. Im Prozess um die schweren Ausschreitungen beim Fußballspiel zwischen Magdeburg und Dresden hat der Hauptangeklagte den Steinwurf auf einen Polizisten zugegeben. Vom Landgericht Magdeburg hat der 29-Jährige gesagt, er wisse bis heute nicht, was in ihn gefahren sei und wolle sich bei den Beamten entschuldigen. Die Staatsanwaltschaft wirft ihm versuchten Mord vor. Er soll im Januar eine schwere Betonplatte aus blindem Hass auf eine Polizeikette geschleudert haben. Ein Beamter wurde am Auge getroffen. Insgesamt sind bei den Krawallen etwa 70 Polizisten verletzt worden. Das Bundeskartellamt hat drei Reifenfirmen zu Geldbußen von insgesamt fast 12 Millionen Euro verdonnert, wegen verbotener Preisabsprachen. Konkret geht es um Reifen der Marken Maxxis und CST. Die drei Unternehmen hatten sich abgesprochen, dass die Großhändler pro verkauftem Reifen eine bestimmte Marge garantiert bekommen und damit die Preise künstlich hochgehalten. Kartellamtschef Andreas Mund sagt, solche Absprachen gehen am Ende immer zulasten der Kunden. Das deutsche Gastgewerbe steckt in der Krise und die Leute gehen seltener essen und schlafen auch seltener auswärts. Im Mai haben die Betriebe real 6% weniger umgesetzt als im Mai, meldet das Statistische Bundesamt, also im Mai vor einem Jahr. Grund sind wohl die kräftig gestiegenen Preise. Immerhin, bei uns in Sachsen-Anhalt gab es im Mai einen Gästeaufschwung, gut 2% mehr Gäste im Land und gut 5% mehr Übernachtungen. Jetzt haben wir es 11:02 und Sie sind auf dem aktuellsten Stand.
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0: Auf der A2 in Richtung Hannover staut sich's zwischen Irxleben und Bornstedt in der Baustelle dort. 5 Kilometer Staulänge haben wir, 15 Minuten. Dann sind sie da durch und ein Feuerwehreinsatz in Halle wegen einer Ölspur. Die geht von der Ludwig-Wucherer Straße über die Richard-Wagner bis zur großen Brunnenstraße. Da wird gerade sauber gemacht und Blitzer haben wir auch noch. Auf der A14 in Richtung Schwerin, kurz vor dem Autobahnende bei Stendal Süd. B71 Ortsausgang Haldensleben in Richtung Magdeburg. B107 Hüttermühle Richtung Ceesa. B189 bei Rochau, Blitzer in Richtung Osterburg. B246 am Ortseingang Oschersleben in Richtung Wandsleben. Und Webau aus Richtung Hohenmölsen am Friedhof steht einer. 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
0: Die längste Kanalbrücke der Welt, ja, die steht bei Magdeburg. Die größte Polonaise in Badelatschen, die gab es mal in Halle. Das sind so Rekorde, die unsere Städte halten. Wandsleben hat auch einen und der ist voll für die Tonne. Welcher das ist, das hören Sie in gut 10 Minuten hier bei mir. Jetzt die beste Musik für Sachsen-Anhalt. Gun, Gun, Gun, das Beste von heute. David Guetta und Teddy Swims gibt's gleich nach dem besten 80ern. Wake me up before you go-go. Hier ist Wham für Sie.

Hier ist Hardy Bocken. Wir unterbrechen für eine Sofortmeldung aus unserer Verkehrszentrale wegen eines Falschfahrers auf der A14 und A36. Bitte Vorsicht in beiden Richtungen. Im Bereich Kreuz Bernburg bitte rechts halten und nicht überholen. Wir melden, wenn die Gefahr vorüber ist. Das betrifft auch die nördliche Ortsumfahrung. Nochmal, Falschfahrer A14, A36, nördliche Ortsumfahrung Bernburg im Bereich Kreuz Bernburg. Da ist ein Falschfahrer unterwegs. Bitte rechts halten, nicht überholen. Wir sagen ihm Bescheid, wenn das wieder sicher ist dort. 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

Freddy Bocken hier nochmal mit einer Sofortmeldung aus unserer Verkehrszentrale wegen des Falschfahrers. Vorsicht auf der A14, A36 in beiden Richtungen im Kreuz Bernburg. Im ganzen Bereich, das betrifft auch die Nordspange. Bitte halten Sie sich rechts, überholen Sie nicht. Wir sagen Ihnen Bescheid, wenn die Gefahr vorüber ist. 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Und bei der Arbeit gleich ein Song für den extra gute Laune-Kick. Ein Radio Bocken Happy Hit von Fastboy Clock Clock Born Again. Ja, und nach der Arbeit, da haben wir dann endlich wieder Zeit für unsere Hobbys. Garten zum Beispiel, häkeln, am Auto schrauben, gibt da ja alles Mögliche. Das von Alexander aus Wandsleben, das ist allerdings ein bisschen spezieller. Er sammelt etwas. Dinge, die wirklich viel Platz brauchen. Mülltonnen nämlich. 270 hat er schon. Und er hat auch einen Anruf vom Guinness-Buch bekommen. Damit steht er jetzt nämlich drin im Buch der Rekorde und hat so seiner Heimatstadt Wandsleben den ersten offiziellen Weltrekord überhaupt eingebracht. Von uns natürlich allerherzlichste Glückwünsche.

0: Radio Brocken hier, gute Nachrichten aus unserer Radio Brocken Verkehrszentrale. Entwarnung haben wir nämlich für die A14 und A36. Der Falschfahrer dort am Kreuz Bernburg, der ist weg. Sie haben dort also wieder freie Fahrt. Die beste Musik für Sachsen-Anhalt, gleich weiter bei uns mit Robin Schulz und Unforgettable. Und ich habe Eleanor Miles für Sie mit Black Velvet, das und mehr gleich.
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0: Sonne, ein paar Wolken und zwischen Wittenberg und Jerichower Land auch mal kurze Schauer. So sieht das Wetter heute aus bei Temperaturen bis 25 Grad.
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0: Stau auf der A2 in Richtung Hannover zwischen Irxleben und Bornstedt in der Baustelle. 5 Kilometer ist er lang, 15 Minuten dauert es hier für Sie länger. Und Feuerwehreinsatz in Halle wegen einer Ölspur. Die geht von der Ludwig-Wucherer über die Richard-Wagner bis zur großen Brunnenstraße und wird gerade dort wieder weggemacht von der Feuerwehr. Dann haben wir noch Blitzer für Sie auf der A14 Richtung Schwerin, kurz vorm Autobahnende bei Stendal Süd. B71 am Ortsausgang Haldensleben in Richtung Magdeburg. B107 Hüttermühle Richtung Ziesa. B189 bei Rochau in Richtung Osterburg. B246 Blitzer hier am Ortseingang Oschersleben aus Richtung Wandsleben. Und Webau aus Richtung Hohenmölsen. Am Friedhof steht einer. 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

0: Sonne scheint, 25 Grad werden's. Dresscode für heute? Ja, Badehose oder Bikini, denn es geht ins Wasser.
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0: Jetzt in den Ferien sind wir Ihr Spezialist für Spaß mit jedem Tag einem neuen kostenlosen Erlebnis. Heute sind wir in Sangerhausen im Stadtbad und da hat sich auch Amrei Gericke von der Radio Brocken Morgenshow die ganze Sache nicht zweimal sagen lassen, die Badesachen eingepackt und ist bei Betriebsleiter Nico. Hast du super gemacht, Amrei.
2: Jörn, wir haben uns den besten Tag ausgesucht, den wärmsten Tag der Woche. Die Sonne, es sind ein paar Wolken dabei, aber völlig egal. Hier rauscht das Wasser und es gibt diese Schwimmerbecken, es gibt den Wasserpilz, einen Bodensprudel. Was ist so das Highlight für Kinder und Erwachsene, wenn die hier zu euch ins Bad kommen?
3: Also wir haben hier bei uns im Bad sogar zwei Highlights. Hm? Das ist einmal unsere Sprunganlage.
2: Ja, ich sehe schon.
3: Da werden wir bestimmt nachher mal auf den Fünfer hochgehen, alle beide, und uns das mal von oben anschauen. Und was natürlich auch immer sehr gut ankommt, ist unsere 45 Meter lange Rutsche.
2: Ja.
3: Mit Zeitmessung, also so, dass man da auch richtig schön eine Challenge gegeneinander machen kann.
2: Das machen wir glatt. Da bereite ich mich drauf vor. Wir freuen uns, wenn ihr vorbeikommt, zahlreich.
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0: Radio Brocken hier am Dienstag, gleich bei uns weiter mit den besten 80ern, Cyndi Lauper. La Bouche und die 90er, Be My Lover hören Sie und das Beste von heute von Naked und Portugal The Man. Das und mehr gleich hier bei uns bei Radio Brocken.
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0: Ganz viel Sonne heute, ein paar Wolken ziehen durch, 25 Grad kriegen wir. Nur zwischen dem Landkreis Wittenberg und Jerichower Land gibt es mal kurze Schauer. Morgen dann mehr Wolken, auch Schauer sind am Nachmittag dann wieder möglich. 22 Grad, so ähnlich sieht auch der Donnerstag aus. Ab Freitag wird's schöner.
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7: Es ist 13 Uhr. Ich bin Elisa Engel. Guten Tag. Die Zahl der Fälle von sexuellem Missbrauch an Kindern und Jugendlichen in Deutschland steigt weiter. Die Polizei hat vergangenes Jahr mehr als 18.000 Fälle registriert. Das geht aus dem Bundeslagebild hervor, das Innenminister Dobrindt und BKA-Chef Münch heute vorgestellt haben. In mehr als der Hälfte aller Fälle kannten sich Opfer und Tatverdächtige vorher. Die meisten Opfer sind Mädchen, die Verdächtigen fast immer Männer, die alleine handeln. Und die Dunkelziffer dürfte deutlich höher liegen. An allen 5.400 Bahnhöfen in Deutschland soll es künftig verboten sein, Alkohol zu trinken. Die Deutsche Bahn plant ein bundesweites Verbot. Bahnchefin Palle erhofft sich mehr Ordnung und Sicherheit. Die flächendeckende Umsetzung soll bis Mitte Oktober abgeschlossen sein und von den DB-Sicherheitskräften und der Bundespolizei überwacht werden. Trinken ist dann nur noch in der Bahnhofsgastronomie erlaubt. Es gibt bisher einzelne Alkoholverbote an größeren Bahnhöfen wie Hamburg und Frankfurt. In Sachsen-Anhalt gibt es bisher kein Alkoholverbot an Bahnhöfen. Im Hafen des Touristenhotspots Chania auf Kreta sind eine Fähre und ein Frachter zusammengestoßen, genau am Kai. Die ablegende Fähre ist ungebremst in das einlaufende Frachtschiff gekracht, mit 100 Passagieren, 32 Autos und fast 100 Lastern an Bord. Verletzt worden ist zum Glück niemand. Jetzt laufen die Ermittlungen, wie der Zusammenstoß passieren konnte. Auf dem Magdeburger Ring ist ein Autofahrer mit 156 statt der erlaubten 60 km/h geblitzt worden. Also fast dreimal so schnell wie erlaubt. Er bekommt jetzt mindestens 800 Euro Bußgeld, außerdem 2 Punkte und 3 Monate Fahrverbot. Insgesamt hat das Ordnungsamt am Wochenende 200 Fahrer erwischt, die zu schnell waren. Darunter einen Reisebus mit Gästen an Bord, der fast 100 gefahren ist. Auch da muss der Fahrer jetzt für 2 Monate den Führerschein abgeben. Jetzt haben wir es 12:58 und Sie sind auf dem aktuellsten Stand.
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0: Stau gibt es auf der A2 in Richtung Hannover zwischen Irxleben und Bornstedt in der Baustelle. 5 Kilometer ist er lang, 15 Minuten dauert es für Sie länger. Feuerwehreinsatz immer noch in Halle wegen einer längeren Ölspur von der Ludwig-Wucherer über die Richard-Wagner bis zur großen Brunnenstraße zieht die sich und die wird jetzt halt wieder weggemacht. Die Blitzer. Auf der A14 Richtung Schwerin, kurz vorm Autobahnende bei Stendal Süd. B71, Ortsausgang Haldensleben Richtung Magdeburg. B107, Hüttermühle Richtung Ziesa. Auf der B189 bei Rochau, Blitzer Richtung Osterburg. B246 am Ortseingang Oschersleben aus Richtung Wandsleben. Und in Webau aus Richtung Hohenmölsen wird am Friedhof geblitzt. Melden Sie Staus und Blitzer kostenlos unter 08000 52 58 52.
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0: Und mit der besten Musik für Sachsen-Anhalt, die 90er, gleich La Bouche und Be My Lover. Und das ist das Beste von heute. Kommt von Sumber hier bei Radio Brocken für Sie. Ist Undressed.

Ist ja gerade Urlaubszeit. Merken wir auch daran, dass Sie an der Bürokaffeemaschine in der Kaffeeküche nicht anstehen müssen. Und für die Urlauber heißt es ja oft einchecken und abheben. Nicht alles, was da im Flugzeug um uns herum passiert, das sollen wir Passagiere mitkriegen. Darum checken wir die Geheimnisse diese Woche für Sie und decken Sie auf. Gleich um 14 Uhr in der Radiowochen-Nachmittagsshow. Da erfahren Sie zum Beispiel, welches der unhygienischste Ort im ganzen Flugzeug ist. Und wenn Sie da jetzt an die Toilette denken, Sie liegen komplett falsch. Welches ist ab 14 Uhr bei uns und jetzt bei Radio Brocken die beste Musik für Sachsen-Anhalt für Ihren Dienstag mit den besten 80ern. Ich habe Cyndi Lauper für Sie, A Drove on Nights.

0: Für mehr gute Laune bei der Arbeit haben wir die Radio Brocken Happy Hits. Gleich der nächste von Baltimore, die besten 80er, Tarzan Boy. Und ich habe Robbie Williams mit Feel für Sie und Madonna. Open Your Heart. Gleich hier bei Radio Brocken.
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12: Das Zentrum der Stadt Halle ist ihr riesiger Marktplatz. Er kommt einem nicht nur groß vor, sondern ist einer der größten Marktplätze in ganz Deutschland. Auf dem Platz steht unter anderem der Rote Turm. Mit seinen 76 Glocken besitzt der Rote Turm das größte Carillon Europas. Alle 15 Minuten erklingen in Halle die Uhrenglocken des Carillons und geben akustisch die Uhrzeit an.
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0: Sonne und Wolken heute, blauer Himmel und viel Sonnenschein zwischendurch auch. Ne? Kurze Schauer gibt es vor allen Dingen zwischen Wittenberg und Jerichower Land heute Nachmittag. Angenehme Temperaturen bis 25 Grad.
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2: Kalbe bekommt ab August einen weiteren Abschnitt seiner Fahrradachse. In der Schlossstraße entstehen auf beiden Seiten moderne barrierearme Gehwege und ein Fahrradschutzstreifen auf der Fahrbahn. Land und EU fördern die mehr als 1,5 Millionen Euro teure Baumaßnahme zu 90%. Und bis auf einen Baum bleibt die prägende Allee auch komplett erhalten.
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0: Es gibt wieder Stau auf der A2 in Richtung Hannover zwischen der Irxleben und Bornstedt in der Baustelle dort. 5 Kilometer ist dieser Stau lang. 20 Minuten Geduld brauchen Sie da, bis Sie durch sind. Und in Halle ist die Feuerwehr im Einsatz wegen einer längeren Ölspur. Die geht von der Ludwig-Wucherer über die Richard-Wagner-Straße bis hin zur großen Brunnenstraße. Da wird also für Sie alles wieder sicher und sauber gemacht. Die Blitzer. Auf der A14 in Richtung Schwerin, kurz vor dem Autobahnende bei Stendal Süd. B71, Ortsausgang Haldensleben in Richtung Magdeburg. B107 in Hüttermühle in Richtung Ziesar. B189 bei Rochau, ein Blitzer in Richtung Osterburg. Der löst aus, wenn Sie da schneller als 70 unterwegs sind. B246 am Ortseingang Oschersleben aus Richtung Wandsleben. Und in Webau aus Richtung Hohenmölsen am Friedhof steht der Blitzer und da sind maximal 30 erlaubt. 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

0: ja gerade so die Zeit, in der Sachsen-Anhalt Urlaub macht, entweder unterwegs hinein oder auf dem Heimweg ist. Und wir sind da, wo Sie sind. Gucken bei Ihnen mal in den Kofferraum.
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0: Ja, wenn Sie mit dem Auto fahren an der A14 am Rasthof Plötzetal, da machen viele Stationen, um zwischendurch mal das Auto aufzutanken oder die Familie. Und genau da ist unsere Radio Borken Sachsen-Anhalt-Reporterin Isabella Kürbs.
2: So, ihr kommt mit einem schwarzen Bus an und ihr seid voll bepackt, der Kofferraum und auch ihr innen drin. Fast alle Plätze sind belegt. Wer seid ihr denn?
3: Wir sind Familie Sockhol. Aus Niedersachsen.
2: Und ihr seid auf dem Weg wohin?
3: In die Toskana runter. Im Zwischenstopp in Österreich. Einmal übernachten und dann geht's weiter. Genau.
2: Sehr schön. Wie viele Familienmitglieder seid ihr?
4: Zusammen sind wir 6 Personen und dann 4 Kinder.
2: Ach so, also du bist schon eine Große quasi dann von den Kindern?
4: Ja, ich bin die Zweitälteste.
2: Und auf was freust du dich am meisten im Urlaub?
4: Auf den Strand und auf meinen Geburtstag.
2: Ah, ihr feiert auch noch deinen Geburtstag.
4: Ja, Ende Juli ist der.
3: Die Großeltern sind mit dabei und meine Schwester ist auch mit dabei, mit Schwager. Das ist ein netter Familienausflug.
2: Toskana war ich auch schon, wunderschön. Dann euch einen ganz tollen, großen Familienausflug.
3: Ja, danke schön.
0: Sehr schön, tollen Urlaub wünschen auch wir und allen, die jetzt unterwegs sind, gute Fahrt mit der besten Musik für Sachsen-Anhalt bei Radio Borken. Und die kommt jetzt von Tal Beckmann. 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

0: Hier bei Radio Brocken geht's gleich in Richtung Feierabend mit der Radio Brocken Nachmittagsshow, Lucy Militzer, Janis Buntenkötter und den besten 80ern von den Commodores. Sehr kalte Beat, die 90er Inside Out und das Beste von heute von Michael Schulte. Das ist die beste Musik für Sachsen-Anhalt hier bei Radio Brocken.
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12: Na, das ist doch ein sehr schöner Nachmittag heute. Sonne und Wolken wechseln sich ab auf dem Radio Brocken Wetterradar. Nur im Kreis Wittenberg zieht gerade so eine kleine Mini-Regenwolke durch. Sowas ist aber heute sehr unwahrscheinlich. 22 Grad haben wir in Utmöden bei Haldensleben. Bad Schmiedeberg auch 22 Grad. Der Wettertrend für Sachsen-Anhalt sieht von den Temperaturen her ähnlich aus. Wetter drumherum schwächt sich in den nächsten beiden Tagen ein bisschen ab. Viele Wolken, Regen. Freitag wird es dann wieder sonniger.
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12: Es ist 14 Uhr. Ich bin Elisa Engel. Guten Tag. Die Polizei hat im vergangenen Jahr mehr als 18.000 Fälle von sexueller Gewalt gegen Kinder und Jugendliche registriert. Das geht aus dem Bundeslagebild des BKA hervor. Die Zahl ist damit wieder gestiegen. In den vergangenen 5 Jahren um etwa 1.600 Fälle. In mehr als der Hälfte der Fälle kannten sich Opfer und Tatverdächtige. Die meisten Opfer sind Mädchen. Das Rathaus in Dessau-Roßlau musste am Morgen wegen einer Bombendrohung geräumt werden. Etwa 500 Menschen mussten raus. Eine Stunde später gab es dann Entwarnung. Die Polizei hat keine Bedrohung festgestellt. Die Drohung war am Morgen per E-Mail eingegangen. Jetzt läuft die Fahndung nach dem Absender. Im Prozess um die schweren Ausschreitungen beim Fußballspiel zwischen Magdeburg und Dresden Anfang des Jahres hat der Angeklagte den Steinwurf auf einen Polizisten zugegeben. Vom Landgericht Magdeburg hat der 29-Jährige gesagt, er wisse bis heute nicht, was in ihn gefahren sei und wolle sich bei den Beamten entschuldigen. Die Staatsanwaltschaft wirft ihm versuchten Mord vor. Er soll im Januar eine schwere Betonplatte aus blindem Hass auf eine Polizeikette geschleudert haben. Ein Beamter wurde am Auge getroffen. Insgesamt sind bei den Krawallen etwa 70 Polizisten verletzt worden. Die Sachsen-Anhalter haben im ersten Halbjahr so viel für Lotto ausgegeben wie nie zuvor. Insgesamt waren es 109,6 Millionen Euro, rein rechnerisch 51,34 Euro pro Kopf. Es liegt laut Lotto Sachsen-Anhalt an der längsten Jackpot-Phase aller Zeiten. Seit 25. März wurde der Jackpot nicht mehr geknackt. Die Gewinnchance liegt bei 1 zu 140 Millionen. Und das ist die gute Nachricht aus Sachsen-Anhalt. Das Halberstädter Schwimmbad Sealand wird energetisch saniert und spart damit künftig ein Fünftel seiner Energie ein. Das Land fördert den Einbau neuer Lüftungsanlagen, einer Solaranlage und einer besseren Heizung mit fast 600.000 Euro. Jetzt haben wir es 2:02 und Sie sind auf dem aktuellsten Stand.
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13: Stop and go mal wieder auf der A2 Richtung Hannover zwischen Irxleben und Bornstedt in der Baustelle. 6 Kilometer sind's, 20 Minuten brauchen Sie dadurch gerade länger zum nächsten Kunden. Reifenteile liegen auf der A9 Richtung Berlin zwischen der Raststätte Köckern und Bitterfeld-Wolfen auf der rechten und mittleren Spur. Und wir haben einen Feuerwehreinsatz in Halle. Da gibt's eine längere Ölspur von der Ludwig-Wucherer-Straße über die Richard-Wagner-Straße bis zur großen Brunnenstraße. Die Reinigungsarbeiten laufen immer noch. Die Blitzer. Auf der A14 steht einer Richtung Schwerin, kurz vorm Autobahnende bei Stendal Süd. Die 71 am Ortsausgang Haldensleben Richtung Magdeburg. Die 107 in Hüttermühle Richtung Ziesa. Die 189 bei Rochau Richtung Osterburg. 70 sind da erlaubt. B246 noch am Ortseingang Oschersleben aus Richtung Wandsleben. Und in Webau blitzen sie aus Richtung Hohenmölsen am Friedhof bei Tempo 30. Melden Sie Staus und Blitzer kostenlos unter 08000 52 58 52.
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14: Wir verbringen die Zeit bis zum Feierabend gemeinsam mit Ihnen. Auch wenn Sie sich auf Arbeit vielleicht total allein fühlen. Die Urlaubskollegen haben Sie zurückgelassen. Oh. Aber wir sind ja da und es stört bei Ihnen ja auch keinen, wenn Sie das Radio ein bisschen lauter drehen als sonst.
13: Die beste Musik für Sachsen-Anhalt mit den Commodores gleich. Leona Lewis spielen wir Ihnen und jetzt Falco.

0: Ja, in der Sonne ist es schön warm. Aber wenn du hier die Fenster offen hast und dieser kühle Wind reinzieht. Also ich stehe hier zum ersten Mal seit Wochen mit Pullover im Studio.
1: Ach, eine dermaßen Frostbeule. Das gibt's überhaupt nicht.

0: Es war klar, dass es irgendwann passiert. Mhm. Natürlich, wie immer, viel zu früh.
1: Ja, aber so früh.
0: Sie hören Radio Brocken mitten im Sommer und es sind die ersten Weihnachtsplätzchen in den Supermärkten aufgetaucht.
1: Unfassbar.
0: Schoko-Weihnachtsmänner, Lebkuchen und Stolle sind es zum Glück noch nicht. Aber Maria hat in Halle zumindest schon mal Spekulatius entdeckt.
2: Eindeutig zu früh. Also jetzt habe ich zum Beispiel überhaupt noch nicht das Feeling, da würde ich noch gar nicht drauf gehen.
1: Ich finde es auch ein bisschen früh, aber Spekulatius geht immer noch. Das ist noch nicht zu weihnachtlich angehaucht.
0: Ja, also mit den Gewürzen schon irgendwie.
1: Ja, ja, aber so ein Weihnachtsmann, der hat nur wirklich, bevor der Herbst nicht offiziell begonnen hat, absolut gar nichts in Supermärkten zu suchen.
0: Ob diese Schokolade schon auf der Zunge schmelzen würde, man weiß es nicht. Aber eine Kollegin meinte auch, sie hat schon Weihnachtsdeko auch entdeckt.
1: Ja.
0: So bei diesen 1-Euro-Läden da so, gibt es offensichtlich auch jetzt schon eine Nachfrage.
1: Ich finde sowas absolut geschmacklos.

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0: Neben den Kellys wahrscheinlich einer der Lieblings-Iren der Deutschen. Ray Garvey bei Radio Brocken.
1: Ist halt auch so super sympathisch. Die beste Musik für Sachsen-Anhalt, auch nach halb drei für Sie am Start. Mit den besten 80ern von der Cutting Crew zum Beispiel. Wir haben so coole 90er-Mucke dabei. Radio Brocken, Happy Hit am Start. Und das Beste von heute kommt unter anderem gleich von Purple Disco Machine.
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1: Schön sonnig ist das heute. Nur harmlose Wolken ziehen durch. Das nutzen wir gerne aus bei bis zu 24 Grad.
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11: Im Chemiepark Leuna entsteht eine europaweit einzigartige Anlage. Sie soll aus Biomasse jedes Jahr 15.000 Tonnen Eiweiß herstellen. Das Protein wird mit Hilfe von Mikroorganismen aus Melasse gewonnen, einem Nebenprodukt der Zuckerproduktion, das rund um Leuna reichlich anfällt. Das Hamburger Unternehmen Microharvest investiert für einen zweistelligen Millionenbetrag und schafft 25 neue Jobs. Losgehen soll es übernächstes Jahr. Bisher ist die EU beim Eiweiß stark auf Importe angewiesen, vor allem Soja. Franziska Mühlhauser, Radio Brocken, Leuna.
12: Wie soll die Dienstkleidung der Feuerwehren in Sachsen-Anhalt künftig aussehen? Zu der Frage läuft seit Mitte Juni eine landesweite Umfrage. Zwischenstand: etwa 2600 der insgesamt fast 31.000 Einsatzkräfte haben bisher mitgemacht. Dazu fast die Hälfte der Bürgermeister. Innenministerin Zieschang freut sich über die Resonanz, ruft aber alle anderen auf, sich noch zu beteiligen. Zeit ist bis Ende August. Sebastian Berger, Radio Brocken, Magdeburg.
13: Das ist die gute Nachricht aus Sachsen-Anhalt. 9 Vereine und Initiativen im Altmarkkreis Salzwedel bekommen Geld für ein besseres Miteinander in der Region. Insgesamt 20.000 Euro fließen aus dem Bundesprogramm Demokratie leben. Dabei sind unter anderem der Förderverein der Grundschule Jüber, die AWO und mehrere Feuerwehrvereine. Dorothee Oster, Radio Brocken, Salzwedel.
0: Mehr Nachrichten von unseren Sachsen-Anhalt-Reportern um 3:30.
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0: Stop and go auf der A2 Richtung Hannover zwischen Irxleben und Bornstedt in der Baustelle. 6 Kilometer sind's, 20 Minuten brauchen Sie hier länger. Ein Feuerwehreinsatz gerade auf der A14 Richtung Magdeburg zwischen dem Rastplatz Petersberg und Lübbe-Jün. Hier haben wir Sichtbehinderungen durch Rauch. Und ein Feuerwehreinsatz auch in Halle, da gibt's eine längere Ölspur, die geht von der Ludwig-Wucherer Straße über die Richard-Wagner-Straße bis zur großen Brunnenstraße. Es laufen hier immer noch die Reinigungsarbeiten. Die Blitzer. A14 Richtung Schwerin, kurz vor dem Autobahnende bei Stendal Süd. B71 am Ortsausgang Haldensleben Richtung Magdeburg. B107 in Hüttermühle Richtung Ziesa. In Eisleben Hallische Straße. In Halle Köthner Straße. Und in Salzwedel in der Kleinbahnstraße. 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
0: Angler sind die kollegialsten Sportler überhaupt.
1: Unser Klugscheißer weiß warum. Und Sie hören es auch. In 7 Minuten im Echtes Tages.

0: Arbeitstag kann noch so stressig sein. Wenn bestimmte Songs laufen, da kommen sie einfach so gut drauf. Gleich haben wir einen Radio Brocken Happy Hit für Sie. Snap, Rhythm is a Dancer. Für die extra Portion gute Laune bei der Arbeit.
1: Vorher noch unser Klugscheißer vom Dienst mit einem Fakt. An den werden Sie ab sofort immer denken, wenn Sie jemanden mit einer Angel in der Hand sehen.
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1: Petri Heil heißt ja so viel wie viel Spaß beim Fischen. Haben Sie schon mal gefragt, wieso Angler sich das wünschen? Gegenseitig immer? Die Antwort liegt in der Bibel. Petri steht für Petrus. Ein Jünger, den sich Jesus damals geangelt hat. Ne? Geangelt, verstehen Sie? Der Petrus jeweils war vorher ein richtig guter Fischer. Und beim Petri Heil wünscht man dem anderen genauso viel Erfolg beim Fische fangen. Ich hoffe, Sie können damit jetzt auch was anfangen.
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Wir unterbrechen für eine Sofortmeldung aus der Verkehrszentrale. Eine Plane liegt auf der A9 Richtung Nürnberg, zwischen dem Rastplatz Bachfurt und dem Kreuz Rippachtal. Eine Plane. 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
1: Heute sind wir im Kreis Mansfeld-Südharz und wir nutzen das sonnige Wetter mal so richtig. Im Stadtbad Sangerhausen. Sogar Amra Gericke aus der Radio Brocken Morgenshow ist hingefahren, will in ihrem Feierabend auch ein bisschen schwimmen. Beziehungsweise, Amra, du lässt dich aufblubbern.
3: 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Es ist wie in der Karibik. 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Und hier sind ganz viele Kinder und Erwachsene, die sich schon freuen und ins Wasser springen. Und ich melde mich gleich nochmal, weil dann geht's auf die Wasserrutsche. Da will ich doch mal gucken, ob ich hier so einen Rutschrekord aufstellen kann. Ne?
1: Ja, eine 45-Meter-Rutsche haben die ja auch.
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0: bester Laune geht's durch den Dienstagnachmittag. Radio Brocken ist bei Ihnen mit der besten Musik für Sachsen-Anhalt.
1: Dieser Song von Bananarama gibt nochmal so ein bisschen Energie für die letzten Aufgaben auf Arbeit. Bruce Springsteen haben wir dabei mit Hungry Heart. Das sind die besten 80er und dazu gibt's das Beste von heute.
0: Dieser Song ist uns geläufig schon aus dem Internet. Der wurde ja durch sämtliche Memes durchgejagt. Kommt von Justy, Jack Styles und John. Merken Sie es einfach nicht. Nehmen Sie einfach diese Energie von diesem Song auf. Gleich nach um 3.
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0: Ja, so gefällt uns doch das Sommerwetter, auch wenn die Temperaturen jetzt nicht allzu sommerlich heiß sind. Wir haben 23 Grad in Biederitz bei Magdeburg, 22 Grad in Kemberg. Auf dem Radiobrocken-Wetterradar aber schön viel Sonne dabei, nur harmlose Wolken. Sehr schön. Der Wettertrend für Sachsen-Anhalt sieht ein bisschen wechselhafter aus. Ab morgen auch Regen am Start. So schön wie heute wird es erst am Freitag wieder.
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11: Es ist 15 Uhr. Ich bin Elisa Engel. Guten Tag. Die Zahl der Fälle von sexuellem Missbrauch an Kindern und Jugendlichen in Deutschland steigt weiter. Die Polizei hat vergangenes Jahr mehr als 18.000 Fälle registriert. Das geht aus dem Bundeslagebild hervor, das Innenminister Dobrindt und BKA-Chef Münch heute vorgestellt haben. In mehr als der Hälfte der Fälle kannten sich Opfer und Tatverdächtige vorher. Die meisten Opfer sind Mädchen, die Verdächtigen fast immer Männer, die alleine handeln. Und die Dunkelziffer dürfte deutlich höher liegen. Die Deutsche Bahn will Alkohol an allen 5.400 Bahnhöfen in Deutschland verbieten. Nur in der Bahnhofsgastronomie soll Trinken noch erlaubt sein. Die Polizeigewerkschaft GdP warnt aber, für eine konsequente, flächendeckende Kontrolle fehlt schlicht das Personal. Die Bahn setzt trotzdem darauf, dass allein das Verbot schon abschreckt, so wie beim Rauchverbot. Der mutmaßliche Täter, der in einer Mutter-Kind-Einrichtung in Stade in Niedersachsen 6 Menschen erschossen haben soll, hat sich im Gefängnis das Leben genommen. Er wurde tot in seiner Zelle gefunden. Bei der Tat Ende Juni ging es offenbar um einen Sorgerechtsstreit. Auf dem Magdeburger Ring ist ein Autofahrer mit 156 statt der erlaubten 60 km/h geblitzt worden, also fast dreimal so schnell wie erlaubt. Er bekommt jetzt mindestens 800 Euro Bußgeld, außerdem 2 Punkte und 3 Monate Fahrverbot. Insgesamt hat das Ordnungsamt am Wochenende 200 Fahrer erwischt, die zu schnell auf dem Ring unterwegs waren, darunter auch einen Reisebus mit Gästen an Bord, der fast 100 gefahren ist. Auch da ist der Fahrer jetzt für 2 Monate den Führerschein los. Und das ist die gute Nachricht aus Sachsen-Anhalt. Immer mehr Menschen entdecken Halle. In den ersten 6 Monaten hat die Touristinformation etwa 32.000 Gäste begrüßt, fast 30% mehr als im Jahr davor. Ein Publikumsmagnet waren die Händel-Festspiele im Juni. Jetzt haben wir es 2 nach 3 und Sie sind auf dem aktuellsten Stand.
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1: Stop and Go auf der A2 Richtung Hannover zwischen Irxleben und Bornstedt in der Baustelle. 6 Kilometer sind es gerade, 20 Minuten brauchen sie länger. Dann gibt es den Feuerwehreinsatz auf der A14 Richtung Magdeburg zwischen dem Rastplatz Petersberg und Lübbe-Jün. 2 Kilometer Stau dadurch, 20 Minuten brauchen sie länger. Sie kommen da nur einspurig dran vorbei. Und Gabi hat noch was in Aschersleben entdeckt.
12: Ein Auffahrunfall auf der 180 in Höhe der alten Tankstelle, wo man abbiegt zum Bahnübergang.
1: Vielen Dank fürs Bescheid geben, Gabi. Blitze haben wir auf der A14 Richtung Schwerin, kurz vorm Autobahnende bei Stendal Süd. B71 am Ortsausgang Haldensleben Richtung Magdeburg. B107 in Hüttermühle Richtung Ziesa. In Eisleben in der Hallischen Straße. In Halle Köthener Straße und in Salzwedel in der Kleinbahnstraße. Melden Sie Staus und Blitzer kostenlos unter 08000 52 58 52.
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0: Meine Damen und Herren, wir haben unsere Flughöhe Richtung Feierabend erreicht. Es ist fast wie so eine Enthüllungsstory bei uns in dieser Woche.
1: Ja.
0: Wir gucken zusammen hinter die Kulissen Ihres Urlaubsfluges. Die Geheimnisse aus dem Flieger, aufgedeckt von einer Kollegin, die Stewardess war.
1: Heute gucken wir mal auf die Sauberkeit. Mhm. Wie sauber ist es denn in so einem Flugzeug? Hören Sie in einer Viertelstunde. Bis dahin die beste Musik für Sachsen-Anhalt mit Bruce Springsteen. Und wir legen los mit Shania Twain.
13: Let's go.

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0: Bei uns kriegen Sie sofort Urlaubsfeeling, ja, mit der besten Musik für Sachsen-Anhalt bei Radio Brocken und auch mit unseren Flugzeuggeheimnissen diese Woche. Wir lüften hier in der Radio Brocken Nachmittagsshow diese Woche alles, was im Hintergrund beim Fliegen passiert. Mit Radio Brocken Sachsen-Anhalt Reporterin Isabella Kürbs. Die hat früher mal als Stewardess gearbeitet und nimmt uns damit an die Geheimorte.
1: Ja, an die geheimen Dreckplätze, muss man ja heute sagen. Unser Oberthema heute: Sauberkeit. Wie sauber ist es denn in einem Flieger, Isabella?
2: Ja, sauber bedeutet ja für jeden was anderes, ne?
0: Also nicht so sauber, oder wie?
2: Im Prinzip wird der Flieger nach jeder Landung gereinigt. Ne? Da kommt dann Personal an Bord, die kümmern sich um den Müll und dann kommen Menschen, das ist immer sehr niedlich anzuschauen, mit so kleinen Staubsauger-Rucksäcken rein.
1: Ach, was, wie die Ghostbusters.
2: Ja, genau. Und saugen dann den Teppich ab.
1: Jedes Mal?
2: Ja. Genau, der wird gesaugt. Toilette machen die Flugbegleiter auf der Kurzstrecke selber. Das heißt zumindest das Ausstecken, so nennt sich das. Also neue Toilettenpapierrollen rein und dann diese Tücher zum Hände sauber machen. Mhm. Aber ja, unter Zeitdruck könnt ihr euch natürlich vorstellen, wenn 200 bis 300 Sitzplätze geputzt werden müssen von dem Personal, wie schnell das gehen muss.
1: Naja, vor allem ist ja auch nicht viel Zeit. Also manchmal so gerade genau. Urlaubsflüge so Richtung Mittelmeer, die kommen an, die Leute steigen aus, dann steigst du ja gleich wieder ein, wirst gebordet. Also 5 Minuten, 10 Minuten oder
2: ja,
1: wie viel Zeit hast
2: ja,
1: du da
2: mehr
1: immer?
2: Als 10 Minuten, wenn es schnell gehen muss, manchmal auch 15 Minuten, aber die sind ganz rasch einfach
0: wow.
2: durch.
0: Ist da nicht so gründlich wahrscheinlich.
2: Es wird mal drüber gewischt.
1: Naja, und dadurch kommt es halt auch, dass das Klo nicht unbedingt der verkeimteste Ort im Flugzeug ist. Es gibt einen mitunter noch ekligeren Ort, an den Sie vielleicht noch nie gedacht haben, mit dem Sie aber alle in Berührung kommen, wenn Sie fliegen. Sie hören es nachher hier in der Radio Brocken Nachmittagsshow. Wir decken alle Flugzeuggeheimnisse auf.

0: Dieses locker leichte Feierabendgefühl, auch wenn Sie auf Arbeit noch ein bisschen müssen. Das gibt's bei uns. Hier ist Radio Brocken mit der besten Musik für Sachsen-Anhalt.
1: Mit Sonne und Regen in unserer Musik. Wir spielen in Always the Sun von den Stranglers und Why Does It Always Rain on Me von Travis.
0: So sieht sich's aus.
1: So schön abwechslungsreich wie das Wetter in dieser Woche ist auch unsere Mucke.
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0: Unser Wetter macht heute wirklich guten Eindruck. Sehr freundlich, Sonne und Wolken im Wechsel bei um die 23 Grad.
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5: Vom Restaurantbesuch nochmal schnell die Google-Bewertung gecheckt. Für viele Betreiber entscheidet sich genau an der Stelle, ob die Gäste kommen oder nicht. Eine neue Auswertung der deutschen Presseagentur unter fast 4000 deutschen Restaurants zeigt, bis zu 30% haben schon beleidigende oder Fake-Bewertungen löschen lassen. Bei uns im Land liegt der Anteil deutlich niedriger, bei knapp 15%. In Württemberg und Stendal sogar nur bei 5. Viele Gastronomen sagen, ehrliche Kritik ist willkommen, aber sie sollte sachlich bleiben. Dorothee Oster, Radio Brocken, Stendal.
6: Wie extreme Hitze den Menschen zusetzt, lässt sich ab sofort fast in Echtzeit ablesen, auch dank Forschung aus Magdeburg. Das Robert-Koch-Institut hat sein Dashboard um einen Hitzeindikator erweitert. Der zeigt, wie viele Leute wegen Hitzschlag, Kreislaufproblemen oder Sonnenstich in die Notaufnahme kommen. Die Datengrundlage liefert eine Plattform, die in Magdeburg und Aachen entwickelt worden ist. Die teilnehmenden Kliniken schicken ihre Zahlen täglich an das RKI. Sebastian Berger, Radio Brocken, Magdeburg.
7: Und das ist die gute Nachricht aus Sachsen-Anhalt. Drohnen, KI und weitere Technologien sollen künftig noch stärker die Einsatzkräfte im Katastrophenschutz unterstützen. Entwickelt und erprobt im Drohnenzentrum Kochstedt. Das arbeitet dafür künftig noch enger mit dem Bayerischen Roten Kreuz zusammen. Geplant sind auch gemeinsame Übungen. Marco Wanski, Radio Brocken, Kochstedt.
1: Mehr Nachrichten von unseren Sachsen-Anhalt-Reportern um 16:30.
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1: Ein kaputtes Auto steht auf der A2 Richtung Hannover zwischen Wohlin und Ziesa auf der rechten Spur in der Baustelle. Stau haben wir auch auf der A2 Richtung Hannover zwischen Irxleben und Bornstedt in der Baustelle. 6 Kilometer sind's. Eine Viertelstunde brauchen Sie gerade länger. Und es gibt einen Feuerwehreinsatz auf der A14 Richtung Magdeburg zwischen dem Rastplatz Petersberg und Lübbe-Jün. 5 Kilometer Stau dadurch gerade. Eine halbe Stunde dauert's hier länger. Da steht auch noch ein kaputtes Auto auf der linken Spur. Unfall auf der B6 auf der Kreuzung zwischen Kleinpaschleben und Krüchern. Die ist gerade gesperrt, die B6 an der Stelle. Am besten, Sie weichen über die Mölzer Straße aus. Und es gibt einen Unfall auf der B180 in Aschersleben in Höhe der alten Tankstelle. Die Blitzer. B71 am Ortsausgang Haldensleben Richtung Magdeburg. B91 bei Weißenfels. B107 in Hüttermühle Richtung Ziesa. In Eisleben Hallische Straße und in Salzwedel Kleinbahnstraße. 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
0: Proteinprodukte boomen und der Nachschub kommt bald von hier.
1: In unserem Land wird bald Protein im großen Stil hergestellt. Sie hören's in einer Viertelstunde.

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0: Mit Radio Brocken genießen Sie den Sommer, auch wenn er sich heute ein bisschen kühler anfühlt und Sie vielleicht mit der Strickjacke im Garten sitzen, zumindest im Schatten. In der Sonne ist es ja nach wie vor bullig warm. Ines aus Aschersleben, du hast da bei Radio Brocken laufen natürlich.
1: Mein einer Gartennachbar, der hat so eine Box, der läuft auch Radio Brocken. Hier unten meine andere Nachbarin, der muss sich den Tag Radio Brocken auf der App auf dem Handy runterladen. Also das läuft hier in der ganzen Gartensparte.
2: So soll es doch sein. Haben halt alle Geschmack, deine Gartennachbarn. Und freuen sich vor allem über die vielen 80er bei uns. Die Songs, die sie so besonders lieben. Jetzt von Steve Winwood. Baby.

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Wir unterbrechen für eine Sofortmeldung aus der Verkehrszentrale. Ein kaputtes Auto steht auf der A2 Richtung Berlin zwischen Magdeburg-Cannstieg und Magdeburg-Zentrum auf der linken Spur. 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

0: Abend voraus. Wir bringen Sie rein. 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
1: Proteinprodukte boomen. Mittlerweile ja nicht nur mehr bei den Muskelprotzen aus dem Fitnessstudio, sondern auch bei den Influencern und generell einfach bei vielen, die auf Ernährung achten. Und das Protein dafür, das könnte in Zukunft auch aus Sachsen-Anhalt kommen. Elisa Engel aus den Radio Brocken Nachrichten. In Leuna wird ein Proteinwerk gebaut.
0: Das funktioniert mit einem ganz neuartigen Verfahren, bei dem dieses Protein aus Biomasse hergestellt wird. Und zwar aus Melasse. Die fällt bei der Zuckerproduktion sowieso mit ab, so als Nebenprodukt, und da haben wir ja wirklich reichlich davon in Rind um Leuna.
2: Ich kenne die aus dem Dschungelcamp. Das ist das, wo die Promis immer rein müssen, in die Melasse.
0: Sag ja, aber. Wir machen jetzt hier bei uns ein bisschen was Besseres draus. Diese Melasse wird fermentiert und dadurch dann eben zu Eiweiß. Die Firma, die diese Anlage baut, die stellt dieses Protein erstmal vor allem für Tierfutter her. Na, Protein für Lebensmittelstandards soll später dazu kommen. Gibt es natürlich immer langwierige Genehmigungsverfahren. Immer wenn es um Lebensmittel geht, da muss das erstmal alles ausgecheckt werden. Aber grundsätzlich wird Eiweiß ja in rauen Mengen gebraucht, ne, für alles Mögliche. Also Nahrungsergänzungsmittel, Lebensmittel, Medikamente, Impfstoffe. Und deswegen muss die EU bisher massig Protein importieren, vor allem Soja. Da sollen wir einfach auch perspektivisch durch das Werk in Leuna unabhängiger werden. In 1,5 bis 2 Jahren soll es mit der Produktion losgehen.
2: Durchaus modern und zukunftsfähig aufgestellt dann, ne? Sie haben es zuerst gehört, hier bei Radio Brocken.

0: langsam geht's Richtung Feierabend. Ganz viel Vorfreude darauf mit der besten Musik für Sachsen-Anhalt hier bei Radio Brocken.
1: Also wirklich einer der besten 80er von Bronski Beat in der nächsten halben Stunde. Ist einfach so ein 80er, der immer geht. Der macht einfach immer Bock.
0: Ja.
1: Coole 90er auch dabei. Soul Asylum, Runaway Train und das Beste von heute.
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0: Der neue ganz große Star seit so 2 Jahren unter den Singer-Songwritern, Miles Smith. Sagen wir mal, schöne, unbeschwerte Gitarrenmusik, auch gleich bei uns.
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1: Ja, also mit diesem Wetter können wir doch gut leben. Es ist sehr freundlich in Sachsen-Anhalt. Auf dem Radio Brocken Wetterradar, Sonne und Wolken im Wechsel. 21 Grad dazu in Wettelrode bei Sangerhausen, auch 21 in Wittenberg. Das werden im Wettertrend für Sachsen-Anhalt die Höchstwerte sein. In den nächsten Tagen wird ein bisschen kühler. Das Wetter an sich wird auch wechselhafter. So schön wie heute wird es dann am Freitag wieder.
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10: Es ist 16 Uhr. Ich bin Elisa Engel. Guten Tag. Die Polizei hat im vergangenen Jahr wieder deutlich mehr Missbrauchsfälle an Kindern und Jugendlichen registriert. Mehr als 18.000. In mehr als der Hälfte der Fälle kannten sich Opfer und Verdächtige vorher. Sorgen macht den Ermittlern auch die künstliche Intelligenz. Missbrauchsdarstellungen lassen sich damit künstlich erzeugen. Und das führt laut Missbrauchsbeauftragter Klaus nicht zu weniger, sondern zu mehr Taten. Im Prozess um die Randale beim Fußballspiel Magdeburg-Dresden Anfang des Jahres hat der Angeklagte zugegeben, dass er einen schweren Pflasterstein auf Polizisten geworfen hat. Der 29-Jährige sitzt seit Ende Januar in U-Haft und ist wegen versuchten Mordes angeklagt. Er wisse bis heute nicht, was in ihn gefahren sei. Bei den Polizisten hat sich der Angeklagte heute im Prozess entschuldigt. Insgesamt wurden bei den Krawallen 70 Beamte verletzt. Gegen 130 mutmaßliche Tatbeteiligte laufen Ermittlungen. Das Rathaus in Dessau-Roßlau musste am Morgen wegen einer Bombendrohung geräumt werden. Etwa 500 Menschen mussten raus. Eine Stunde später gab es dann Entwarnung. Die Polizei hat nichts gefunden. Gefahr bestand nicht. Die Drohung war am Morgen per E-Mail eingegangen. Jetzt läuft die Fahndung nach dem Absender. Im Landkreis Harz gelten ab sofort strenge Handelsregeln für Schafe und Rinder. Der Grund ist die Blauzungenkrankheit. Am Freitag ist der Erreger in einem Rinderbetrieb in Herzberg am Harz in Niedersachsen nachgewiesen worden. Rund um den Ausbruchsort gilt eine Schutzzone von 150 Kilometern und die deckt den kompletten Landkreis Harz ab. Wer nun Tiere aus der Zone herausbringen will, der braucht jetzt eine gültige Impfung. Für Menschen ist die Blauzungenkrankheit ungefährlich. Und das ist die gute Nachricht aus Sachsen-Anhalt. Menschen in der Goldenen Aue sind künftig besser vor Hochwasser geschützt. Die Wasserwehr im Landkreis Mansfeld-Südharz bekommt 182.000 Euro vom Land für einen neuen Gerätewagen, mit dem Sandsäcke und Material schneller an die Deiche kommen. Jetzt haben wir es 4:02 und Sie sind auf dem aktuellsten Stand.
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0: Ein kaputtes Auto steht auf der A2 Richtung Berlin zwischen Magdeburg-Cannstieg und Magdeburg-Zentrum auf der linken Spur. Dann noch ein kaputtes Auto auf der A2 Richtung Hannover zwischen Wollin und Ziesa auf der rechten Spur in der Baustelle. Stau gibt's auch auf der A2 Richtung Hannover zwischen Irxleben und Bornstedt in der Baustelle. 4 Kilometer Stop and Go zurzeit, 10 Minuten brauchen Sie länger nach Hause. Kaputtes Auto auf der A14 Richtung Magdeburg zwischen dem Rastplatz Petersberg und Halle-Trotha auf der linken Spur. Dadurch gerade auf 5 Kilometer Stau, eine halbe Stunde dauert's länger. Unfall auf der B6 auf der Kreuzung zwischen Kleinpaschleben und Kröchern. Die ist auch gerade kurz gesperrt. Am besten Sie weichen über die Mölzer Straße aus. Und wir haben einen Unfall auf der B180 in Aschersleben in Höhe der alten Tankstelle. Die Blitzer auf der A9 Richtung Nürnberg in der Ausfahrt Halle zur B100. B71 am Ortsausgang Haldensleben Richtung Magdeburg. B91 bei Weißenfels, B189 in Ziegenhagen. In Eisleben blitzen Sie in der Halleschen Straße und in Salzwedel in der Kleinbahnstraße. Melden Sie Staus und Blitzer kostenlos unter 08000 52 58 52.
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1: Die einen Urlauber haben ihn schon hinter sich, für die anderen kommt er vielleicht in den nächsten Tagen oder Wochen. Der Flug in den Urlaub. Sie werden das nach dieser Woche nochmal in einem ganz anderen Licht sehen. Wir lüften die Geheimnisse aus dem Flugzeug mit einer ehemaligen Stewardess.
0: Es warten erschreckende Erkenntnisse auf uns. Das Klo im Flieger ist nicht unbedingt der ekligste Ort. Es gibt was, das unter Umständen noch mehr Keime hat. Hören Sie in einer Viertelstunde. Bis dahin die beste Musik für Sachsen-Anhalt. Gleich mit Miles Smith und vorher einer der besten 80er, Mike Oldfield.

0: nach Hause kommen und im Garten nochmal gucken oder auf dem Balkon, was die Tomaten zum Beispiel gerade so machen. Ich habe entdeckt gestern Abend, dass die eine schon richtig so ein bisschen rot geworden ist.
1: Oh, guck an. Ja. Das liegt nur an meinem Gießen während deines Urlaubs.
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0: wie im nächsten Urlaubslook werden Sie sehr oft an Radio Brocken denken. Mhm. Hier ist die Radio Brocken Nachmittagsshow.
1: Hallo.
0: Mit unserer großen Flugzeugenthüllung diese Woche. Wir lüften die Geheimnisse aus dem Flieger. Zusammen mit Radio Brocken Sachsen-Anhalt-Reporterin Isabella Kürbs. Die war früher mal Stewardess und nimmt uns heute mal mit beim Thema Sauberkeit.
1: Ja, da gibt es eine sehr erschreckende Erkenntnis. Das Flugzeugklo ist nicht unbedingt der verkeimteste Ort. Es gibt noch was anderes, mitunter viel ekligeres, das jeder Passagier vor sich hat, im wahrsten Sinne des Wortes.
2: Ja, und das ist der Klapptisch. Die werden theoretisch jedes Mal abgewischt.
0: Ne,
2: da kommt ein Personal rein und die haben dann Lappen mit und wischen das ab. Aber unter Schnelligkeit und Zeitdruck, 5 bis 10 Minuten, maximal Viertelstunde, die die Zeit haben, wird der ein oder andere dann mal vergessen. Und ihr müsst ja auch überlegen, alle datschen da drauf. Es wird Essen draufgelegt. Da kommt auch mal eine schöne, warme, volle Windel drauf.
1: Also am besten immer Desinfektionstücher im Handgepäck
2: haben. Das auf jeden Fall. Und dann abwischen. Einmal kurz bevor man sich hinsetzt, einmal kurz alles abwischen. Den Sitz vielleicht auch. Ansonsten Teppich ist auch eklig. Da kommen dann Leute mit so kleinen Staubsaugerrucksäcken und die saugen den dann ab. Das wird schon jedes Mal gemacht. Aber saugen auf einem Teppich, das entfernt halt den groben Dreck. Aber wenn da mal was landet drauf. Also niemals barfuß laufen und bitte auch nicht die Babys da mit ihrem Spielzeug spielen lassen.
0: Und dann gibt es ja auch noch die Bordküche. Mhm. Auf längeren Flügen kriegen wir ja auch mal was zu essen. Wie sieht es denn dort aus? Ist wenigstens da alles sauber? Oder gibt es da böse Überraschungen? Das hören Sie nachher noch. Hier bei uns in der Radio Brocken Nachmittagsshow.

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Wir unterbrechen für eine Sofortmeldung aus der Verkehrszentrale. Ein kaputtes Auto haben wir auf der A2 Richtung Hannover zwischen der Raststätte Börde und Bornstedt auf der linken Spur. 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
1: Das Feierabendwetter ist ja bombastisch heute. Sonne und Wolken im Wechsel bei Temperaturen um die 23 Grad.
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3: Im Chemiepark Leuna entsteht eine europaweit einzigartige Anlage. Sie soll aus Biomasse jedes Jahr 15.000 Tonnen Eiweiß herstellen. Das Protein wird mit Hilfe von Mikroorganismen aus Melasse gewonnen, einem Nebenprodukt der Zuckerproduktion, das rund um Leuna reichlich anfällt. Das Hamburger Unternehmen Microharvest investiert für einen zweistelligen Millionenbetrag und schafft 25 neue Jobs. Losgehen soll's übernächstes Jahr. Bisher ist die EU beim Eiweiß stark auf Importe angewiesen, vor allem Soja. Franziska Mühlhause, Radio Brocken, Leuna.
4: Wie soll die Dienstkleidung der Feuerwehren in Sachsen-Anhalt künftig aussehen? Zu der Frage läuft seit Mitte Juni eine landesweite Umfrage. Zwischenstand: etwa 2600 der insgesamt fast 31.000 Einsatzkräfte haben bisher mitgemacht. Dazu fast die Hälfte der Bürgermeister. Innenministerin Zieschang freut sich über die Resonanz, ruft aber alle anderen auf, sich noch zu beteiligen. Zeit ist bis Ende August. Sebastian Berger, Radio Brocken, Magdeburg.
1: Das ist die gute Nachricht aus Sachsen-Anhalt. 9 Vereine und Initiativen im Altmarkkreis Salzwedel bekommen Geld für ein besseres Miteinander in der Region. Insgesamt 20.000 Euro fließen aus dem Bundesprogramm Demokratie leben. Dabei sind unter anderem der Förderverein der Grundschule Jüber, die AWO und mehrere Feuerwehrvereine. Dorothee Oster, Radio Brocken, Salzwedel.
0: Mehr Nachrichten von unseren Sachsen-Anhalt-Reportern um 5:30.
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0: Kaputtes Auto auf der A2 Richtung Hannover zwischen Wollin und Jesa auf der rechten Spur in der Baustelle. Ein Stück weiter haben wir nochmal ein kaputtes Auto auf der A2 Richtung Hannover, diesmal zwischen der Raststätte Börde und Bornstedt auf der linken Spur. Stau gibt's auch auf der A2 Richtung Hannover zwischen Ilxleben und Bornstedt in der Baustelle. 3 Kilometer stockt's da, 20 Minuten brauchen sie länger. Kaputtes Auto auf der A9 Richtung Berlin zwischen Kleinmarzins und Niemeck auf der rechten Spur. Und es gibt einen Unfall auf der B6 auf der Kreuzung zwischen Kleinpaschleben und Krüchern. Am besten, sie weichen über die Mölzer Straße aus. Blitzer auf der A9 Richtung Nürnberg in der Ausfahrt Halle zur B100. B71 am Ortsausgang Haldensleben Richtung Magdeburg. B91 bei Weißenfels. B189 in Ziegenhagen. Dann noch in Eisleben in der Halleschen Straße und in Salzwedel in der Kleinbahnstraße. 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
0: Nach Hause fahren, die Sonnenbrille im Gesicht und der passende Soundtrack für genau dieses Feeling.
1: Ein Happy Hit jetzt für die extra Portion gute Laune.

0: fällt Robbie Williams da etwa gerade live im Fernsehen ein Bröckchen Kokain aus der Nase?
1: Bitte.
0: Radio Brocken ist hier. Gerade geht ein Clip im Internet viral vom WM-Finale, wie Robbie Williams da bei Magenta TV im Interview steht und dann fällt da irgendwas so aus Richtung seines Gesichts auf das Mikro, was er in der Hand hält. Das kratzt er dann weg und auf einmal hat er dieses weiße Ding, dann, nachdem er sich noch am Kopf kratzt, wieder auf der Stirn hängen. Und gerade wenn man so die Drogenvergangenheit von Robbie Williams kennt, dann fragt man sich natürlich, oh, nicht, dass er rückfällig geworden ist.
1: Aber der ist doch clean, oder?
0: Der hat Entwarnung gegeben. Es war ein Pfefferminzbonbon oder so ein Stückchen davon, was er da im Mund hatte. Also die Aufregung völlig umsonst.
1: Schönen Feierabendstart. Hier ist Radio Bröckchen. Radio Brocken. Kommen Sie gut nach Hause mit uns.

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0: Irgendwas müssen wir doch mit diesem sonnigen Feierabend noch anfangen.
1: Ja.
0: Wir hätten da eine Idee.
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1: Unsere Amrei aus der Radio Brocken Morgenshow ist auch da. Hat sich heute Nachmittag im Blubberbad schon ordentlich durchblubbern lassen. Und jetzt trittst du gegen ein Ferienkind im Wettrutschen an. Auf Zeit. Es geht gegen den Fips. Zeig uns doch mal, wie schnell du bist, Amrei.
4: Hier ist eine Ampel, die mir zeigt, wann ich losrutschen kann. Jetzt plätschert's. Oh, Start. Los geht's. Oh, ist ganz schön frisch. Eieiei, ich soll liegen, hat Fips gesagt. Eieiei. Nee, jetzt wird's langsam. Oh, ist das langsam. Das ist so langsam. Ich liege.
1: Mensch.
4: Was mache ich falsch? 15,2 Sekunden. Was habe ich falsch gemacht, Fips? Das wurde plötzlich so langsam.
5: Ich weiß nicht
4: so. Ich habe nicht gelegen, so wie du es gesagt hast.
5: Außerdem muss man auch am Anfang stehen dann.
4: Ja, okay. 15,2 war es. 15. Du darfst immer rutschen, Fips. Los, zeig mir, dass es noch schneller geht.
1: Ja, der ist bestimmt mit 0, nix da unten, ne?
0: Schwung Amrei holen. Hat halt auch keine Schwungmasse.
1: Ja, und du musst ja auch wirklich so Anlauf nehmen, Schwung holen, dann auf den Schulterblättern liegen, habe ich immer gelernt, dann kriegst du ordentlich Speed.
0: Und Geheimtrick bei uns Frauen, weil eure Badehosen sind dafür zu lang, aber wenn man sich die Badehose oder das Bikini-Unterteil so in die Arschritze zieht, dann geht's auch immer noch schneller. Naja, morgen haben wir das nächste kostenlose Ferien-Highlight, wenn es mit der Rutsche nichts wird. Wo es hingeht, hören Sie morgen früh um 7.10 Uhr. Es wird super idyllisch.
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0: Songs zum Feierabendstart. Die bekommen Sie hier bei Radio Brocken und ein bisschen Sommer haben wir auch mit dabei.
1: Dieser Song, ne, der fühlt sich so gut an, der tut einfach gut, das ist einfach, wie als würde man gerade...
0: Der ist warm,
1: ja,
0: der wärmt einen.
1: An so einem warmen Sommertag am Strand entlang laufen. Don Henley, das sind einfach die besten 80er. Spielen wir auch ihn mit Berlin, Take My Breath Away. Und das Beste von heute gibt's dazu.
0: Da gehen alle 90er-Kinder nochmal richtig ab und alle, die neu dazu gekommen sind. Bebe Rexha mit dem Faithless-Klassiker New Religion hat sie draus gemacht, auch gleich.
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0: Da können wir sehr gut mit leben im Feierabend, mit diesem Wetter in Sachsen-Anhalt. Wir haben auf dem Radio Brocken Wetterradar Sonne und Wolken im Wechsel, wobei die Sonne da deutlich die Oberhand hat. 23 Grad in Scheine bei Salzwedel, auch in Egeln. Der Wettertrend für Sachsen-Anhalt sieht ein bisschen wechselhafter aus. Ab morgen auch Regen wieder öfter mit dabei. So schön wie heute wird es erst am Freitag wieder.
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13: Es ist 17 Uhr. Ich bin Elisa Engel. Guten Tag. Die Polizei hat im vergangenen Jahr mehr als 18.000 Fälle sexueller Gewalt gegen Kinder und Jugendliche registriert. Das geht aus dem Bundeslagebild des BKA hervor. Die Zahl ist damit erneut gestiegen in den vergangenen 5 Jahren um etwa 1.600 Fälle. In mehr als der Hälfte der Fälle kannten sich Opfer und Tatverdächtige. Die meisten Opfer sind Mädchen. Sachsen-Anhalts Infrastrukturministerin Lydia Hüskens hält nichts vom geplanten Alkoholverbot der Bahn an deutschen Bahnhöfen. Wer nach dem Feierabend oder dem Vereinsjubiläum entspannt nach Hause fahre, sei nicht das Problem. Und Gewalttäter halte ein Schild am Bahnsteig sowieso nicht auf, so Hüskens. Sie fordert stattdessen mehr Personal an den Bahnhöfen. Die Bahn will das Alkoholverbot bis Mitte Oktober an bundesweit 5.400 Bahnhöfen durchsetzen. In einigen Großstädten gilt es schon jetzt, in Sachsen-Anhalt bisher nirgends. Im Uniklinikum Halle sind jetzt Zwillinge zur Welt gekommen, die an 2 unterschiedlichen Tagen Geburtstag feiern können. Der kleine Anton ist Samstag kurz vor Mitternacht geboren, seine Schwester Mara eine halbe Stunde später, also Sonntag. Das ist auch für die Hebammen etwas ganz Besonderes. Auch langjährige Kolleginnen können sich an keinen vergleichbaren Fall erinnern, sagt das Uniklinikum. Die Zwillinge und ihre Mutter sind gesund und wohlauf. Und das ist die gute Nachricht aus Sachsen-Anhalt. Noch eine praktisch. Kalbe bekommt ab August einen weiteren Abschnitt seiner Fahrradachse. In der Schlossstraße entstehen auf beiden Seiten moderne, barrierearme Gehwege und ein Fahrradschutzstreifen auf der Fahrbahn. Land und EU fördern die 1,5 Millionen Euro teure Baumaßnahme zu 90%. Und bis auf einen Baum bleibt die prägende Allee komplett erhalten. Jetzt haben wir es 5:02 und Sie sind auf dem aktuellsten Stand.
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1: Drei kaputte Autos. Einmal auf der A2 Richtung Hannover 1 zwischen Wolin und Ziesa auf der rechten Spur in der Baustelle. Ein Stück weiter haben wir eins auf der A2 Richtung Hannover zwischen der Raststätte Börde und Bornstedt auf der linken Spur. Und dann noch ein kaputtes Auto auf der A9 Richtung Berlin zwischen Kleinmarzins und Niemeck auf der rechten Spur. Die Blitzer. A9 Richtung Nürnberg in der Ausfahrt Halle zur B100. B71 am Ortsausgang Haldensleben Richtung Magdeburg. B91 bei Weißenfels. B189 in Ziegenhagen. Dann noch in Eisleben auf der Hallischen Straße und in Salzwedel auf der Kleinbahnstraße. Melden Sie Staus und Blitzer kostenlos unter 08000 52 58 52.
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0: Kommen Sie gut nach Hause. Vielleicht nochmal schnell im Supermarkt vorbei fürs Abendessen was nachladen. Wir sind gedanklich auch gleich in der Küche. In der Bordküche im Flugzeug. Mhm. Wir lüften diese Woche die Geheimnisse aus dem Flieger mit einer ehemaligen Stewardess und gucken gleich mal, ob die Bordküche genauso eklig ist wie der Klapptisch am Sitz. In einer Viertelstunde.
1: Vorher die beste Musik für Sachsen-Anhalt mit Sunrise Avenue. Depeche Mode spielen wir Ihnen und dieser Faithless-Klassiker neu aufgelegt jetzt von Bibi Rexha.

0: den Feierabend im Garten verbringen. Mal Strickjacke an, mal Strickjacke aus. Es ist eine Hin und Her, je nachdem, ob die Sonne gerade da ist oder nicht.
1: Machen Sie sich einen schönen Feierabend. Schön, dass wir mit dabei sind.

0: viel Sommerlaune, so viel Urlaubsfeeling hier in der Radio Brocken Nachmittagsshow.
1: Hallo.
0: Die beste Sommermusik für Sachsen-Anhalt. Und dazu bei uns diese Woche auch die Geheimnisse aus dem Flugzeug. Sie werden ab sofort mit etwas anderen Augen verreisen. Unsere Radio Brocken Sachsen-Anhalt-Reporterin Isabella Kürbs hat mal eine Zeit lang als Stewardess gearbeitet und lüftet für uns diese Woche die Dinge, die sonst nur hinter den Kulissen ablaufen.
1: Ja, wir haben heute schon gehört, die Klapptische an jedem Platz sind mitunter ekliger als das Klo. Der Teppich im Flieger wird zwar oft gesaugt, aber die Kinder sollte man trotzdem nicht drauf spielen lassen. Und jetzt wollen wir noch in die Bordküche gucken. Wie steht's denn dort um die Sauberkeit, wenn das Essen für die Passagiere gemacht wird?
2: Also da kann ich euch beruhigen, das ist alles verschlossen. Gerade so Snacks, die ihr da kaufen könnt, die sind ja sowieso eingeschweißt. Und auch Essen, was frisch zubereitet wird, das wird ja im Prinzip einfach nur aufgetaut und erwärmt. Und da ist das auch mal mit einer Folie abgedeckt und wird auch normalerweise mit Folie serviert.
1: Deswegen ist die Folie dran.
2: Und ein Tipp für euch. Ihr könnt ja auch festes Essen durch die Sicherheitskontrolle mitbringen. Ne? So eine 5-Minuten-Terrine oder ein Lieblingstee oder so ein Kaffeepulver. Und dann fragt ihr einfach bei den Flugbegleitern, lieb nach heißem Wasser. Und dann habt ihr euer eigenes Essen oder Trinken.
1: Das gibt's ja dann umsonst, ja.
2: Genau.
1: Und man kann sich ja dann revanchieren, indem man einfach seinen Müll, den man so auf dem Flug produziert, mal ein bisschen zusammenpackt und dann gesammelt den Stewardessen übergibt.
2: Genau, und das ist natürlich auch gut für das Personal, was dann reinkommt zum Putzen. Die müssen eben nicht so viel auflesen und können dann einmal mehr über den Klapptisch wischen.
0: Das wird ja mittlerweile richtig zu so einem Flugzeugknigge. Aber ist doch cool. Ihr nächster Flug wird nie mehr derselbe sein, nach unserem Flugzeuggeheimnissen hier in der Radio Brocken Nachmittagsshow.
1: Ja, morgen geht's damit weiter und dann wird's spicy. Thema Sex im Flieger.
0: Ui.
1: Ja, auch diesen ominösen Mile High Club. Ne? Wer hat da schon mal über den Wolken? Das werden interessante Erkenntnisse morgen.

0: viel besseren Gefühl in die Einfahrt. Also es ist ja sowieso Feierabend, wunderbar. Und dazu läuft auch noch die beste Musik für Sachsen-Anhalt bei Radio Brocken.
1: Die besten 80er gleich zum Beispiel mit Soft Cell, Tainted Love. Dann haben wir einen sehr coolen, rockigen 90er von Lenny Kravitz mit am Start, Fly Away.
0: Wow,
1: und das
0: geil.
1: Beste von heute ist so eine unbeschwerte Sommernummer. Holly Humberstone mit To Love Somebody.
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0: Richtig schönes Feierabendwetter in Sachsen-Anhalt. Sonne und Wolken wechseln sich ab. Wir haben um die 23 Grad.
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15: Vom Restaurantbesuch nochmal schnell die Google-Bewertung gecheckt. Für viele Betreiber entscheidet sich genau an der Stelle, ob die Gäste kommen oder nicht. Eine neue Auswertung der deutschen Presseagentur unter fast 4000 deutschen Restaurants zeigt, bis zu 30% haben schon beleidigende oder Fake-Bewertungen löschen lassen. Bei uns im Land liegt der Anteil deutlich niedriger, bei knapp 15%. In Wittenberg und Stendal sogar nur bei 5. Viele Gastronomen sagen, ehrliche Kritik ist willkommen, aber sie sollte sachlich bleiben. Dorothee Oster, Radio Brocken, Stendal.
16: Wie extreme Hitze den Menschen zusetzt, lässt sich ab sofort fast in Echtzeit ablesen, auch dank Forschung aus Magdeburg. Das Robert-Koch-Institut hat sein Dashboard um einen Hitzeindikator erweitert. Der zeigt, wie viele Leute wegen Hitzschlag, Kreislaufproblemen oder Sonnenstich in die Notaufnahme kommen. Die Datengrundlage liefert eine Plattform, die in Magdeburg und Aachen entwickelt worden ist. Die teilnehmenden Kliniken schicken ihre Zahlen täglich an das RKI. Sebastian Berger, Radio Brocken, Magdeburg.
17: Und das ist die gute Nachricht aus Sachsen-Anhalt. Drohnen, KI und weitere Technologien sollen künftig noch stärker die Einsatzkräfte im Katastrophenschutz unterstützen. Entwickelt und erprobt im Drohnenzentrum Kochstedt. Das arbeitet dafür künftig noch enger mit dem Bayerischen Roten Kreuz zusammen. Geplant sind auch gemeinsame Übungen. Marco Wanski, Radio Brocken, Kochstedt.
1: Mehr Nachrichten von unseren Sachsen-Anhalt-Reportern um 6:30.
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1: Zwei kaputte Autos auf der A2 Richtung Hannover. Einmal zwischen Wohlin und Ziesa auf der rechten Spur in der Baustelle. Und dann nochmal zwischen der Raststätte Börde und Bornstedt auf der linken Spur. Und Reifen liegt auf der A9 Richtung Berlin zwischen Dreußig und Naumburg auf der rechten Spur. Blitzer stehen auf der A9 Richtung Nürnberg in der Ausfahrt Halle zur B100. B1 in Tundersleben, B91 bei Weißenfels, B190 in Binde und in Salzwedel blitzen sie in der Kleinbahnstraße. 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
1: Bei uns geht's mit besonders guter Stimmung nach Hause.
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0: Das wird jeden Menschen irritieren, den diese Zwillinge jemals kennenlernen. Hier ist die Radio Brocken Nachmittagsshow mit einer so seltenen Geburt in Halle. An der Uniklinik sind Zwillinge geboren worden, die an verschiedenen Tagen Geburtstag haben.
1: Abgefahren, ja.
0: Der kleine Anton kam kurz vor Mitternacht zur Welt und seine kleine Zwillingsschwester Mara eine halbe Stunde später am nächsten Tag.
1: Hat sie jetzt trotzdem einen großen Bruder. Schönen Dienstag, Feierabend. Kommen Sie gut nach Hause. Radio Brocken ist mit dabei, mit der besten Musik für Sachsen-Anhalt. Einer der besten 80er jetzt. Neue deutsche Welle Sounds mit Hubert K.

0: fällt Ihnen vor lauter Schreck fast der Einkaufszettel runter jetzt im Feierabend. Ist das wirklich ein Spekulatius in dem Supermarktregal?
1: Oh mein Gott!
0: Die ersten sind entdeckt worden. Nur fürs Protokoll, es ist der 21. Juli und in Halle gibt es die ersten Spekulatius zu kaufen.
1: Die werden wirklich von Jahr zu Jahr immer früher. Aber ich habe ein gutes Argument jetzt neulich aufgeschnappt. Du kriegst ja auch im Winter, im Dezember, Kirschen oder Erdbeeren im Supermarkt, die klassischen Sommerfrüchte. Die schmecken da ja auch, also warum nicht Spekulatius auch im Sommer anbieten? Solange da keine weihnachtlichen Motive auf der Verpackung sind, so finde ich das immer noch okay. Aber selbst um die kommen wir schon nicht mehr drum herum. Gibt nämlich jetzt auch schon Weihnachtsdeko, hat eine Kollegin von uns entdeckt.
0: Trotzdem wäre es mir lieb, wenn du jetzt einfach die Weihnachtsmusik ausmachen könntest. Danke. Lieber weiter mit der besten Musik für Sachsen-Anhalt. Radio Brocken bringt sie in den Feierabend mit Lenny Kravitz. Der ist keine Spekulatius, glaube ich.

0: immer die beste Musik für Sachsen-Anhalt bei Radio Brocken, auch nach 18 Uhr.
1: Der Duracell-Hase unter den 80ern, Michael Sabello haben wir gleich für Sie. John Parr auch dabei, St. Elmo's Fire und dazu das Beste von heute.
0: David Guetta und Sia haben wir dann auch gleich für Sie.
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1: Ach, herrlich dieses Wetter. Da fährt man gerne nochmal in den Garten, um nach dem Rechten zu schauen. Wir haben Sonne und Wolken im Wechsel auf dem Radio Brocken Wetterradar. 21 Grad, auch schön entspannt in Schmilkendorf bei Wittenberg. 22 sind es in Hettstedt. Der Wettertrend für Sachsen-Anhalt sieht ein bisschen anders aus. Ab morgen auch Regen immer mal wieder mit dabei. Wechselhafter, so schön wie heute wird es erst am Freitag wieder.
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1: Es ist 18 Uhr. Ich bin Elisa Engel. Guten Tag. Die Polizei hat vergangenes Jahr wieder deutlich mehr Missbrauchsfälle an Kindern und Jugendlichen registriert. Mehr als 18.000. In mehr als der Hälfte der Fälle kannten sich Opfer und Verdächtige vorher. Sorgen macht den Ermittlern auch künstliche Intelligenz. Missbrauchsdarstellungen lassen sich damit künstlich erzeugen und das führt laut Missbrauchsbeauftragter Klaus nicht zu weniger, sondern zu mehr Taten. Die Deutsche Bahn will Alkohol an allen 5.400 Bahnhöfen in Deutschland verbieten. Nur in der Bahnhofsgastronomie soll Trinken noch erlaubt sein. Die Polizeigewerkschaft GdP warnt aber, für eine konsequente Kontrolle fehlt schlicht das Personal. Die Bahn setzt trotzdem darauf, dass allein das Verbot schon abschreckt, so wie beim Rauchverbot. Der mutmaßliche Täter, der in einer Mutter-Kind-Einrichtung in Stade in Niedersachsen 6 Menschen erschossen haben soll, hat sich im Gefängnis das Leben genommen. Er wurde tot in seiner Zelle gefunden. Ende Juni waren in der Einrichtung in Stade 6 Menschen getötet worden, Mitarbeiter der Wohngruppe und des Jugendamtes. Der Tatverdächtige hatte dort einen Termin, bei dem es um das Sorgerecht für seine damals 3 Monate alte Tochter ging. Das Kind und seine Mutter haben überlebt. Die Sachsen-Anhalter haben im ersten Halbjahr so viel für Lotto ausgegeben wie nie zuvor. Insgesamt waren es 109,6 Millionen Euro, rein rechnerisch 51,34 pro Kopf. Es liegt laut Lotto an der längsten Jackpot-Phase aller Zeiten. Seit Ende März wurde der Jackpot nicht mehr geknackt. Die Gewinnchance liegt bei 1 zu 140 Millionen. Und das ist die gute Nachricht aus Sachsen-Anhalt. Menschen in der Goldenen Aue sind künftig besser vor Hochwasser geschützt. Die Wasserwehr im Landkreis Mansfeld-Südharz bekommt 182.000 Euro vom Land für einen neuen Gerätewagen, mit dem Sandsäcke und Material schneller an die Deiche kommen. Jetzt haben wir es kurz nach sechs und Sie sind auf dem aktuellsten Stand.
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0: Kaputtes Auto auf der A2 Richtung Hannover zwischen Wolin und Ziesa auf der rechten Spur in der Baustelle. Dann haben wir noch ein kaputtes Auto auf der A2 Richtung Hannover zwischen der Raststätte Börde und Bornstedt auf der linken Spur. Dann noch eine Störung am Bahnübergang in Bösdorf. Da fahren die Züge nur auf Sicht. Die Blitzer. A9 Richtung Nürnberg in der Ausfahrt Halle zur B100. B1 in Tundersleben, B91 bei Weißenfels, B190 in Binde und in Salzwedel noch in der Kleinbahnstraße. Melden Sie Staus und Blitzer kostenlos unter 08000 52 58 52.
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0: Nach der Arbeit jetzt noch zum Sport, mache ich auch gleich noch, ein bisschen den Kopf frei kriegen. Und über die Kopfhörer sind wir bei Ihnen dabei, auf dem Stepper oder Rudergerät.
1: Einzige Möglichkeit, wie ich auf den Stepper komme. Machen Sie sich einen schönen Feierabend mit der besten Musik für Sachsen-Anhalt. Wir haben Michael Zambello gleich dabei. Justin Timberlake spielen wir Ihnen. Und loslegen wir mit diesem Power 80er von John Parr.

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0: Hier ist Radio Brocken bei Ihnen.
1: Abend.
0: Geht Ihnen vielleicht auch so, wenn ich an so einer Gruppe Studenten vorbeilaufe, dann habe ich manchmal das Gefühl, ich mache so eine Zeitreise. Siehst wieder überall die Kabelkopfhörer, die ja eigentlich abgelöst wurden durch die Bluetooth-Kopfhörer. Mhm. Dann Vintage-Fußballtrikots noch und nöcher. Und seit dieser Woche sind ja auch wieder die Diddl-Hefte zurück im Handel.
1: Großes Comeback. Ich habe mich auch sofort zurückerinnert an meine Diddl, was ich habe mal so ein Kuscheltier.
0: Ja, das sind so schöne Flashbacks, ne? Und deshalb kommt das ja auch nicht von ungefähr in Zeiten vieler Krisen gerade. Wir brauchen Erinnerungen an unbeschwertere Zeiten oder zumindest Zeiten, die wir als unbeschwert in Erinnerung haben. Und ich höre zum Beispiel gerade auch sehr viel Musik aus meiner Kindheit und Jugend, weil ich damit einfach ein schönes Gefühl verbinde.
1: Ja, wenn ich an die fetten Plateauschuhe mit den Riesenabsätzen denke, da aus den 90ern, da habe ich kein schönes Gefühl. Aber Musik gebe ich dir absolut recht. Es ist ja auch in den Charts irgendwie sehr viel so von den Klassikern vertreten.
0: Ja, das ist echt krass.
1: Oasis, Michael Jackson, die Killers auch wieder hochgekommen. Jetzt Katy Perry mit den älteren Songs. Mhm. Und die Backstreet Boys auch immer wieder sehr gern gehört, weil die Musik halt auch einfach happy macht. Und manch einer hat ja sogar noch die Choreo der Boybands dann im Kopf. Ja. Sie vielleicht jetzt auch. Hier bei Radio Brocken.

0: Schön, dass Sie uns im Feierabend mit dabei haben. 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
1: Die beste Musik für Sachsen-Anhalt gleich mit Alan Parsons Project. So ein 80er zum Reinlegen. Wir spielen aber auch das Beste von heute mit Kamera zum Beispiel. Songs, die einfach happy machen.
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1: Es gibt noch ordentlich viel Feierabendsonne in Sachsen-Anhalt. Erst im Laufe der Nacht kommen dickere Wolken. Die Temperaturen gehen runter auf bis 10 Grad.
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11: Im Chemiepark Leuna entsteht eine europaweit einzigartige Anlage. Sie soll aus Biomasse jedes Jahr 15.000 Tonnen Eiweiß herstellen. Das Protein wird mit Hilfe von Mikroorganismen aus Melasse gewonnen, einem Nebenprodukt der Zuckerproduktion, das rund um Leuna reichlich anfällt. Das Hamburger Unternehmen Microharvest investiert für einen 2-stelligen Millionenbetrag und schafft 25 neue Jobs. Losgehen soll es übernächstes Jahr. Bisher ist die EU beim Eiweiß stark auf Importe angewiesen, vor allem Soja. Franziska Mühlhause, Radio Brocken, Leuna.
12: Wie soll die Dienstkleidung der Feuerwehren in Sachsen-Anhalt künftig aussehen? Zu der Frage läuft seit Mitte Juni eine landesweite Umfrage. Zwischenstand: etwa 2600 der insgesamt fast 31.000 Einsatzkräfte haben bisher mitgemacht. Dazu fast die Hälfte der Bürgermeister. Innenministerin Zieschang freut sich über die Resonanz, ruft aber alle anderen auf, sich noch zu beteiligen. Zeit ist bis Ende August. Sebastian Berger, Radio Brocken, Magdeburg.
13: Das ist die gute Nachricht aus Sachsen-Anhalt. 9 Vereine und Initiativen im Altmarkkreis Salzwedel bekommen Geld für ein besseres Miteinander in der Region. Insgesamt 20.000 Euro fließen aus dem Bundesprogramm Demokratie leben. Dabei sind unter anderem der Förderverein der Grundschule Jüber, die AWO und mehrere Feuerwehrvereine. Dorothee Oster, Radio Brocken, Salzwedel.
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14: Kaputtes Auto auf der A2 Richtung Hannover zwischen Wolin und Ciesa auf der rechten Spur in der Baustelle. Kaputter Bahnübergang in Bösdorf, da fahren die Züge gerade nur auf Sicht. Die Techniker kümmern sich schon. Und wir haben eine Vorab-Info von der A14. Hier haben wir eine Vollsperrung zwischen Dahlen-Warsleben und dem Kreuz Magdeburg ab 22 Uhr heute. Die geht dann bis morgen früh um 5 wegen Kabelverlegungen. Blitzer stehen noch auf der M9 Richtung Nürnberg in der Ausfahrt Halle zur B100 und auch auf der B1 in Tundersleben. 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

0: schönen Feierabend.
1: Hi.
0: Frohes Ausspannen. Diese Sommerferientage sind ja so vollgepackt, da brauchen wir einfach ein bisschen Regeneration.
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0: schönen Feierabend. Schön, dass wir mit dabei sind. Radio Brock ist hier mit der besten Musik für Sachsen-Anhalt.
1: Die Pet Shop Boys. Immer noch so großartige Musik. Begeistern ja auch immer noch auf ihren Touren. In Berlin waren so viele Leute, auch die ich kenne. Großartige Band. Cyndi Lauper spielen wir ihn auch. All Through the Night und zu den besten 80ern das Beste von heute.
0: Michael Patrick Kelly im Zusammenspiel mit Volker Bär. Der übernimmt nämlich hier ab um 7.
1: Schönen Abend.
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11: Guten Abend mit dem Wetter für Sachsen-Anhalt und aktuelle Sachsen-Anhalt-Temperaturen. Da haben wir in Sangerhausen im Moment 22 Grad, in Gardelegen sind es 21 heute Abend. Und in der Nacht, da ziehen dann letzte Schauer ab. Es ist später trocken bei 12 bis 8 Grad, ist ordentlich frisch und der Wettertrend für Sachsen-Anhalt. Morgen und übermorgen mehr Wolken, auch immer wieder Schauer dabei, knapp über 20 Grad, Freitag dann schöner und wieder wärmer.
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13: Es ist 19 Uhr. Ich bin Florian Klaus. Guten Abend. Genug ist genug, sagt Bahnchefin Paller. Alkoholische Getränke sollen an deutschen Bahnhöfen künftig verboten werden. Die Bevölkerung findet es in einer Umfrage richtig.
14: Ich denke, es wird mehr Sicherheit geben und nicht so viele Probleme an den Bahnhöfen.
15: Also ich halte das für gut, weil ich bemerke auch immer mehr, dass sehr viele alkoholisierte Personen sich an Bahnhöfen und auch in Zügen aufhalten.
16: Im Grundsatz finde ich es eher vernünftig. In den Gaststätten, die es da gibt, sollte es aber kein Alkoholverbot geben.
13: Sachsen-Anhalts Infrastrukturministerin Lydia Hüskens hält von eben diesem geplanten Alkoholverbot hingegen nichts. Wer nach dem Feierabend oder dem Vereinsjubiläum entspannt nach Hause fahre, sei nicht das Problem. Gewalttäter halte ein Schild am Bahnsteig sowieso nicht auf, so Hüskens. Sie fordert stattdessen mehr Personal an den Bahnhöfen. In Sachsen-Anhalt gilt so ein Verbot bisher nirgends. 6 Menschen soll ein 45-Jähriger Ende Juni in einer Jugendhilfeeinrichtung in Stade getötet haben. Jetzt ist er im Gefängnis gestorben. Das hat das niedersächsische Justizministerium mitgeteilt. Es geht von einem Suizid aus. Derzeit gäbe es keine Hinweise auf ein Fremdverschulden, schreibt das Ministerium. Die Ermittlungen laufen. Für Florian Lipowitz ist die Tour de France vorzeitig beendet. Der deutsche Radprofi stürzte beim Zeitfahren auf der 16. Etappe schwer und schied verletzt aus. Im letzten Jahr belegte der 25-Jährige Platz 3 in der Gesamtwertung. In der derzeitigen Gesamtwertung führt 5 Rennen vor dem Tourfinale der Slowene und vierfacher Gesamtsieger der Tour Tadej Pogacar. 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
11: Da ist ein kaputter Bahnübergang in Bösdorf. Bitte Vorsicht, die Züge fahren hier auf Sicht. Die Techniker sind schon dabei und kümmern sich. Die Blitzer, die gibt's auf der A9 Richtung Nürnberg in der Ausfahrthalle zur B100. Auf der B1 in Tundersleben. B91 bei Weißenfels. B190 in Binde und in Salzwedel in der Kleinmannstraße. Auch noch einer. Melden auch Sie uns Staus und Blitzer kostenlos unter 08000 52 58 52.
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11: Hallo, willkommen zum Abendbrot. In der Woche mal grillen, ist auch ganz geil. Oder lieber die Packliste für den Koffer für den Urlaub. Perfekt. Den Rest des Abends übernehmen wir mit Callum Scott und den Pet Shop Boys.
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0: Dienstag Feierabend mit Radio Brocken in den Sommerferien. Und selbst wenn Sie morgen früh wieder raus müssen, so ein bisschen Urlaub passt trotzdem in den Feierabend. Vielleicht stöbern Sie gerade nach einem schönen Ziel oder essen Abendbrot und erzählen sich, wohin es noch gehen soll, oder? Sie machen es wie Markus aus Wittenberg.
1: Ich habe jetzt Feierabend, geht nach Hause und dann geht es noch für eine Stunde in den Garten, um das schöne Wetter zu genießen.
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4: Gucken wir aufs Radio-Brocken-Wetterradar. Heute Abend und in der Nacht gibt es letzte Schauer. Also die verkrümeln sich Stück für Stück, dann bleibt es trocken. Aber es ist, ja, ordentlich frisch. 12 bis 8 Grad, das sind die Tiefstwerte.
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4: Ein kaputter Bahnübergang in Bösdorf. Bitte Vorsicht, hier fahren die Züge auf sich. Die Techniker sind dabei und kümmern sich. Und die Blitzer A9 Richtung Nürnberg in der Ausfahrt Halle zur B100 auf der B1 in Tundersleben. B91 bei Weißenfels, B190 in Binde und noch ein Blitzer in der Kleinbahnstraße in Salzwedel. 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
4: Hallo, schönen Abend.

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0: Na, ach komm, die Abendsonne, die nehmen wir doch noch mit. Radio Brocken ist hier. Vielleicht haben Sie es aber auch schon reingeschafft und lecker Abendbrot gemacht. Und dann überlegen Sie, ja, wie ist denn das eigentlich morgen mit den Kids?
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1: 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John Osborne aus 95. Sind die 90er hier bei Radio Brocken. Die beste Musik für Sachsen-Anhalt. Mit One of Us zum Abendbrot, zum Taschepacken oder einfach für Füße.

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1: Gemeindereferentin in Bitterfeld. Er ist wieder da. Der Künstler Daniel Bärstecher hat seine Rundreise durch Deutschland beendet und ist am 19. Juni wieder in seiner Heimatstadt Stuttgart angekommen. Ein Jahr lang war er zu Fuß unterwegs mit Rucksack und im Schweigen. Ich höre zu, ein Jahr im Schweigen, so nannte er seine Aktion, die gleichzeitig ein Kunstprojekt war. Auf seiner Rundreise lief er selten allein. Immer wieder schlossen sich ihm Menschen unterschiedlichen Alters an und gingen ein Stück mit ihm gemeinsam. Von anderen wurde er auch nach Hause eingeladen. Das Besondere, die Menschen erzählten von ihren Erlebnissen, teilten ihre Gedanken, Daniel Bärstecher aber schwieg. Wie soll das gehen, ein Gespräch mit einem, der die ganze Zeit schweigt? Daniel Bärstecher antwortete zwar nicht mit Worten, aber er hörte aufmerksam zu und suchte intensiven Blickkontakt. Mal kam ein Nicken, mal ein Stirnrunzeln oder ein kurzes Auflachen. Die Erzählenden fühlten sich verstanden und manche Frage konnte sich klären. Einfach so, ohne große Worte. Ich finde dieses Projekt zwar ungewöhnlich, aber auch faszinierend. Es ist nicht laut oder besonders pompös, aber wie Daniel Bärstecher sagt, Zuhören, echtes, aufmerksames Zuhören ist eins der größten Geschenke, das wir einander machen können.
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2: In Petersberg bei Halle haben wir aktuell noch 19 Grad. Das ist sehr angenehm. In Thale sind schon 17. Heute Abend und in der Nacht, wenn sie denn da sind, verkrümeln sich letzte Schauer. Dann ist es trocken bei 12 bis 8 Grad. Wird es relativ frisch in der Nacht. Der Wettertrend für Sachsen-Anhalt. Morgen und übermorgen mehr Wolken, aber auch immer wieder Schauer dabei. Knapp über 20 Grad am Freitag. Da ist dann schöner und wieder wärmer.
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3: Es ist 20 Uhr. Ich bin Florian Klaus. Guten Abend. Auf den Straßen sind weltweit immer mehr Fahrzeuge unterwegs. Trotzdem ist die Zahl der Verkehrstoten gesunken. Seit 2011 um 21%. Das berichtet die Weltgesundheitsorganisation. Christiane Ulrich, wie geht das?
4: Die Zahl der Unfälle ist deutlich zurückgegangen, unter anderem wegen Tempolimits und Sicherheitsstandards für Fahrzeuge. Ein Phänomen der Neuzeit verändert die Statistik allerdings. Der Boom von Lieferservices für Essen und alles Mögliche, der hat die Zahl der Motorräder innerhalb von rund 15 Jahren weltweit verdreifacht. Und Unfälle mit Todesfolge und Verletzungen damit, die machen inzwischen fast ein Drittel aller Unfälle aus.
3: Rassistische Gewalt bleibt in Deutschland auf einem alarmierend hohen Niveau. Zu diesem Ergebnis kommt der Dachverband VBRG der jeweiligen Beratungsstellen. 2025 wurden über 3.100 rechtsrassistisch und antisemitisch motivierte Angriffe registriert. Mit über 1.700 dokumentierten Taten war Rassismus das häufigste Motiv. Der Verband beklagt, dass Bedrohungen und Angriffe für viele Betroffene mittlerweile zum Alltag gehören. Im Landkreis Harz gelten ab sofort strenge Handelsregeln für Schafe und Rinder. Der Grund ist die Blauzungenkrankheit. Am Freitag ist der Erreger in einem Rinderbetrieb in Herzberg am Harz in Niedersachsen nachgewiesen worden. Rund um den Ausbruchsort gilt eine Schutzzone von 150 Kilometern. Und die deckt den kompletten Landkreis Harz ab. Wer Tiere aus der Zone herausbringen will, braucht jetzt eine gültige Impfung. Für Menschen ist die Krankheit ungefährlich. Wer gut ausgebildet ist, bildet sich auch öfter weiter. Das zeigt eine aktuelle IFO-Umfrage. Unter Höherqualifizierten lernen rund 2/3 regelmäßig dazu. Bei geringer qualifizierten Beschäftigten ist es dagegen nicht einmal jeder Zweite. Dabei zahlt sich Weiterbildung aus. Nach 6 Jahren verdienen die Fortbildungen besucht haben, im Schnitt fast 9% mehr. Außerdem haben sie bessere Karrierechancen. 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
2: Aber die A2 Richtung Berlin zwischen Wollin und Brandenburg liegen Gegenstände auf der mittleren Spur. Und eine Vorabinfo gibt's: Die A14 wird voll gesperrt zwischen Dahlen-Warsleben und dem Kreuz Magdeburg von heute an 22 Uhr bis morgen früh um 5. Da werden Kabel neu verlegt. Und die Blitzer A9 Richtung Nürnberg an der Ausfahrt Halle zur B100, B1 in Tundersleben, B91 bei Weißenfels und B190 in Binde auch noch einer. Und melden auch Sie uns Staus und Blitzer kostenlos unter 08000 52 58 52.
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2: Hallo, Sie stehen noch in der Spätschicht oder rühren gerade das geheime Feierabend-Pasta-Rezept? Ja, schön, dass wir dabei sein dürfen. Die Cranberries bringen wir mit und Portugal the Man.

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0: Hier ist Radio Brocken. Einen schönen Dienstagabend. Sie stehen vielleicht gerade am Herd und probieren wieder nur ganz kurz mal die Soße. Und wie das halt so ist, ne? Plötzlich ist eine halbe Scheibe Brot weg. Passiert den Besten, auch Manja aus Burg. Und die sind auch fester am Brutzeln.
1: Ja, ihr Lieben, wir sind am Kochen. Wir haben morgen ein großes Buffet. Und bei uns brennt hier die Bude. Wir haben uns jetzt gerade ein Gläschen Rotwein gegönnt, bevor wir weiter braten und brutzeln. Wir freuen uns auf morgen. Und wie ihr vielleicht hört, im Hintergrund läuft was? Natürlich Radio Brocken. Schönen Abend euch allen. Ciao, ciao.
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0: Gucken wir fix auf unser Wetter für Sachsen-Anhalt. Da haben wir noch einen richtigen Schwung Abendsonne, den wir mitnehmen. Andernorts ist aber noch bedeckt und dröppelt auch mal. Die verkrümeln sich alle in der Nacht, die Schauer. Dann ist es trocken bei kühlen 12 bis 8 Grad.
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0: Wir haben Gegenstände auf der A2 Richtung Berlin zwischen Wollin und Brandenburg. Mittlere Spur betroffen. Kaputtes Auto auf der rechten Spur auf der A14 Richtung Magdeburg zwischen Rastplatz 3 Höhenberg und Schönebeck. Bitte vorsichtig, Polizei ist unterwegs. Und B189 zwischen Gersleben und Wolmirstedt. In beiden Richtungen Gefahr durch einen Hund auf der Fahrbahn. Und die Blitzer A9 Richtung Nürnberg, Ausfahrt Halle zur B100, B1 in Tundersleben und B190 in Binde. 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
0: Hallo, haben Sie schön.

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Einen schönen Dienstagabend. Sie merken manchmal erst jetzt, ne, wie lang so ein Tag eigentlich war. Schuhe stehen irgendwo in der Ecke, Handy darf gerne mal liegen bleiben und plötzlich schmeckt selbst so ein kleiner Snack zum Abendbrot wie so ein Kurzurlaub. Genau für solche Momente sind wir da. Sie müssen sich um nichts kümmern, außer vielleicht um mitzusingen. Jetzt bei Sophie and the Giants bei Radio Brocken. Shut up and dance.

0: Gucken wir auf unser Wetter für Sachsen-Anhalt. Da haben wir in Nieleburg bei Gentin im Moment 18 Grad. In Quedlinburg sind es 17. Wenn hier noch welche da sind, verkrümeln sich im Lauf der Nacht die letzten Schauer bei 12 bis 8 Grad. Tiefstwerten und der Wettertrend. Morgen und übermorgen, ja, da haben wir mehr Wolken als Sonne. Schauer auch inklusive, knapp über 20 Grad. Freitag dafür schöner und wärmer.
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2: Es ist 21 Uhr. Ich bin Florian Klaus. Guten Abend. Wer 14 oder jünger ist, darf in Frankreich ab September keine Social-Media-Konten mehr anlegen. Alte Accounts von gleichaltrigen Kindern werden ab Januar 2027 gesperrt. Darauf hat sich das französische Parlament geeinigt. Frankreich ist damit das erste EU-Land mit einer Social-Media-Sperre für Kinder und Jugendliche. Ausnahmen soll es für Bildungsplattformen oder Seiten wie Wikipedia geben. Sachsen-Anhalts Infrastrukturministerin Lydia Hüskens hält nichts vom geplanten Alkoholverbot an deutschen Bahnhöfen. Wer nach dem Feierabend oder dem Vereinsjubiläum entspannt nach Hause fahre, sei nicht das Problem. Gewalttäter halte ein Schild am Bahnsteig sowieso nicht auf, so Hüskens. Sie fordert stattdessen mehr Personal an den Bahnhöfen. Die Bahn will das Verbot bis Mitte Oktober an bundesweit 5.400 Bahnhöfen durchsetzen. In Sachsen-Anhalt gilt es bisher nirgends. Immer mehr Kinder und Jugendliche in Deutschland werden Opfer von sexueller Gewalt. Mehr als 18.000 Fälle hat die Polizei im vergangenen Jahr erfasst. Das geht aus dem aktuellen Lagebild hervor. Claudia Wächter mit den Einzelheiten des Berichts.
3: Vor allem im digitalen Raum werden Kinder immer häufiger zu Opfern. Dort suchen Täter gezielt sexuelle Kontakte zu Minderjährigen, nutzen auch neue Methoden mithilfe künstlicher Intelligenz. Bundesinnenminister Dobrindt, der spricht von einem dramatischen Anstieg der Fälle im Netz und fordert, wir müssen unsere Kinder dort besser schützen. Und er betont, die Statistik zählt nur die bekannten Fälle. Die Dunkelziffer sei weitaus höher.
2: Für die deutsche Hoffnung weist das vorzeitige Aus auf der 16. Etappe. Radprofi Florian Lipowitz ist bei der Tour de France im Einzelzeitfahren in einer Kurve gestürzt und muss deshalb verletzt aufgeben. Letztes Jahr wurde der 25-Jährige Dritter in der Gesamtwertung. Die führt dieses Jahr der Slowene und vierfacher Tour-Gesamtsieger Tadej Pogacar an. Beim Stoßaus von Florian Lipowitz gewann Olympiasieger und Weltmeister Remco Evenepoel. 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
0: Gefahr durch einen freilaufenden Hund auf der B189 zwischen Gersleben und Wolmirstedt in beiden Richtungen. Und die Blitzer haben wir auf der A9 Richtung Nürnberg in der Ausfahrt Halle zur B100. Außerdem auf der B1 in Tundersleben und auf der B190 in Binde. Melden auch Sie uns Staus und Blitzer kostenlos unter 08000 52 58 52.
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0: Hallo, na, lassen Sie den Tag aus den Schuhen rutschen. Ah, dann machen wir es uns gemeinsam schön gemütlich. East 17 gibt's dazu. David Guetta und Milky Chance.

0: Der Dienstagfeierabend mit Radio Brocken. Während andere langsam runterfahren, packen sie vielleicht gerade ihre Tasche für die Nachtschicht oder machen sich gleich auf den Weg. Dann nehmen sie uns doch einfach mit. Wir sorgen dafür, dass der Abend nicht nur länger wird, sondern auch besser klingt. Auch wenn sie noch eine richtige Rutsche vor sich haben.
1: Ja, hallo, hier ist Susi. Ich bin Altenpflegerin und habe Spätschicht. Ich wünsche euch einen schönen Abend.
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4: Also wenn da bei Ihnen in der Nähe noch das ein oder andere Tröpfchen sein sollte oder die ein oder andere Regenwolke, verkrümelt sich alles im Laufe der Nacht. Es bleibt dann trocken bei 12 bis 8 Grad.
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4: Da haben wir die B189 zwischen Jersleben und Wollmir. Stellt nach wie vor Gefahr durch einen Hund auf der Fahrbahn. Polizei ist unterwegs. Blitzer B1 in Tundersleben und B190 in Binde. 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
4: Hallo, ich grüße Sie.

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Dienstagabend. Die Küche ist wieder ordentlich, der Geschirrspüler macht jetzt den Rest und endlich gehört der Abend wieder Ihnen. Vielleicht noch ein Plausch draußen auf dem Balkon oder einfach mal gar nicht müssen, sind die besten Stunden des Tages. Und dazu jetzt 90er-Musik aus dem Fernsehen. Freunde fürs Leben hieß die Serie. Hier ist Matou, You Never Walk Alone bei Radio Brocken.

0: Gucken wir nach Schmilkendorf bei Wittenberg. Hier haben wir aktuell 18 Grad. In Hettstedt sind es 16. Es wird frisch in der Nacht, dann geht es runter auf 12 bis 8 Grad. Bleibt aber trocken. Der Trend fürs Land. Morgen und übermorgen immer wieder mal eine Husche und mehr Wolken. Knapp über 20 Grad. Freitag wärmer und schöner.
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2: Es ist 22 Uhr. Ich bin Yves Simon. Als erstes Land bei uns in der EU hat jetzt Frankreich ein Social-Media-Verbot für Kinder unter 15 beschlossen. Der französische Senat hat am Abend mit breiter Mehrheit für den entsprechenden Gesetzesvorschlag gestimmt und auch vom Parlament hat es schon das Go gegeben. Auf Wunsch von Präsident Macron gilt direkt nach den Sommerferien, 14-Jährige oder auch Jüngere können keine neuen Accounts mehr anlegen und für bestehende Konten gilt, gleichaltrige Kids werden dann ab Januar 2027 gesperrt. Wer eine klimafreundlichere Heizung einbauen lässt, der kann ab heute wieder Zuschüsse bei der staatlichen Förderbank KfW beantragen. Allerdings gibt es jetzt weniger Geld. Claudia Wächter mit den Details.
3: Die Bundesregierung will sparen und staffelt nun die Zuschüsse. Wer wenig verdient, der bekommt mehr Unterstützung. Relevant für die Förderung ist auch, ob Minderjährige im Haushalt leben. Der maximale Förderbetrag, der liegt nun bei 28.000 Euro und soll nach und nach weiter sinken. Wer aber schon eine Förderzusage hat oder einen Antrag gestellt hat zu alten, besseren Bedingungen, der muss sich keine Sorgen machen.
2: Im Landkreis Harz gelten ab sofort strengere Handelsregeln für Schafe und Rinder. Der Grund ist die Blauzungenkrankheit. Am Freitag ist der Erreger in einem Rinderbetrieb in Herzberg am Harz in Niedersachsen nachgewiesen worden. Rund um den Ausbruchsort gilt jetzt eine Schutzzone von 150 Kilometern und die deckt den kompletten Landkreis Harz mit ab. Wer Tiere aus der Zone herausbringen will, braucht jetzt eine gültige Impfung. Für Menschen ist die Krankheit ungefährlich. Weltweit sterben immer weniger Menschen im Straßenverkehr. Das zeigt ein neuer WHO-Bericht. Von 2011 bis 2025 ist die Zahl der Verkehrstoten um 21% runtergegangen. Letztes Jahr sind gut 1,16 Millionen Menschen bei Unfällen ums Leben gekommen. Mehr als die Hälfte davon waren Fußgänger, Radfahrer oder auch Motorradfahrer. 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
0: Da gibt es eine Vorab-Info. Genau jetzt geht das nämlich los. Vollsperrung auf der A14 zwischen Dahlen-Warsleben und dem Kreuz Magdeburg seit 22 Uhr bis morgen früh um 5 wegen Kabelverlegung. Und Blitzer gibt es B1 in Tundersleben und B190 in Binde. Und melden auch Sie uns Staus und Blitzer kostenlos unter 08000 52 58 52.
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0: Hallo, na, planen Sie Urlaub oder haben Sie schon das Buch offen, das Sie seit Tagen lesen wollten? London Beat von uns dazu, Graham Candy und alle Farben und Dave.

0: 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Sie wollten eigentlich nur mal kurz ins Buch gucken. Tja, und plötzlich sind schon wieder 3 Kapitel weg. Das macht gar nichts. Manche Geschichten, die ziehen einen eben rein. Und für manche von Ihnen ist Wachbleiben wichtig. Jetzt auf der Arbeit, wie für Moni aus Stassfurt.
1: Ja, was mache ich jetzt Schönes? Ich habe 24-Stunden-Dienst im Rettungsdienst und arbeite bis morgen früh um 7.
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4: Hier und da gibt es noch ein paar Dröppchen, wenn es reingeht in die Nacht. In der zweiten Nachthälfte ist es überall trocken, aber es ist ordentlich frisch, zwischen 12 und 8 Grad Tiefstwerten.
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4: Kaputtes Fahrzeug steht auf der A9 Richtung Nürnberg. Zwischen Niemegk und Kleinmarzehnt. Rechte Spur ist betroffen. Und die A14 ist voll gesperrt zwischen Dahlen-Warsleben und dem Kreuz Magdeburg. Bis morgen früh um 5. Da werden Kabel verlegt. Blitzer B1 in Tundersleben und B190 in Binde. 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
4: Hallo, haben Sie es schön mit uns?

Und Sie merken es, wenn Sie gerade nochmal durchlüften wollen, der Sommer, der macht heute Abend mal kurz auf Pulli statt T-Shirt, ist aber gar nicht schlimm. Vielleicht kuscheln Sie sich gerade mit einer leichten Decke auf die Couch, gönnen sich ja noch einen letzten Blick in den Sternenhimmel oder holen den Abend einfach ganz gemütlich ins Wohnzimmer. Wir bleiben noch zusammen wach mit der besten Musik für Sachsen-Anhalt hier bei Radio Brocken.

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4: Es ist 23 Uhr. Ich bin Yves Simon. Instagram, TikTok und Snapchat. Für Kinder und Jugendliche unter 15 sind diese sozialen Netzwerke nach den Sommerferien tabu. Zumindest, wenn sie aus Frankreich sind. Denn die Nationalversammlung in Paris hat am Abend dem Verbot zugestimmt. Damit ist Frankreich das erste Land in der EU, das einen solchen Schritt geht. Auch in Deutschland wird ein Social-Media-Verbot für Kinder und Jugendliche ja seit längerem schon diskutiert. Kein Alkohol auf Bahnsteigen und in Bahnhofshallen. Die Deutsche Bahn plant einen radikalen Schritt mit der Hoffnung auf mehr Sicherheit. Es soll in Zukunft an den bundesweit 5400 Bahnhöfen verboten sein, Bier, Wein, Schnaps und auch anderen Alkohol zu trinken. Alexander Poitz, der stellvertretende Bundesvorsitzende der Gewerkschaft der Polizei, findet, auch konsequenterweise im Bordrestaurant muss dann Bier und Wein verboten werden, wie er im ZDF gesagt hat.
5: Es bringt nichts, quasi auf dem Bahnhof das Verbot auszusprechen, aber in den Zügen weiter konsumieren zu dürfen. Das muss konsequent umgesetzt werden. Und natürlich muss auch die Deutsche Bahn jetzt ihr Hausrecht durchsetzen mit der DB-Sicherheit und muss das Verbot auch kontrollieren.
4: Die Polizei jedenfalls hat demnach nicht das nötige Personal für die Kontrollen. Sie sind die perfekte Abkühlung für viele bei extremer Hitze. Die Schwimmbäder bei uns. Doch wer diesen Sommer ins kühle Nass springen will, muss tiefer in die Tasche greifen. Denn der Eintrittspreis in den meisten Bädern ist gestiegen im Juni laut Statistischem Bundesamt um ganze 3,6%. Jürgen Klopp ist nach der Fußball-Weltmeisterschaft wieder in Deutschland und heute Vormittag in Frankfurt gelandet. Da stehen jetzt die letzten Verhandlungen mit dem DFB an. Geplant ist ein Vertrag bis zur WM 2030. Ab September soll Klopp die Nationalmannschaft dann auch direkt übernehmen, sie durch die Nations League und dann auch zur EM 2028 führen. 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
1: Es ist 0 Uhr, ich bin Yves Simon. Schluss mit Social Media für Kinder und Jugendliche in Frankreich. Am Abend hat die Nationalversammlung in Paris für diesen Schritt gestimmt. Vorher schon hatte der Senat den Weg dafür freigemacht. Damit ist jetzt klar, nach den französischen Sommerferien dürfen unter 15-Jährige keine neuen Accounts mehr anlegen. Und alle, die schon einen Account haben und 14 Jahre alt sind oder jünger, die werden dann zum Jahreswechsel gesperrt. Ein Thema, das da ein bisschen zumindest mit reinspielt. Das Bundeskriminalamt registriert immer mehr Fälle von Kindesmissbrauch und sexueller Gewalt gegen Kinder und Jugendliche. BKA-Präsident Münch berichtet nämlich, dass sich die Taten zunehmend in den digitalen Raum verlagern, beispielsweise durch sogenanntes Cyber-Grooming. Bundesinnenminister Dobrindt setzt deswegen auch auf KI.
2: Um sehr schnell Unterscheidungen zu bekommen zwischen bereits bekanntem Material, neuem Material, weil wir glauben, dass wir bei neuem Material möglicherweise noch aktive Missbrauchsfälle identifizieren können.
1: Die Behörden haben im letzten Jahr alles in allem über 17.000 Fälle erfasst. In der Ukraine hat Präsident Selenskyj nach tagelangem Druck aus der Bevölkerung Armeechef Syrskyj entlassen. Hintergrund sind vor allem Proteste junger Menschen. Sie fordern eine Kursänderung in der Kriegsführung und vor allem auch die stärkere Nutzung moderner Drohnentechnik. Für den deutschen Florian Lipowitz ist die Tour de France vorbei. Beim Einzelzeitfahren ist Lipowitz so blöd gestürzt, dass er sich einen Schlüsselbeinbruch zugezogen hat. In der Gesamtwertung lag Lipowitz zuletzt auf Platz 5. 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
1: Gemeindereferentin in Bitterfeld. Ich bin kein Downie. Ich bin ein ganz normaler Mensch. Dieser Satz unseres inzwischen 21-jährigen Sohnes Frederik macht mich nicht nur nachdenklich, sondern auch traurig. Frederik hat viel erreicht. Er kann lesen, schreiben, Fahrrad fahren, schwimmen, Hockey spielen und vieles mehr. Und er hat auch viele Freunde. Und das alles trotz oder mit seiner kognitiven und körperlichen Einschränkung. Das alles hat er sich mühevoll erarbeitet. Nichts ist selbstverständlich. Und trotzdem wird er oft auf dieses eine zusätzliche Chromosom reduziert. Aber es geht ja nicht nur ihm so. Da ist der Ausländer. Da ist die, die nur einen Hauptschulabschluss hat. Die Person mit der bestimmten Sicht auf die Welt oder mit der besonderen sexuellen Orientierung oder eben einfach nur der, dessen Eltern ja auch schon nichts auf die Reihe gebracht haben. Was will man von denen allen schon erwarten? Ich finde, wenn ich bei einer Person nur das spezielle Extra sehe, wenn ich einen Menschen nur darauf reduziere, dann kann ich gar nicht entdecken, was sonst noch so in ihm steckt. Zu Frederik habe ich gesagt, ja, du bist Frederik, ein Mensch. Das mit dem Normal habe ich weggelassen, denn da sind wir ja schon bei der nächsten Frage. Was oder wie ist eigentlich normal?
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0: Despacito.
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4: Ohne Zweifel hat der ein oder andere bereits einmal vom Harzgebirge sprechen hören. Es ist eine wilde Gegend, über die man sich manch wundersame Märchen erzählt. Sicher würde auch ich diese Geschichten für pure Ausgeburten der Fantasie halten, wenn ich nicht selbst während der Zeit, die ich in diesem Gebirge verbracht habe, Dinge erlebt hätte, die mich davon überzeugten, dass dort tatsächlich finstere Mächte am Werk sind, die ihre Teufeleien zum Schaden der Menschen aushecken.

0: Mein Vater stammte eigentlich nicht aus dem Harz. Er war der Leibeigene eines begüterten ungarischen Edelmannes in Transsilvanien. Trotz seiner abhängigen und untergeordneten Stellung war er jedoch keineswegs arm oder gar ungebildet. Im Gegenteil, meine Familie war reich und angesehen. So angesehen, dass Fürst Istvan Vater eines Tages sogar zum Verwalter seiner Güter machte.
1: Du bist genau der richtige Mann für diese Aufgabe, Kranz. Auf dich ist Verlass. Das hast du schon oft bewiesen.
2: Zu gütig, mein Fürst.
1: Da hast du die Schlüssel.
2: Ich werde mich eures Vertrauens stets würdig erweisen.
1: Dessen bin ich gewiss. Dies ist dein Weib?
2: Ja, Ludmilla.
3: Fürst?
1: Du hast einen ausnehmend guten Geschmack, mein Freund. Ein Grund mehr, dich enger an mich zu binden.
2: Es freut mich, dass eure fürstliche Gnaden meine Wahl gutheißen.
1: Ich hätte sie, wäre ich an deiner Stelle, nicht besser treffen können. Welch ein lieblicher Anblick.
3: Ihr beschämt mich, mein Fürst.
1: Nicht doch. Das war ganz gewiss nicht meine Absicht. Bitte, schlag nicht die Augen nieder.
0: Aber mochte er auch noch so hoch angesehen und vermögend sein, so blieb mein Vater doch ein Leibeigener. Aus der Ehe mit der schönen Ludmilla, meiner Mutter, gingen im Laufe der Jahre 3 Kinder hervor. Mein älterer Bruder Cäsar, ich selbst, Armin getauft, und unsere jüngere Schwester Marcella. Die lateinische Sprache war zu jener Zeit in den Karpaten noch allgegenwärtig. Daher resultierten unsere, heutzutage vielleicht erst einmal fremd anmutenden Namen.
4: Armin?
0: Mutter?
4: Bürste mir das Haar.
0: Recht gern.
4: Ja. So ist es gut. Du machst es viel besser als deine Schwester. Du bist so sanft und vorsichtig.
0: Mutter.
4: Das mag ich besonders an dir, mein Sohn.
0: Mutter war eine sehr schöne Frau. Leider reichte ihre Tugendhaftigkeit jedoch nicht an ihre Schönheit heran. Wir verehrten und bewunderten sie. Aber Liebe war es nicht, was wir Kinder für sie empfanden. Fürst Istvan begehrte sie seit ihrer ersten Begegnung. Und nach einigen Jahren des Sträubens gab sie seinem Werben nur zu gerne nach.
1: Endlich. Endlich. Oh, wie sehr ich dich begehre.
4: Und ich euch. Alle Jahre. Mein Fürst. Dass ihr mir diese Kunst erweist.
1: Sei auf ewig mein.
4: Das bin ich schon lange.
0: Der Fürst fand immer neue Aufgaben für meinen Vater, um ihn in schöner Regelmäßigkeit vom Hof zu entfernen, sodass sich die beiden Ehebrecher gefahrlos treffen konnten. Meinem Vater blieb es ungezählte Jahre verborgen, wie sie ihn hintergingen, uns Kindern jedoch nicht.
5: Marcella, geh weg von der Tür.
6: Wie sie mich anwidern.
5: Mich nicht minder. Aber was können wir tun?
6: Nichts, das ist es ja gerade.
5: Und da steht euch Vater etwas davon zu sagen. Das würde ein Unglück geben.
6: Das wird es früher oder später sowieso.
5: Abstoßend. Und dennoch ist sie unsere Mutter.
1: Ich wünschte, sie wäre es nicht.
6: Wie sehr ich diese falsche Schlange hasse.
5: Marcella!
0: Es war nur eine Frage der Zeit, bis Vater dahinter kam, was während seiner zahlreichen Abwesenheiten zu Hause vor sich ging. Er überraschte Mutter und Fürst Istvan auf frischer Tat, als er einmal unerwartet früh nach Hause zurückkehrte.
4: Kranz!
1: Sieh da, der Herr des Hauses, schon zurück.
4: Kranz, ich...
2: Ich wage es ja nicht, das Wort an mich zu richten, Ehebrecherin.
1: Stell dich nicht so an. Was vergibst du dir, wenn wir sie uns teilen? Dir hat es all die Jahre manche Annehmlichkeit gebracht, dass dein Weib und ich uns so gut verstehen.
2: All die Jahre?
1: Ja, Ihr habt dich gut zu beschäftigen gewusst, nicht?
2: Ihr widert mich an.
1: Es wird sich geben. Es liegt an dir, ob wir zu einer Übereinkunft kommen.
2: Macht eure Übereinkunft mit Satan persönlich.
4: Nicht! Nicht!
1: Kranz!
2: Bist du wahnsinnig?

0: Marcella. Nicht. Komm nicht näher. Bleib, wo du bist.
1: Ich habe Schüsse gehört.
0: Es ist alles gut. Geh zu deinen Brüdern. Pack rasch das Nötigste zusammen. Vor allem warme Kleidung. Wir verreisen. Nur wir vier.
1: Wann?
0: Sofort. Wir dürfen keine Zeit verlieren. Cäsar soll den Schlitten anspannen.
1: Aber...
0: Tu, was ich dir gesagt habe.
1: Ja, Vater.

0: Vater suchte das Geld zusammen, das er im Haus hatte, packte alles an Pelzen und warmer Kleidung ein, nahm auch das Nötigste an Kochgeschirr, Messern und Waffen mit und verließ in dieser Winternacht überstürzt mit uns das Haus, ohne dass er uns Kinder darüber aufklärte, weswegen er es so eilig hatte.
1: Hey! Hey! Lauf! Lauf schneller! Die Grenze! Wir müssen die Grenze erreichen! Hey! Hey!
2: Weshalb müssen wir fliehen? Und was ist mit Mutter?
3: Sie ist tot.
2: Was? Wie zur Hölle kommst du denn darauf?
3: Ich hörte zwei Schüsse, nachdem Vater heute Abend nach Hause kam. Wem sollten sie gegolten haben, wenn nicht den Fürsten und ihr?
2: Oh Gott, du hast recht. Er hat sie beide ermordet. Betet, dass wir die Grenze erreichen, bevor die Tat ruchbar wird.
3: Andernfalls werden wir... Ich will gar nicht daran denken.
2: Sag es ruhig. Vollweisen sein.
0: Vater gelang das Unmögliche. In der Sicherheit des Nachbarlandes rasteten wir kurz und setzten am nächsten Tag unsere Reise fort. Als wir die abgeschiedene Wildnis des Harzgebirges erreichten, beschloss Vater, dass wir hier erst einmal für unbestimmte Zeit bleiben würden. Wir fanden eine einsame Hütte, die offenbar seit längerem verlassen war. Mit unserer Händearbeit hatten wir sie binnen weniger Tage wieder in ein recht behagliches Zuhause verwandelt.
2: Vater!
3: Gott sei's gedankt.
0: Wir fürchteten schon, du hättest dich in dem Schneetreiben verirrt.
4: Keine Sorge. So schnell verliere ich nicht die Orientierung.
2: Hast du was erlegt?
4: Ja, zwei Kaninchen. Sie sind in meinem Beutel. Nimm sie aus und häute sie, Cäsar.
2: Wird gemacht.
4: Das Feuer tut gut. Ist doch recht gemütlich hier, findet ihr nicht?
0: Ja, hier lässt sich's aushalten.
3: Die Hauptsache ist, dass wir zusammen sind.
0: Hinter dem Haus ist übrigens genügend Platz für einen Gemüsegarten. Sobald der Frost etwas nachlässt, werden Cäsar und ich mit dem Umgraben beginnen.
4: Gut. Das ist gut. Indes wird es noch Wochen dauern, ehe der Frost hier im Gebirge nachlassen wird.
0: Ja, so lange werden wir innen in der Hütte weiterarbeiten. Hier gibt es noch einiges zu tun.
2: Und im Stall auch.
3: Ich habe alle Decken und Pelze auf die Betten gepackt. Es wird noch ein paar Tage dauern, ehe die klamme Feuchtigkeit aus den Balken gewichen ist.
4: Gut. Gut gemacht. Ich werde heute Nacht sicher schlafen wie ein Murmeltier.
3: Hoffentlich wird man uns hier nicht zu schnell wieder vertreiben.
4: Wird man nicht. Ich traf im Wald auf den Besitzer und habe ihm die Hütte und ein üppiges Stück Land drumherum zu einem annehmbaren Preis abgekauft.
0: Wir bleiben hier also für länger?
4: Fürs erste Jahr. Zieh mir die Stiefel aus, Marcella.
3: Ja.
4: Oder gefällt es dir hier etwa nicht, Sohn?
0: Doch, schon, aber...
4: Ich verstehe. Ist dir und Cäsar zu einsam hier, was?
2: Naja... Zu Fuß ist es eine gute Stunde bis zum nächsten von Menschen bewohnten Haus.
4: Paradiesisch! Das werdet ihr noch zu schätzen lernen. Menschen sind nichts als Abschaum. Besonders die Weiber. Man kann froh sein, wenn man nicht so viel mit ihnen in Berührung kommt. Bist du jetzt endlich fertig mit den Stiefeln?
3: Ja, Vater, entschuldige.
4: Weiber!

0: So verstrichen die Monate. Ich kann mir auch heute noch, wenn ich die Augen schließe, die Hütte und ihre Umgebung gut vergegenwärtigen. Die immens hohen Tannen, die an den Berghängen über uns in den Himmel ragten, und die unendlichen Waldflächen unter uns im Tal, in denen sich stets die Morgennebel lange verfingen. Im Sommer war unser Leben im Harz das reinste Idyll, aber die Winter waren lang, dunkel und bitterkalt. Neben dem, was wir in unserem Garten erwirtschafteten und dem, was unser Stallvieh, das Vater bei der ersten Gelegenheit erwarb, beisteuerte, lebten wir vor allem von dem, was er im Wald erlegte. Vater war ein ausgezeichneter Jäger. Der zweite Winter war schon besser auszuhalten, da wir durch diesen Umstand etliches an Bären und Wolfsfellen zur Hand hatten. Sie hielten uns auch dann noch warm, wenn das Feuer in der Hütte des Nachts merklich runtergebrannt war.
1: Ach, verdammt nochmal, Marcella! Wie oft muss ich dir noch sagen, dass die großen Holzschüsseln nicht hier in den Schrank gehören? Ach, da ist ihr Platz.
2: Es tut mir leid, Vater.
1: Merk dir das endlich.
2: Ja, es wird nicht wieder vorkommen. Bitte verzeih.
1: Blödes Weib. Bist eben bloß ein Mädchen.
0: Nicht zu übersehen war die Verachtung, die Vater seit unserem Weggang aus Transsilvanien für das weibliche Geschlecht empfand. Natürlich musste unsere kleine Schwester besonders darunter leiden. Cäsar und ich bemühten uns, so gut es ging, und ohne dass Vater dies bemerkte, sie in der Erledigung der mannigfaltigen Arbeiten, die er ihr tagtäglich auftrug, zu unterstützen. Es ging Vater nicht gut, das bemerkten wir alle. Sein Schlaf war häufig von Albträumen beeinträchtigt.
1: Nein! Nein, nein! Ludmilla, nicht! Geh weg! Geh weg! Weg! Ich will nicht!
0: Vater! Vater, wach doch auf!
1: Was ist? Wer will mir ans Leben? Mein Gewehr!
0: Ich bin es nur, Vater.
1: Armin!
0: Ja.
1: Oh, verzeih, mein Sohn.
0: Du hast wieder geträumt.
1: Ja?
0: Armer Vater.
2: Was ist denn los?
3: Alles in Ordnung?
1: Gewiss. Schließ die Augen und schlaft. Und du auch, mein Junge.
0: Gute Nacht.
1: Gute Nacht.
0: Es war kein leichtes Leben, aber da wir im Grunde alle einander in tiefer Liebe verbunden waren, empfanden wir es damals nicht so. Einzig, dass Vater mit der Zeit immer öfter Marcella gegenüber handgreiflich wurde, war eine Belastung für unser Zusammenleben in der Einsamkeit.
3: Vater, endlich!
2: Gott sei Dank!
0: Bringst du reiche Beute?
1: Reiche Beute! Mit leeren Händen komme ich. Oh, verdammter Schnee. Kniehoch liegt er teilweise auf den Lichtungen. Das Wild hat sich verkrochen. Wer weiß, wann es wieder etwas zu schießen gibt, wenn es so heftig weiterschneit.
2: Verhungern werden wir trotzdem nicht.
1: Wie aufmunternd! Aber vielleicht mögen nicht alle so gern Gemüse und Käse wie du. Echte Männer brauchen Fleisch, das gibt Kraft. Aber ein blödes Weib wie du wird das wohl nie verstehen.
3: Vater!
1: Ist doch wahr!
2: Lass gut sein, Cäsar.
1: Das darf nicht wahr sein! Habe ich dir nicht an die 100-mal gesagt, wo du die großen Holzschüsseln hinzustellen hast, Marcella? Hä?
2: Ja, hast du.
1: Und warum stehen sie dennoch wieder am falschen Platz?
2: Vermutlich, weil ich nur ein blödes Weib bin und mir nicht merken kann, was der Herr des Hauses anordnet.
0: Marcella nicht.
1: Du verdammtes Dreckstück!
3: Hör auf, Vater! Bitte! Hör auf,
0: Marcella!
1: Ich schwöre dir, sprichst du noch einmal in einem solchen Ton zu mir, dann vergesse ich mich!
0: Es ist gut, Vater.
1: Oder willst du dir direkt noch eine fangen, du Heulsuse?
0: Sie hat dich verstanden.
1: Das hoffe ich für sie. Verdammtes Weiberpack! Nichts als Probleme hat man mit euch.
0: Schluss jetzt.
1: Ach.
0: Vater, bitte. Bitte. merkwürdig. So nah beim Haus.
1: Hört sich nach einem gewaltigen Tier an. Aha. Zum Donnerwetter! Schluss jetzt mit der Heulerei, Marcella! Zieh dir etwas über, Armin.
0: Ja.
1: Der wird uns nicht entkommen. Ihr anderen bleibt hier. Verschließt die Tür hinter uns und sorgt dafür, dass das Feuer nicht ausgeht.
3: Aber es wird schon bald dunkel, Vater.
1: Und? Mittlerweile finde ich mich hier auch in der Dunkelheit zurecht. Sei unbesorgt. Wir werden nicht lange wegbleiben.
0: Ich bin bereit, Vater.
1: Dann nichts wie los. Aha. An seinem Heulen können wir uns orientieren. Und Spuren im Schnee wird der Wolf ja auch hinterlassen haben. Ja.
2: Pass auf dich auf.
0: Natürlich. Kümmere dich um sie, Cäsar.
3: Mach dir keine Sorgen.
0: Gut.
1: Armin, wann kommst du denn endlich?
0: Ich komme.
1: Da. Da ist er. Ein großer, weißer Wolf. Was für ein Prachtexemplar.
0: Tatsächlich.
3: Eine richtige Bestie.
1: Was? Er zieht sich in Richtung Waldrand zurück. Wir müssen uns beeilen.
0: An mir soll's nicht liegen.
1: Keinen Laut mehr. Er darf uns nicht entkommen. Ein weißer Wolf ist selten.
0: Auch wenn das Tier es nicht übermäßig eilig hatte, gelang es uns dennoch für mehrere Stunden nicht, es einzuholen. Wir folgten seiner Spur, sahen es auch manches Mal. Aber Vater hatte nie genügend Zeit anzulegen und zu schießen. So lockte uns der weiße Wolf immer weiter ins Gebirge hinauf.
1: Verdammt! Das Biest will uns wohl zum Narren halten.
0: So hoch oben sind wir noch nie gewesen.
1: Stimmt.
0: Du weißt, was die Waldbauern über diese Gegend sagen?
1: Ach, abergläubisches Gewäsch, alter Weiber.
0: Böse Geister sollen hier ihr Unwesen treiben. Wer sich hierher wagt, begibt sich in große Gefahr.
1: Ach, Unfug, hier ist nichts und niemand außer uns und dem vermaledeiten Wolf.
0: Die Jäger habe ich wispern hören, dass man sich besonders vor der eigenartigen Lichtung auf der Bergkuppe in Acht nehmen soll.
1: Weit von den Geister- und Hexengeschichten. Hier ist nichts. Trau deinen Augen, Sohn. Und nicht dem Gerede derer, die zu viel Zeit und zu wenig Hirn haben.
0: Ja.
1: Da. Da ist er wieder.
0: Wo?
1: Da. Er verschwindet zwischen den Bäumen.
0: Ach ja.
1: Na, warte.
0: Hast du ihn erwischt?
1: Ich hoffe. Verdammt!
0: Weiter?
1: Nein, nein, lass uns umkehren. Ich bin bang, dass wir irgendwann so erschöpft sein werden, dass wir es nicht mehr nach Hause schaffen. Komm, komm.
0: Ja, sicher ist es besser. Durch den Schnee zu stapfen ist wirklich sehr anstrengend. Ein Jagdhorn.
1: Tatsächlich.
0: Wer sollte zu dieser Stunde noch so hoch oben in den Bergen unterwegs sein?
1: Jemand, der sich offenbar verirrt hat. Wir müssen erwidern.
0: Man antwortet dir.
1: Ja.
0: Ich höre ein Pferd. Da, ein Mann auf einem Schimmel.
1: Aber er ist nicht allein.
0: Eine blonde Frau in einem weißen Pelz sitzt hinter ihm. Wie schön sie ist.
1: Sieht nicht gerade aus wie ein Geist, was?
0: Nein.
4: Freund Jäger, ihr seid noch spät unterwegs. Was für ein Glück für uns.
1: Habt euch wohl in den dichten Wäldern verirrt?
4: Wir wurden verfolgt und sahen dieses Gebirge als willkommene Gelegenheit an, unsere Feinde zu täuschen. Mittlerweile dürften sie unsere Spur wohl verloren haben. Aber wenn wir nicht ein Obdach für die Nacht finden und jemanden, der uns etwas zu essen und zu trinken gibt, werden wir wohl nichtsdestotrotz vor Hunger und Frost umkommen. Meine Tochter ist von dem langen Ritt schon jetzt mehr tot als lebendig.
1: So, eure Tochter. Guten Abend.
2: Guten Abend.
1: Ich will euch beiden gerne beistehen in eurer Not. Obdach, Speise und Trank findet ihr in unserer Hütte.
4: Wir werden euch ewig dankbar sein.
1: Es ist nicht viel, was ich euch bieten kann. Aber das Wenige, was wir haben, wollen wir mit euch teilen.
4: Das ehrt euch.
1: Darf ich fragen, woher ihr seid? Fremder?
4: Aus Transsilvanien, wo der Ehre meiner Tochter und meinem Leben gleichermaßen Gefahr drohte.
1: Wie gut ich euch verstehe. Ihr könnt von mir und meinen Kindern alle Hilfe erwarten, die wir zu leisten imstande sind.
4: Prächtig. Zu dieser Stunde wagte ich nicht mehr mit einer solchen Wendung zu rechnen. Ihr kamt keine Minute zu früh. Meiner Tochter hat der Frost sehr zugesetzt. Und auch ich bin derart ausgekühlt, dass ich sie seit Stunden bereits nicht mehr zu wärmen imstande bin. Ist es weit bis zu eurer Hütte?
1: Wenn wir zügig gehen, werden wir sie in etwas über einer Stunde erreichen.
4: Dann lasst uns keine Zeit verlieren. Ich werde mein Pferd führen, da ihr ja offenbar keines bei euch habt.
1: Nein, wir sind zu Fuß.
4: Euer Sohn?
1: Ja, Armin. Mein Zweitgeborener.
0: Edler Herr, meine Dame.
4: Sei gegrüßt, Junge. Siehst müde aus.
0: Wir hetzten einem weißen Wolf nach.
1: Sonst wären wir so spät nicht mehr draußen unterwegs in dieser Jahreszeit.
5: Wir sahen das Tier. Es lief vorhin an uns vorbei.
1: So?
4: Ja, und wenn ich etwas schneller mein Gewehr hervorgekramt hätte, wäre es bereits tot. Jetzt freut es mich fast, dass es noch lebt. Da das Tier uns so einen unschätzbaren Dienst erwiesen hat, uns unsere Retter zuzuführen.
1: Das ist wahr. So soll ihm für heute Nacht das Leben geschenkt sein. Kommt, hier entlang führt der Weg.
4: Wartet. Möchtest du nicht statt meiner auf dem Schimmel Platz nehmen, Junge?
0: Ich?
4: Einerseits könntest du dich dort etwas ausruhen und andererseits, nun ja, könnte sich meine Tochter an dich geschmiegt etwas aufwärmen.
0: Vater?
1: Nichts wie in den Sattel mit dir. Ach. Wenn man mir in deinem Alter ein solches Angebot gemacht hätte.
4: Warte, ich helfe dir, Kleiner. So.
0: Habt ihr genügend Platz?
5: Oh ja, danke. Moment. So, du musst noch mit unter meinen weißen Pelz. Wie warm du bist. Stört es dich, wenn ich noch ein wenig näher rücke?
0: Nein.
5: Du bist so warm und deine Haut ist so weich.
0: Schmiegt euch ruhig an mich. Ganz wie es euch beliebt, edle Frau.
5: Ich heiße Christina.
0: Christina.
4: Tja, so haben sich unsere Kinder also schon angefreundet.
1: Hat ganz den Anschein. Kommt.
4: Ja, nichts lieber als das.
5: Sitzt du auch bequem?
0: Ja. Ja. Es ist alles in Ordnung.
6: Ich muss zugeben, dass mich nie in meinem Leben etwas so erregte, wie diese schöne junge Frau, die sich eng an mich schmiegte. Ich spürte ihre kühle Haut auf meiner Haut und der Duft, den sie ausströmte, betörte mich. Fast war ich froh, als ich endlich die Lichter unserer Hütte aufblitzen sah, da ich kaum gewusst hätte, wie ich diese Wonne noch länger hätte ertragen sollen.
1: So. Da wären wir.
4: Sieht einladend aus, eure Behausung.
1: Sie ist vor allem warm und trocken. Ich werde Cäsar, meinen Erstgeborenen, und meine Tochter Marcella bitten, uns ein Essen zu richten. Etwas Warmes wird uns allen guttun.
4: Da spricht ihr ein großes Wort gelassen aus.
1: Cäsar! Marcella, tummelt euch, wir bringen Gäste mit.
3: Gäste?
2: Wer ist es?
1: Landsleute! Ein Vater und seine Tochter. Beeilt euch, wir brauchen etwas Warmes. Cäsar, hol den Branntwein.
3: Ja.
4: Stütz dich auf mich, mein Kind. Ich helfe dir vom Pferd.
5: Ja. Danke, Vater.
4: Oh. Und du, Junge?
0: Ich werde das Pferd in den Stall reiten und es versorgen.
4: Verstehe. Ich gehe dann schon mal hinein.
0: Ich komme gleich nach.
5: Danke, Armin. Es hat mir gut getan, mich an dich zu schmiegen.
0: Es freut mich, dass es euch offenbar besser geht.
5: Du hast mir das Leben gerettet.
0: Meint ihr?
5: Ganz bestimmt. Deine Körperwärme hat mich vor dem Kältetod bewahrt. Ich werde dir das nie vergessen.
0: Wie schön diese Frau war. Jetzt, da sie vor mir stand und mit ihren schlanken Händen das erschöpfte Pferd streichelte, sodass sein Schweiß auf ihrer Haut im Mondlicht glänzte, bemerkte ich erst das Faszinierendste an ihr. Die bernsteinfarbene Iris. Die Pupillen waren seltsamer geformt, als ich es je zuvor bei einem Menschen gesehen hatte. Sie schien gar nicht richtig rund zu sein. Oder sollte mich das Mondlicht getäuscht haben?
5: Ich gehe hinein. Von jetzt an wird mich wohl das Feuer wärmen müssen.
0: Ja, das Feuer.
5: Beinahe schade, findest du nicht?
0: Ja.
5: Beeil dich.
0: In den Stall. So. Ja. Als ich mich zu den anderen gesellte, musste ich erstaunt feststellen, dass sowohl Christina als auch ihr Vater nur sehr wenig von den angebotenen Speisen nahmen.
1: Sicher müsst ihr todmüde sein.
5: Ich kann es nicht leugnen.
1: Nehmt mit meinem Bett vorlieb. Es ist das Große oben.
7: Aber...
1: Armin und du werden heute Nacht bei Marcella schlafen.
7: Wie du befiehlst, Vater.
1: Es ist nur die Holzstiege hoch und dann gleich linke Hand.
5: Ich danke euch.
1: Das ist doch selbstverständlich.
5: Kommst du auch, Vater?
1: Euer Vater und ich werden noch aufbleiben. Es gibt noch viel zu besprechen. Feuerholz haben wir genug. Und gleiches gilt für den Branntwein.
4: Das klingt gut.
5: Dann gute Nacht allerseits.
1: Gute Nacht.
4: Gute Nacht, mein Kind.
5: Gute Nacht, Armin.
0: Gute Nacht.
1: Marsch, ab mit euch. Ihr geht auch zu Bett, Kinder.
2: Gute Nacht.
7: Gute Nacht.
0: Gute Nacht.
4: Ich wünsche angenehme Ruhe.
0: Das Bett, in dem bisher nur Marcella geschlafen hatte, stand nur wenige Meter von dem meines Vaters entfernt. Wir drei krochen rasch unter die vielen Pelze und Felle. Gleiches tat Christina. Ich konnte keinen Schlaf finden. Mein Herz wollte nicht aufhören zu rasen. So kam ich nicht umhin, das Gespräch der Väter vor dem Kamin zu belauschen.
1: Erzählt mir von eurem Leben in Transsilvanien.
4: Da gibt's nicht viel zu erzählen. Ich war Leibeigener in einem adligen Hause. Unser Gebieter wollte, dass ich meine Tochter seinen Wünschen preisgebe. Die Sache endete damit, dass ich ihn sich von der Schärfe meines Jagdmessers überzeugen ließ.
1: So sind wir nicht nur Landsleute, sondern auch Leidensgenossen.
4: Ach, ihr seid also auch aus den Karpaten?
1: Das bin ich. Und auch ich musste durch Flucht mein Leben retten, nachdem ich Rache für den Verrat meines Gebieters und meines Weibes geübt habe.
4: Vertraut ihr mir an, wie ihr heißt?
1: Kranz.
4: Dann erübrigt es sich mir, Details eurer Geschichte zu berichten. Ich bin bereits bestens darüber im Bilde.
1: So?
4: Ja, denn ich bin ein Vetter zweiten Grades von dir. Wir sind uns aber bisher nie begegnet. Sicherlich wird mein Name dir jedoch vertraut tönen. Wilfried von Barnsdorf.
1: Wilfried, natürlich, welche Freude. Und was für ein glücklicher Zufall. Darauf lass uns trinken, werter Vetter. Her mit deinem Humpen.
4: Recht gern.
1: So, auf dein Wohl.
4: Und auf das Deine.
0: Die Unterhaltung am Feuer wurde nun leise weitergeführt, sodass wir oben nichts mehr verstehen konnten. Christina war augenblicklich eingeschlafen. Gleiches galt für Cäsar. Nicht jedoch für Marcella.
2: Mir gefällt diese Frau nicht.
0: Warum?
2: Ich weiß nicht. Sie sah mich so merkwürdig an. Irgendwie durchdringend. Unter ihrem Blick wurde mir ganz kalt. Ich fürchte mich vor ihr.
3: Nun ja, sie hat merkwürdige Augen.
2: Das alles gefällt mir nicht.
3: Schlaf jetzt. Morgen früh, wenn es hell ist, wird die Welt schon wieder anders aussehen.
2: Ich hoffe, du hast recht. Gute Nacht.
3: Gute Nacht.
6: Ich erwachte als erster von meinen Geschwistern. Es hatte gerade erst zaghaft zu dämmern begonnen. Christinas Bett war leer. Die Felldecken waren zurückgeschlagen.
3: Wo mag sie nur sein?
6: Ich stand leise auf und schlich mich nach unten. Vater und sein Vetter waren in ihren Lehnstühlen vor dem heruntergebrannten Feuer eingeschlafen.
3: Zwei leere Branntweinflaschen. Kein Wunder, dass die beiden noch schlafen.
5: Guten Morgen.
3: Guten Morgen.
5: Warum wendest du dich ab?
3: Ihr seid nackt.
5: Das ist man meist, wenn man sich wäscht. Es stört mich nicht, wenn du mich ansiehst.
3: Lieber nicht. Ich wusste nicht, dass ihr... Ich werde euch allein lassen.
5: Bitte bleib. Sei nicht so scheu. Ich bin fast fertig. Reichst du mir mein Kleid und den Pelz?
3: Wenn ihr mir verratet...
5: Dort, auf dem Stuhl.
3: Wollt ihr euch nicht abtrocknen?
5: Wenn du ein Handtuch hast?
3: Ja. Hier.
5: Lieb von dir. Du solltest du zu mir sagen.
3: Wenn ihr wollt, du willst.
5: Trocknest du mir den Rücken ab?
3: Ich...
5: Komm schon. Du brauchst dich nicht zu schämen. Was ist schon dabei? Außerdem schlafen noch alle.
3: Ach, na schön.
5: So gut wie heute Nacht habe ich, glaube ich, noch nie geschlafen.
3: Sicher dank der Erschöpfung.
5: Nein. Beschützt habe ich mich gefühlt. Und in Sicherheit. Ich habe dich beobachtet, wie du schliefst. Wie ein Engel sahst du aus.
3: So?
5: Ja. Reich mir das Kleid.
3: Aha.
5: Und den Pelz. So, jetzt kannst du dich wieder entspannen. Ich bin angezogen. Wie rot deine Wangen sind. Du glühst ja förmlich. Komm, wir wollen den anderen das Frühstück richten.
3: Aha.
5: Du musst mir außerdem helfen, dass deine Schwester mich lieb gewinnt. Sie sah mich gestern so merkwürdig an, als ob sie Angst vor mir hätte.
3: Wir sind nicht sehr an Fremde gewöhnt.
5: Ja, es ist recht einsam hier. Umso wichtiger ist es, dass man sich versteht.
3: Was ich dazu tun kann, wird getan werden.
5: Du bist ein Schatz.

0: Die Fremden richteten sich in den nächsten Tagen häuslich in der Hütte ein. Da beide guten Willen zeigten, näherten sich auch Marcella und Christine einander an. Unsere Väter gingen täglich gemeinsam auf die Jagd und waren stets außerordentlich erfolgreich. Christina machte sich im Haus nützlich und war uns dadurch eine große und nur zu willkommene Unterstützung. Es war schön und wohltuend, wieder eine Frau im Haus zu haben. Das war von Tag zu Tag auch mehr die Überzeugung meines Vaters. Die beiden Männer hatten sich in einem anderen Teil der Hütte eine Bettstatt gezimmert. Jedoch ließ Vater Wilfried immer öfter alleine zu Bett gehen, während er noch lange Stunden mit Christina vor dem Kamin saß und leise mit ihr sprach. Ich wusste nicht, ob mir diese Entwicklung gefiel. Nach ungefähr 3 Wochen erlauschte ich des Nachts eine Unterhaltung der beiden Väter vor dem Feuer.
1: Sicher ist dir nicht entgangen, dass ich deine Tochter sehr ins Herz geschlossen habe, lieber Vetter.
2: Das ist hier wohl niemandem entgangen. Am wenigsten Christina.
1: Sie hat mit dir darüber gesprochen?
2: Das hat sie. Du kannst sie haben. Sie würde in eine Ehe mit dir einwilligen. Und meinen Segen gebe ich euch auch.
1: Ich weiß gar nicht, was ich sagen soll.
2: Dass du dich freust, hoffe ich.
1: Ja, von ganzem Herzen.
2: Zwar muss ich morgen weiterziehen, aber es wäre mir eine vollkommene Beruhigung, mein Kind hier bei dir lassen zu können.
1: Ja.
2: Als dein Weib.
1: Bleib doch noch.
2: Das würde ich nur zu gerne, aber es geht beim besten Willen nicht.
1: Allerdings sehe ich ein Problem.
2: Es gibt in dieser wilden Gegend keinen Priester, willst du sagen?
1: Richtig.
2: Und dennoch muss eine Zeremonie zwischen euch stattfinden, durch die der Bund besiegelt wird. Dafür will ich schon sorgen. Wenn du darin einwilligst, natürlich.
1: Oh ja, ja, ich willige ein.
2: Na schön. Christina?
3: Vater?
2: Komm herunter. Ich will dich vermählen.
3: Ich komme.
1: Christina, ich höre, du willst mir die Ehre erweisen, mich zum Manne zu nehmen.
3: Ja, das will ich.
2: So, nehmt euch bei der Hand. Schwör mir nach, Vetter.
1: Ich schwöre.
2: Bei allen Geistern des Harzgebirges.
1: Warum nicht beim Himmel?
2: Weil es mir so besser gefällt.
1: Aber was nützt es dir, mich bei etwas schwören zu lassen, an das ich nicht glaube?
2: Willst du nun getraut werden oder soll ich meine Tochter morgen mit mir nehmen, wenn ich fortgehe?
1: Nur das nicht. Fahr fort mit dem Schwur.
2: Ich schwöre bei allen Geistern des Harzgebirges und bei ihrer Macht, Gutes und Böses zu wirken.
1: Ich schwöre bei allen Geistern des Harzgebirges und bei ihrer Macht, Gutes und Böses zu wirken,
2: dass ich Christina als mein angetrautes Weib achten werde, dass ich sie immer schützen, in Ehren halten und lieben werde.
1: Dass ich Christina als mein angetrautes Weib achten werde, dass ich sie immer schützen, in Ehren halten und lieben werde.
2: Nie will ich meine Hand gegen sie erheben, um ihr ein Leid zuzufügen.
1: Nie will ich meine Hand gegen sie erheben, um ihr ein Leid zuzufügen.
2: Sollte ich meinen Schwur brechen, so möge mich und meine Kinder die Rache der Geister treffen. Sollen Geier und Wölfe die meinen reißen und ihr Fleisch von den bleichen Knochen zehren, auf dass diese zu Staub zerfallen in der Wildnis?
1: Ich
2: schwöre!
1: Sollte ich...
3: Schwöre! So schwöre doch schon.
2: Sollte ich meinen Schwur brechen?
1: Sollte ich meinen Schwur brechen?
2: So möge mich und meine Kinder die Rache der Geister treffen?
1: So möge mich und meine Kinder die Rache der Geister treffen?
2: Sollen Geier und Wölfe die meinen reißen?
1: Sollen Geier und Wölfe die meinen reißen?
2: Und ihr Fleisch von den bleichen Knochen zehren?
1: Und ihr Fleisch von den bleichen Knochen zehren?
2: Auf dass diese zu Staub zerfallen in der Wildnis.
1: Auf dass diese zu Staub zerfallen in der Wildnis.
2: So ist euer Bund besiegelt.
3: Ach, welch schöner Hochzeitschor.
2: Die Kinder der Nacht stimmen zu euren Ehren ihr Lied an.
4: Christina.
3: Wollen wir nun das Lager miteinander teilen?
4: Ja.
3: Vater?
2: Natürlich. Ich werde für diese Nacht mit deinem Bett oben vorlieb nehmen.
4: Ich danke dir, Wilfried.
2: Nicht doch. Gute Nacht.
3: Gute Nacht.
4: Gute Nacht. Komm. Christina. Komm.
3: Sofort. Geh schon vor. Ich werde im Augenblick bei dir sein.
4: Was ist denn noch?
3: Ich will nur noch kurz nach meinen neuen Kindern sehen.
4: Nett von dir. Aber beeil dich.
3: Ja, das werde ich. Vor mir brauchst du dich nicht schlafen zu stellen. Ich weiß, dass du wach bist. Wie heiß deine Tränen sind. Und wie salzig. Du brauchst nicht zu weinen. Sei ohne Sorge. Es wird alles gut werden.
4: Christina!
3: Ich komme! Gute Nacht. Armer Bruder.
5: Lass mich entschlafen.

Wir Kinder schliefen noch tief und fest, als Vetter Wilfried am nächsten Morgen von seiner Tochter und unserem Vater Abschied nahm, auf sein Pferd stieg und davonritt. Unser Leben ging weiter wie vor der Heirat. So glücklich hatten wir Vater seit Jahren nicht gesehen. Mir war hingegen nicht zum Lachen zumute.

0: Eines Nachts weckte Marcella Cäsar und mich.
1: Wacht auf! Wacht doch auf!
2: Was ist denn los?
3: Das Haus?
1: Sie ist nach draußen gegangen.
2: Wer?
1: Die neue Mutter in ihrem Nachtkleid.
2: Das ist nicht unsere Mutter.
1: Ich habe von oben gesehen, wie sie sich an der Tür vergewisserte, dass sie unbeobachtet war und dann hinausschlüpfte.
2: So ein Unsinn. Schlaf weiter.
0: Der Wolf.
2: Gott im Himmel.
1: Was sollen wir tun?
0: Ob wir Vater wecken?

0: Ich werde nachsehen. Bleibt hier. Und? Gott sei es gedankt. Sie ist es.
1: Was?
0: Ich werde nachsehen. Bleibt hier. Und? Gott sei es gedankt. Sie ist es.

0: Aber ich konnte nicht anders. Vom Mondlicht bläulich beschienen sah ich, was ich erwartet hatte. Unsere Stiefmutter hatte ihr Nachtgewand abgestreift, stand am Wasserfass und wusch von oben bis unten ihren schönen Körper, was sie sichtlich genoss. Und ich den Anblick nicht minder.
1: Armin, komm sofort da weg!
2: Du hast mir gar nichts zu befehlen. Lass ihn doch, wenn es ihm Spaß macht.
1: Männer!
0: In den beiden folgenden Nächten wiederholte sich alles genauso. Christina verließ die Hütte, wenn sie sicher war, dass alle schliefen, trat nur in ihrem Nachtgewand und barfuß hinaus in den Schnee, worauf wir bald den Wolf heulen hörten, der ihr aber nie ein Leid zufügte. Kam sie zurück, so wusch sie sich stets von Kopf bis Fuß, ehe sie wieder zu Vater ins Bett kroch.
2: Da! Da, da ist er wieder!
3: Und sie ist draußen.
1: Das Ganze gefällt mir nicht.
3: Wir können Vater nichts sagen, ehe wir nicht wissen, was sie da draußen eigentlich treibt.
2: Wir sollten uns da raushalten.
1: Natürlich. Du bist ja immer auf ihrer Seite.
2: Was soll das denn heißen?
1: Als ob du das nicht wüsstest.
3: Hört auf! Ist euch eigentlich aufgefallen, wie wenig sie isst?
1: Zumindest bei Tisch, ja.
3: Was meinst du damit?
1: Nun, gestern habe ich gesehen, wie sie sich bei der Zubereitung des Essens rasch ein Stück rohes Fleisch in den Mund schob.
2: Ach, du spinnst doch.
1: Warum sollte ich sowas deiner Meinung nach erfinden?
2: Weil du sie hasst. Von Anfang an hast du Front gegen sie gemacht.
1: Es kann eh ja nicht jeder so verfallen sein wie du.
3: Schluss jetzt. Das führt doch zu nichts. Was wir brauchen, sind Beweise. Ich werde jetzt Vaters Gewehr nehmen und ihr nachgehen.
1: Bist du verrückt?
2: Das ist viel zu gefährlich. Die Bestie ist da draußen, wie man deutlich hören kann.
3: Wie gesagt, ich werde das Gewehr mitnehmen. Außerdem ist Vollmond. Die Sicht könnte nicht besser sein.
1: Aber
3: ihr könnt noch so viel reden und werdet mich dennoch nicht davon abbringen. Wir müssen uns Klarheit verschaffen. Ich werde das tun, als der Älteste. Verhaltet euch ruhig, bis ich zurück bin.
1: Sei bloß vorsichtig.
3: Bin ich immer. Kümmere dich um Marcella.
2: Mach ich.
0: In größter Anspannung warteten wir, was passieren würde.
1: Ein Schuss!
2: Ob er ihn erwischt hat?
1: Cäsar!
2: Bist du verrückt? Ruhig, nur ruhig. Wir können nichts tun. Sie lebt.
1: Cäsar! Wo ist Cäsar? Was macht sie?
2: Feuer. Sie setzt Wasser auf.
1: Verdammt.
4: Wer ist da? Christina?
5: Ja, ich. Schlaf weiter.
4: Was machst du denn?
5: Nur etwas heißes Wasser. Mir ist nicht recht wohl, schlaf weiter.
4: Wenn du meinst.
2: Was hat das nur zu bedeuten?
0: Ich konnte in dieser Nacht beobachten, wie sich Christina eine stark blutende Wunde am Oberschenkel reinigte, verband, sich anzog und bis zum Tagesanbruch unbewegt vor dem Feuer sitzen blieb. Marcella und ich wagten uns nicht zu rühren, bis wir unseren Vater aufstehen hörten.
4: Guten Morgen.
5: Morgen.
4: Geht es dir besser?
5: Ja. Mach dir keine Sorgen.
1: Sag es ihm. Du musst es ihm sagen.
2: Ja. Vater?
4: Sohn?
2: Cäsar ist nicht da.
4: Was soll das heißen?
2: Er ist weg.

0: soll er denn sein?
1: Barmherziger Himmel. Also ist es doch wahr.
0: Was ist wahr?
1: Mir war heute Nacht, als ob ich jemanden den Riegel von der Tür zurückschieben gehört hätte. Mann, wo ist dein Gewehr?
0: Guter Gott, der Wahnsinnige wird sich doch nicht alleine nachts nach draußen getraut haben zu den Wölfen.
2: Cäsar!
3: Cäsar!
1: Hier geblieben.
2: Cäsar! Da liegt er.
0: Mein Gott.
3: Cäsar!
0: Wie er zugerichtet ist.
1: Das Tier muss zu stark für ihn gewesen sein. Der arme Junge. Er hat seinen Wagemut mit dem Leben bezahlt.
3: Nein,
1: ist es nicht so, Armin?
2: Ja. Ja, so muss es gewesen sein.
1: Welch schreckliche Tragödie.
0: Mein Junge. Mein lieber Junge. Zerrissen von dem verdammten Wolf.
1: Mein armer Mann. Komm her. Komm in meine Arme.
4: Was hatte unsere Stiefmutter mit dem Tod des Bruders zu tun? Was bedeuteten die Blicke, die sie mir zuwarf? Ich wusste keine Antworten auf die vielen Fragen, die mir im Kopf herumspukten. Noch am Abend half ich Vater, in der gefrorenen Erde mit Hacke und Spaten ein Grab für Cäsar auszuheben. Nachdem wir den Leichnam hineingelegt und das Grab wieder geschlossen hatten, sicherten wir es noch mit schweren Steinen. Sie sollten es den nachts umherschleichenden Wölfen unmöglich machen, an das begehrte Fleisch zu kommen. Unterdessen setzte unsere Stiefmutter ihre nächtlichen Ausflüge nach draußen fort. Marcella war sehr in sich gekehrt und sprach nur noch das Nötigste, vor allem mit mir. Die meiste Zeit lag sie in unserem Bett mit dem Gesicht zur Wand.
1: Was machst du für ein Gesicht?
0: Verdammtes Wolfspack!
2: Was ist passiert?
0: Ausgegraben haben sie den armen Cäsar.
3: Oh nein!
0: Und nur noch seine blanken Knochen übrig gelassen.
1: Wie leid mir das tut.
0: Gottes Fluch über die gesamte Brut.
3: Jede Nacht höre ich einen Wolf vor unserer Hütte heulen.
0: Ist das wahr?
1: Also ich habe nichts gehört.
0: Ob das wahr ist?
3: Es ist wahr. Armin.
2: Ja, ich... Ich habe ihn auch gehört.
0: Oh. Und wie lange geht das schon so?
2: Eine gute Woche, denke ich.
0: Warum habt ihr mir das nicht früher gesagt?
3: Wir dachten...
0: Vielleicht könnte euer Bruder noch leben, wenn ihr es getan hättet.
3: Vater!
0: Fass mich nicht an! Fass mich bloß nicht an! Aus meinen Augen! Sofort!
2: Marcella!
1: Du bist wirklich oft zu hart zu der Kleinen.
0: Sie widert mich an!
1: Aber du...
0: Halt dich gefälligst daraus! Sie ist nicht deine Tochter.
1: Wie du meinst.
4: Vater bestattete die Knochen meines Bruders erneut. Von nun an blieb das Grab ungeschändet. Den heulenden Wolf hörten wir nicht mehr, obwohl auch Vater nun sehr wachsam war. Vier Wochen später lag bereits ein Hauch des Frühlings in der Luft. Der Schnee begann zu tauen, die Tage wurden wieder länger. Marcella aß nur noch wenig und sprach mit niemandem mehr. Obwohl ich mich sehr um sie bemühte, gelang es mir nicht, sie aus ihrer Lethargie zu reißen. Eines Abends waren Vater und ich gerade im Begriff, noch etwas Wichtiges im Wald zu erledigen.
1: Ob wir Marcella wohl einen Moment allein lassen können?
0: Wieso? Wo willst du denn hin?
1: Mir fehlt noch ein bestimmtes Kraut, um den Braten zu würzen.
0: Aber es ist doch schon so gut wie dunkel.
1: Das macht doch nichts. Es ist Vollmond und der Weg auch nicht weit.
0: Ich weiß nicht recht.
1: Der Wolf, der uns den Sohn tötete, scheint weitergezogen zu sein. Von ihm droht mir sicher keine Gefahr mehr.
0: Na schön. So geh.
1: Danke. Ach, ob du sie bitten könntest, in der Zeit nach dem Essen zu sehen? Dir wird sie es nicht abschlagen.
0: Marcella, Komm sofort hier herunter. Armin und ich gehen kurz in den Wald und Mutter holt Kräuter. Gib auf das Essen acht. Marcella!
3: Ich komme.
4: So verließen wir drei die Hütte. Vater und ich gingen in die eine, Christina in die andere Richtung. Etwa eine halbe Stunde später, ein großer Vollmond war mittlerweile am Himmel erschienen, ließ uns ein unerwartetes Geräusch das Blut in den Adern gefrieren.
2: Guter Gott, der Wolf!
0: Rasch, wir müssen zurück. Ja. Unbewaffnet sollten wir dieser mordlüsternen Bestie nicht begegnen. Los, beeil dich.
2: Ja, hoffentlich ist Christina schon wieder zurück.
0: Verdammt, hätte ich ihr bloß verboten, noch nach draußen zu gehen.
2: Marcella!
0: Nein, nein, alles nur das.
2: Marcella!
4: Wir rannten so schnell wir konnten und kamen doch zu spät. Aus unzähligen Wunden blutend, fanden wir Marcella in der Hütte.
0: Mein armes Kind! Wie schrecklich! Wie schrecklich!
2: Marcella! Marcella!
3: Vater!
0: Ja? Marcella! Marcella!
2: Lass sie. Sie ist tot. Sie ist tot.
1: Oh Gott, wir kommen zu spät. Das muss der große weiße Wolf getan haben, der gerade an mir vorbeilief. Er hat mich beinahe zu Tode erschreckt. Jetzt bist du unser Einziger.
2: Wage es nicht, mich anzufassen, du!
1: Aber Junge!
2: Lass mich einfach in Ruhe!
1: Aber ich kann den Schmerz nachfühlen, den du und dein Vater jetzt empfinden.
2: Nichts kannst du! Nichts!
1: Du bist erregt, aber sicher wirst du dich schon bald wieder beruhigen und eines Besseren besinnen.
2: Sei still! Sei einfach still, verdammt nochmal!

0: Wer hätte gedacht, dass Vater der Tod von Marcella so mitnehmen würde? Es dauerte Tage und bedurfte langer Überredung von seiner Frau und mir, dass er sie überhaupt dem Grab anvertraute. Letztlich lenkte er jedoch ein und wir begruben Marcella neben unserem Bruder. Wiederum wurden hernach alle Vorkehrungen getroffen, es den Wölfen so schwer wie möglich zu machen, an den frischen Leichnam zu kommen. Ich fühlte mich elend. Besonders nachts, wenn ich nun allein in unserem Bett lag.
1: Du armer Junge.
2: Geh weg.
1: Es hört sich nicht an, als ob du das wirklich willst. Komm, rück etwas beiseite.
2: Lass mich. Lass mich, bitte.
1: Ich will dich wärmen, wie du mich einst gewärmt hast.
2: Damals hatte ich noch eine Familie. Und heute.
1: Es ist gut. Wein dich nur aus.

Auch wenn ich den Gedanken nicht loswerden konnte, dass Christina womöglich etwas mit dem Tod meiner Geschwister zu tun hatte, genoss ich doch die wohltuende Nähe eines anderen Menschen in diesen schweren Stunden. Ich schlief irgendwann ein und erwachte durch ein ungewohntes Geräusch, ganz dicht an meinem Ohr.

0: Vater! Vater! Der Wolf! Der weiße Wolf! Er ist hier! Hier in der Hütte! Vater!
1: Guter Gott, nicht bewegen! Verhalte dich ganz still.